auf dem breiten Weg, der zur Verdammnis führt, und war schon weit von Gott hinweg auf dieser Bahn geirrt. Da zeigte Gott mir ein Gesicht und führte mich in das Gericht. Mir träumte, doch ich sah's ganz klar, ich kann's auch heut noch sehen, dass ich im Todestalle war und musste durch dasselbe gehen. Wir gingen durch die Dunkelheit, mein teures Weib war mir zur Seit. Ein Engel, der uns hier geführt, der sprach sehr ernst zu mir. Wem's hier im Tale lichter wird, geht durch die Himmelstür. Doch wem das Licht nicht wird aufgetan, der muss für immer draußen stehen. Wir gingen durch das dunkle Tal und näher dem Gericht, da sprach mein Weib mit einem Mal, mir wird es jetzt schon Licht, ein heller, lichter Tag bricht an, das ich fast nicht ertragen kann. Bei mir doch nicht, die Dunkelheit bei jedem Schritt vermehrte sich und fühlte, dass die Gnadenzeit auf ewig von mir wich. Mit einem Male waren wir da droben vor der Himmelstür, wo viele andere standen schon. Es dauert auch nicht lange, da kam zu uns der Gottessohn. Wie war mir Angst und Bange vom ewigen Himmelsglanz umwallt in einer hellen Lichtgestalt. Der Heiland gab ein weißes Kleid dem andern, die dabei, auch meinem Weib an meiner Seite, an mir ging er vorbei. Und ohne dieses Hochzeitskleid geht niemand ein zur Seligkeit. Ich rief, o Jesu, hilf mir doch, blick du auf mich in Gnaden, verleih das weiße Kleid mir noch, dass ich nicht komm zu Schaden. Voll Ernstes nun der Heiland spricht, es ist zu spät, du wolltest nicht. Da sah ich meine Mutter stehen, vor mir im weißen Kleide, so schön, wie ich sie nie gesehen, in süßer Himmelsfreude. Ihr Angesicht erstrahlte ganz von einem überirdischen Glanz. O Mutter, rief ich sehr betrübt, zum Heiland bete für mich doch, dass er das weiße Kleid mir gibt und meiner sich erbarme noch. Doch ach, wie ernst die Mutter spricht, o nein, mein Kind, du wolltest nicht. Noch konnte ich mein teures Weib im weißen Kleide bei mir sehen. Dann wandte sie sich von mir ab, ins ewige Gezelt zu gehen. Das Band der Liebe, unser Glück, zerriss in einem Augenblick. Ich rief in meiner Bändigkeit, willst du nun von mir gehen und nicht für mich das weiße Kleid vom Heiland mir erflehen? O Ehemann, so ernst die Teure spricht, es ist zu spät, du wolltest nicht. Da sah ich vor mir eine Tür, und schrecklich kann es sein, und dann der Feind, der winkte mir zum Gang in seine Tür. Was ich dort sah, durch jene Tür, der Rüberseele schweige ich hier. Ich schrie in meiner Bändigkeit in meinem Lager auf. Und dieser Schrei um weißes Kleid, der weckte mich dann auf. Ich fühlte nun, sobald ich wach, dass Gott im Traume zu mir sprach. Das war zu viel, es brach mein Herz in wahrer Reu und Buß. Ich fiel in meinem Seelenschmerz dem lieben Gott zu Fuß. Und Gott verstieß mich arme nicht und ging mit mir nicht ins Gericht. Nun ist mein heilige Pflicht, dass ich es anderen sage und bis mein Herz im Tode bricht, die Botschaft weitertrage. Ich frage dich an diesem Heut, wie steht es mit deinem Hochzeitskleid? Du eilst aus dieser Gnadenzeit.

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0: Der alte Schiffer durchlebte manche bange Stunde. Es war gut, dass er so in Anspruch genommen war, da blieb ihm keine Zeit, an sich selbst zu denken. Seines Bruders Hab und Gut war schwer mitgenommen. Das Schiff lag draußen auf einer Sandbank und das Wasser vollendete das Werk der Zerstörung. Planke auf Planke trieb an den Strand und auch die Kantine, auf die Pitt so große Hoffnungen gesetzt hatte, war durch den Sturm und das Wasser zerstört worden. Die ungewöhnlich hohe See hatte die Vernichtung gründlich besorgt. Andrina war durch Neugierde getrieben an den Strand gegangen, um die Zerstörung in Augenschein zu nehmen. Das, was sie da gesehen hatte, bewirkte aber etwas ganz anderes bei ihr als Mitleid. Es klang fast wie Schadenfreude, als sie sagte:
1: »So muss es kommen, Jan. Jetzt hat der hochmütige Mensch, der Pitt, wenigstens seinen Teil.«
2: »Schäm dich, Andrina. Wir sollen doch unsere Nächsten lieben, wie uns selbst.«
1: »Hat das der Pitt getan? War der nicht immer hochnäsig und stellte sich über uns? Schwarzhaftes Frauenzimmer, hat er einmal zu mir gesagt. War das Nächstenliebe, Jan?« »Nein, das vergesse ich ihm nie. Der Sturm war ganz gut, wenn nur unser Junge nichts mitgekriegt hätte.«
2: »Wie war das eigentlich? Warum kam der Wilm zurück?«
0: Unter Tränen zählte sie daraufhin alles auf, was sie an Wilhelm zu rühmen wusste. Seine rührende Kinderliebe, seinen Opfermut, sein... Kurz, so viel Gutes, wie sie selbst vorher nicht bei ihm vermutet hätte.
1: »Der Pitt ist es wahrhaftig nicht wert, dass unser Wilhelm seinetwegen so da liegt.«
0: Kopfschüttelnd war Rigmas der Erzählung gefolgt. Die Liebe seines Sohnes rührte ihn, aber das genügte ihm nicht als Begründung für das seltsame Benehmen seines Sohnes. Auf Andrinas Rede antwortete er kurz:
2: »Darüber wollen wir nicht urteilen. Wer weiß, wofür es gut ist, dass der Herr ihn stillgelegt hat.«
1: »Ach, so redest du stets. Müsstest auch mal so da liegen.«
2: »Wenn es des Herrn Wille ist, nehme ich auch das aus seiner Hand an.«
1: »Was du nicht alles kannst. Übrigens, weshalb musstest du nach dem Siel?«
2: »Das ist mit wenigen Worten gesagt. Die Badekommission will mich hier anstellen, um die Aufsicht über alles zu führen und um den Strand in Ordnung zu halten. Ferner wollen sie einen kleinen Dampfer anschaffen, der eine ständige Verbindung zwischen den Inseln und dem Festland herstellt, und Wilhelm soll ihn führen. Sie wollen den Jungen erst noch etwas dafür ausbilden lassen.«
0: Andrina war auf einen Stuhl gesunken. Die Hände in den Schoß gelegt, den Mund offen, starrte sie Jan an.
1: »Ach du meine Güte! Und das alles auf einmal!«
0: Sie konnte es nicht fassen. Ihr Wilhelm Kapitän auf einem richtigen Dampfer, das ging über ihre Vorstellungen. Ganz gerührt sagte sie endlich:
1: »Wer hätte das gedacht, Jan? Schade, dass der Pitt krank da liegt. Dem würde ich es sonst aufstecken.«
2: »Ach, Andrina, red doch nicht so. Aber dass ich meine Tjalk noch so gut verwerten kann, das freut mich auch.«
1: »So, das alte Ding? Was ist damit?«
2: »Die Kommission kauft sie mir ab. Sie können sie irgendwo noch gebrauchen. Ich bin froh, sie auf diese Weise loszuwerden und habe Sorge genug gehabt, als Wilm auf ihr fort war. Weil sie schon so alt ist, hatte ich sie nicht einmal weiter versichert, da ich sie nicht mehr für seetüchtig hielt.«
1: »Das war vernünftig, Jan, die hohe Versicherungskosten.«

0: Wilhelm lag noch den ganzen Tag über völlig bewusstlos. Erst am Abend öffnete er die Augen und sah am Fußende des Bettes seinen Vater, der ihn mit kummervoller Miene betrachtete. Er versuchte, sich aufzurichten. Sein Blick war ängstlich und unsicher.
1: »Vater, wie ist das Wetter?«
2: »Der Sturm hat nachgelassen, Wilhelm, aber die See geht noch hoch. Leg dich hin, rege dich nicht auf.«
1: »Kann man denn nach dem Land hinüber?«
2: »Morgen ja, aber das hat doch keine Eile.«
1: »Es wäre doch besser, du führest hinüber und sagtest dem alten Kemkes, ich könnte nicht kommen, und auch den Grund. Willst du?«
2: »Ja, wenn du es wünschst. War denn der mit dir?«
0: Wilhelm nickte. Er wusste wohl, wie sein Vater den alten Kemkes beurteilte. Müde sank er zurück und schloss die Augen. Obwohl er es sich fest vorgenommen hatte, kam Rigmas die ersten zwei Tage nicht zur Ausführung der Fahrt. Am dritten Tag aber fuhr er hinüber. Zu seinem Erstaunen hörte er, dass Kemkes am Abend vorher mit der Tjalk abgefahren sei. Das konnte Rigmas nicht verstehen. Wenn das Fahrzeug auch langsam fuhr, so hätte es doch, bevor Jan abfuhr, längst zu Hause sein müssen. Freilich, die See ging noch hoch. In großer Sorge fuhr er zurück. Jedes Fahrzeug musterte er scharf, doch nirgendwo sah er sein Boot. Auf der Insel war Kemkes nicht eingetroffen. Vorläufig sagte er niemand etwas davon, auch Wilhelm nicht, um ihn nicht aufzuregen, da nach Aussage des Arztes Ruhe das einzige Heilmittel für den Jungen war. So gingen 9 Tage hin mit viel Arbeit, Mühe und Sorge für Jan Rigmas, der seine Zeit und seine Kraft zwischen den beiden Häusern teilen musste. Kemkes kam nicht zurück, und im Dorf sprach sich bald herum, dass er mit der Tjalk verunglückt sei. Das war ein Schlag für Rigmas, nicht des Verlustes wegen, aber dass ein Mensch mit seinem alten Schiff das Leben verloren hatte, das betrübte ihn tief. Das Gerücht kam auch zu Andrina, die nichts Eiligeres zu tun hatte, als zu Wilhelm zuzulaufen, der sich jetzt auf dem Wege der Besserung befand.
3: »Du, Wilhelm, welch ein Glück für dich! Denk nur, der alte Kemkes ist mit unserer Tjalk abgefahren und umgekommen. Du kannst dich freuen, Junge. Besser Arm und Bein kaputt, als zu ertrinken.«
1: »Was? Kemkes mit der Tjalk untergegangen?«
3: »Was ich dir sage, Junge, das ganze Dorf erzählt es. Dein Vater war vor 10 Tagen drüben. Den Abend vorher war Kemkes bereits abgefahren. Ob er noch jemand bei sich hatte, weiß man nicht. Aber gut, dass du es nicht warst. Ja, ich glaube auch bald, dass Gott alles lenkt und wir manchen dummen Streich machen. Dein Vater hat recht, der arme Mann. Jetzt, wo er den Tjalk so gut verkaufen konnte, muss sie untergehen. Und dabei war sie nicht mal mehr versichert. Aber die Hauptsache ist doch, dass du lebst.«
0: Dies sprudelte sie alle schnell hervor, ohne die Wirkung zu sehen, die ihre Worte auf den Kranken hatten. Wilhelm war wie vom Schlag gerührt. Zuerst war es, als schüttelte ihn ein heftiges Fieber, so flogen ihm alle Glieder. Dann sank er bis in die Lippen bleich in den Kissen zurück. Nur ein Zucken lief dann und wann noch durch seinen Körper, sonst lag er wie leblos da. Andrina erschrak aufs Höchste. Das hatte sie nicht erwartet. Laut rufend lief sie zu ihrem Schwager. Rigmas eilte an das Bett seines Sohnes. Zitternd vor Erregung fasste er dessen Hand und fragte:
2: »Was ist, Wilhelm?«
0: Die Stimme seines Vaters löste Wilhelm aus seiner starren Ruhe. Nach einigen Augenblicken vermochte er sich ein wenig aufzurichten, aber in seinen Augen sah man deutlich eine große Angst. Es dauerte einige Minuten, bis er sprechen konnte.
1: »Ist das wahr, Vater, dass Kemkes mit der Tjalk versunken ist?«
0: Jan Rigmas hatte wohl gedacht, dass die Nachricht seinen Sohn erschüttern würde, doch eine so starke Wirkung hatte er nicht erwartet.
2: »Es wird wohl sein, wie es zugegangen ist, weiß kein Mensch. So schlimm war die See eigentlich nicht, dass es die Tjalk nicht hätte durchhalten können, wenn sie auch schon alt war. Es ist mir unbegreiflich.«
1: »Ich weiß es.«
2: »Du?«
1: »Ja, er hat sie versetzt.«
2: »Versetzt? Kemkes hat die Tjalk versetzt? Woher weißt du das?«
1: »Vater, Vergebung. Wir wollten es gemeinsam machen.«
0: Dann sank er hintenüber. Auch Jan Rigmas musste sich auf einen Stuhl setzen. Die Knie zitterten ihn. Die Hand, die seines Sohnes rechte umspannt hielt, löste sich langsam. Das mochte dieser fühlen, denn verzweifelt, mit durchdringender Stimme rief er:
1: »Halte mich, Vater, halte mich, ich gehe sonst unter.«
0: Da nahm der Vater die Rechte seines Sohnes wieder in seine beiden Hände. Darauf wurde es ganz still im Zimmer. Wie gebrochen sah er seinen Sohn an. Es war, als hätte ein Sturm einen starken Baum geknickt. Dann begann Wilhelm zu sprechen, alles rückhaltslos zu bekennen. Er beschönigte nichts und verschwieg auch nichts. Er schilderte, wie er durch seinen Leichtsinn Schulden gemacht, wie ihn seine Schulden Kempkes in die Arme getrieben und wie dieser ihn durch Lockung und Drohungen überredet hatte, die Tjalk zu versetzen. Dann fragte Wilhelm den Vater, ob es wahr sei, was Tante Antrina von der Tjalk gesagt hatte.
1: »War sie wirklich nicht mehr versichert? Und hättest du sie jetzt noch gut verkaufen können?«
2: »Das ist das Wenigste, Wilhelm. Der Verlust ist zu ertragen. Aber mein armer Jung, wohin hat dich der Feind gebracht? Was wäre aus dir geworden, hätte dich der Herr Jesus nicht noch in der letzten Minute den Weg des Verderbens aufgehalten?«
1: »Vater, vergib mir.«
2: »Was ich dir zu vergeben habe, ist nicht viel, Wilhelm. Und ich tue es von Herzen gern. Unendlich wichtiger ist, dass du mit Gott in Ordnung kommst. O mein Junge, bete zu ihm, dass er dir vergebe, damit du als ein neuer Mensch dein Krankenlager verlassen kannst. Wenn dein Vorhaben menschlicher Gerechtigkeit gegenüber auch keine Schuld darstellt, weil die Tjalk nicht mehr versichert war, Gott beurteilt die Sache anders. Er sieht das Herz an. Wohin stand dein Trachten, Wilhelm? Mein Junge, siehe doch, wie unsicher ist der irdische Besitz. Wie schnell kann er uns genommen werden? Oft in einer einzigen Stunde, wie bei Onkel Piet. Und wenn du nun mit der Tjalk untergegangen wärest, in die ewige Verdammnis?
1: Vater, bete für mich. Ich bin verloren.
0: Jan Rickmers sank auf die Knie und ein ernstes Gebet um Errettung stieg zu Gott empor. Und Gott erhörte. Er, der Wilhelm die Augen über seinen verlorenen Zustand geöffnet hatte, lenkte nun seine Blicke auch nach Golgatha. Wilhelm konnte glauben, dass der Herr Jesus dort auch für seine Sünden gelitten hat. In dem kostbaren Blut dieses Lammes ohne Fehl und Flecken fand auch er Ruhe und Frieden. In der folgenden Nacht schlief Wilhelm zum ersten Mal ruhig und friedlich, wusste er doch, dass seine Schuld ausgelöscht war. Als er nach mehreren Wochen sein Bett verlassen konnte, merkten die Arbeitskollegen und die anderen Dorfbewohner, dass sich Wilhelm verändert hatte. Frei und offen bekannte er jetzt, ein Eigentum des Herrn Jesus geworden zu sein. Und nun kam es, wie es oft geschieht. Lange hatte diese Zeit gedauert. Immer und immer wieder hatte der alte Rickmers unermüdlich den Samen des Wortes Gottes in den harten, schwer zu bearbeitenden Boden gestreut. Und nun kam zu seiner großen Freude die Erntezeit. Es war, als ob mit Wilhelms Umkehr eine große Bresche in die Festung der harten Herzen der Inselbewohner geschlagen sei. Viele fragten sich ernstlich, was bis dahin der Sinn ihres Lebens gewesen war, und sie erkannten in diesem Ereignis Gottes Hand. Pitt Rickmers war einer der Ersten, die ernst machten und sich zu Gott bekehrten. Die eine Nacht hatte ihn darüber belehrt, dass es von Gottes Seite nur eines Hauches bedarf, um menschliche Pläne wie ein Kartenhaus zusammenstürzen zu lassen. Auf so unsicherem Boden wollte er nicht weiterbauen, zumal nicht sein ewiges Heil. Und er, dessen ganzes Denken früher nur das Diesseits ausgefüllt hatte, gerade er war es, der von Stund an jede Gelegenheit benutzte, um seinen Nachbarn und Bekannten die Vergänglichkeit allen irdischen Besitzes zu bezeugen. Stets wies er dabei auf die ewige Wahrheit des Bibelwortes hin, das ihm besonders wichtig geworden war. Trachtet aber zuerst nach dem Reiche Gottes und nach seiner Gerechtigkeit, und dies alles wird euch hinzugefügt werden.

0: Jesus in dein Herz hinein und fange an, Gott hoch zu preisen. Dann wirst du ein Kind Gottes heißen.
1: König, so wird unser Gott genannt. Und damit liegt es auf der Hand, dass all die Mädchen, die sein Kind, somit Prinzessinnen noch sind. Doch musst du dann auch danach streben, so wie eine Prinzessin ja zu leben, zumal den Sünden, Schmutz und solcherlei, denn dieses schickt sich nicht dabei.
2: Ja, unser Gott ist Herr der Herren. Ihn soll die ganze Welt verehren. Er schenkt uns wunderbare Gaben und möchte uns als Kinder haben. Ist das nicht wunderbar und fein, ein richtiges Königskind zu sein? Drum danke Gott und freue dich.

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0: Esel, ich bitte dich so sehr ich kann, oh, rühre mein kleines Nest nicht an, oh, sieh nicht mit deinen Blicken hin, es liegen ja meine Kinder drin, die werden erschrecken und ängstlich schreien, wenn du schaust mit den großen Augen hinein.
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Siehe die Vögel unter dem Himmel an. Sie säen nicht, sie ernten nicht, sie sammeln nicht in die Scheunen. Und euer himmlischer Vater nährt sie doch. Seid ihr denn nicht viel mehr als sie?

macht die Herzen weit, euren Mund zum Lob bereit. Gottes Güte, Gottes Treu sind an jedem Morgen neu.

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Denn so hoch der Himmel über der Erde ist, lässt er seine Gnade walten über die, so ihn fürchten. So ferne der Morgen ist vom Abend, lässt er unsere Übertretungen von uns sein.

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1: Auf rechter Bahn, um seines Namens willen. Und ich fürchte kein Unglück. Der ist bei mir. Viele haben aufgehört, an den Sinn ihres Lebens zu glauben. Warum bin ich da? Sie haben aufgehört, ihren Wert zu erkennen. Was bin ich da? Wozu bin ich da? Deshalb, am Freitag wird das Thema sein, jeder hat seine eigene Berufung. Wozu bin ich da? Und weißt, wenn du weißt, wozu du da bist, dann wirst du dich konzentrieren auf das Wesentliche. Wenn du berufen bist zum Predigen, dann wirst du dich aufs Predigen konzentrieren. Wenn du berufen bist aufs Beten, wirst du aufs Beten konzentrieren. Wenn du berufen bist auf Singen, du wirst dich auf Singen konzentrieren. Und berufen bist zum Geben, dann wirst du auf das Geben dich konzentrieren. Das, was deine Gabe ist, wird auch deine Aufgabe. Paulus sagt ja, Philipper Kapitel 3, Vers 14, ich jage nach dem vorgestreckten Ziel. Ich jage, ich gebe keine Ruhe, ich schlafe nicht, ich jage. Ich lasse mich nicht abbringen. Verfolgung, falsche Brüder, Widerstände, Schiffbruch, Katastrophe, wilde Tiere, Steinigung oder was auch immer ist, Verfolgung. Ich jage. Paulus lebte zielbewusst. Er hatte eine Vision in seinem Leben und er ließ sich von dieser Vision nichts und niemand abhalten. Auch als diese Wippe da festbiss, da hat er ein paar Mal gedreht und schmeißt diese Wippe in den Feuerofen. Verstehst du, Leute, sagen, jetzt sind die Götter gekommen. Ja, du lebst ein göttliches Leben, wenn du eine Vision hast. Die Götter sind gekommen. Da muss kein Gott runterkommen. Gott ist in dir. Und wenn Gott in dir ist, dann schmeißt du die Wipper in den Feuer und sagst, nein, ich kann auch nicht sterben. Du kannst Krebs haben. Du sagst, ich werde deshalb nicht krepieren. Der Pastor Billy Graham, ein bekannter Evangelist, schon alt, 94 Jahre alt. Ich habe neulich gehört, der hat noch mit 94, obwohl er Parkinson hat. Weißt du, was Parkinson ist? Verstehst du? Obwohl er Parkinson hat, steht er noch auf der Kanzel und predigt. Eine großartige Predigt hat er gehalten. Verstehst du? Männer Gottes, die eine Vision haben, eine Berufung haben, die lassen sich nicht abbringen. Jetzt ist Billy, der kommt ja zu uns im März wieder. Jetzt habe ich so seine Homepage gelesen, seinen Terminkalender. Der ist schon mittlerweile in Deutschland und predigt. Verstehst du? Obwohl er am Stock geht. Obwohl er nicht mit seinem Körper zu kämpfen hat. Weißt du, wenn jemand eine Berufung hat, kein Tod und Teufel kriegt ihn unter. Verstehst du? Auch im Rollstuhl. Oder mit Parkinson. Und so viele Männer und Frauen Gottes haben Parkinson gehabt im Alter und haben Gott gedient bis zum Schluss. Und haben sich nicht unterkriegen lassen. Haben Magengeschwüre gehabt. Denke Martin Luther hat Magengeschwüre gehabt und hat Gott gedient bis zum Schluss. Es ist nicht gesagt, dass immer Christen kerngesund sind. Wir können erst recht etwas für Gott tun, wenn wir nicht richtig sind. Wenn wir Mangel haben, ein Pfahl im Fleisch. Und ihr Lieben, jeder Gläubige, wenn er richtig zu Gott steht, hat irgendwo so einen Stachel im Fleisch. Und er dient Gott weiter, lässt sich an der Gnade Gottes genügen. Lass die Welt nicht untergehen, weil er ein Ziel hat. Ich muss noch nach Rom. Teufel, rutscht mit dem Puckel runter. So hat er gedacht. Rutscht mit dem Puckel runter. Paulus sagt, ich war nicht ungehorsam dieser göttlichen Erscheinung, die Gott mir gegeben hat. Er plante sein Leben, auch wenn alles anders kam. Er hat irgendwie gesucht, Gott, was soll ich heute sagen? Die wollen mich lynchen. Ich berufe mich auf den Kaiser. Fertig. Er bricht Tabus. Weißt du, wenn du ein Ziel hast, brichst auch Tabus, kümmerst dich nicht um das Gesindel. Kümmerst dich nicht um ein paar Juden, die dich lynchen wollen. Die sich verschwört haben, der kommt nicht lebendig nach Caesarea. Doch, da kam in Kaisers Begleitung sogar nach Caesarea. Und er kam in Begleitung bis nach Rom. Weißt du, wenn Gott mit dir ist, kann dich niemand aufhalten. Wenn du eine Vision hast. Und Paulus machte aus seinem Leben das Beste. Sogar als er als Gefangener mit Handschellen predigte, mit dem Soldaten, angekettet. Der wäre auch an einem Esel angekettet gewesen, hätte auch gepredigt. Er predigt. Und was der Soldat alles angehört hat, verstehst du, wie er dann mit der einen Hand angekettet einem Soldaten, mit der anderen Hand segnete und betet für Kranke. Kannst du das vorstellen? Und blättert da in seiner Bibel rum. Er ließ sich nicht aufhalten, auch wenn du mit einer Hand angekettet bist. Früher haben die Leute auch noch Fußketten gehabt. Nicht nur, dass sie angekettet waren. Er machte das Beste aus seinem Leben. Und das ist, wenn du ein Ziel hast. Ich jage nach dem vorgestreckten Ziel. Lies Philipper Kapitel 3, Vers 12 bis 21, wie Paulus sich eingeschworen hat. Ich lasse mich nicht abbringen. Gib dich nicht mit den erreichten Zielen bereits. Weißt du, unser Leben besteht aus einem Ziel. Zu viel Ziele taugt nichts und zu wenig Ziele ist auch nichts. Also unser Leben muss ein Ziel haben, Jesus, auf das ich dich gewinne. Ich folge Jesus, ich bin entschieden zu folgen Jesus. Aber dann hat unser Leben viele Teilziele, viele Etappen. Verstehst du? Wir müssen die Treppen steigen. Und das ist gesund manchmal, Treppen steigen. Ich habe jetzt eine neue Sendung gehört, wie kann man schlank werden? So für Leute, die viel im Büro sitzen und auf dem Stuhl sitzen, die sollten schnell ins Hochhaus rausgehen und Treppen rauf und runter. Das dauert vielleicht 5 bis 10 Minuten. Und das ersetzt schon, als wenn sie 1000 Meter gelaufen wären. Treppen rauf und runter. Nur schnell, statt Zigaretten unten zu rauchen, Treppen rauf und Treppen runter. Erreiche deine Ziele. Gib dich mit dem Erreichten nicht zufrieden. Steigere deine Ziele. Und Paulus hat seine Ziele erreicht. Und die Frage ist, hast du dein Leben eingeteilt? Ich kann nicht alles auf einmal. Auch Gott hat die Welt nicht an einem Tag geschaffen. In 7 Tagen. In 7 Perioden, was auch immer ist. Es reicht nicht aus, auszuziehen aus Ägypten oder aus Babylon oder Ur in Chaldea. Nein, wir müssen auch einziehen ins gelobte Land und das Ziel erreichen. Du musst das Ziel erreichen. Weißt du, und manche scheitern kurz vor dem Ziel. Kurz vor dem Ziel. Ich habe mal in der Domäne IKEA war das, was eingekauft. Und da, weißt du, da wird geliefert. Du musst an der Ausgabe warten, bis die Ware geliefert wird. Und da war einer, der sagt, jetzt stehe ich schon eine Stunde hier und meine Ware ist noch nicht da. Schimpft und schimpft und schimpft. Ich dachte, Mensch, wenn der schon eine Stunde steht, wie lange werde ich noch stehen? Weißt du, und dann sagte, ich gehe heim, die können die Sache behalten. Und da war er gerade aus dem Hof rausgefahren, wird sein Name aufgerufen. Der war nicht mehr da. So viele hören vor dem Ziel auf. Gerade vor dem Ziel. Denken so Marathonläufer. Kurz vor dem Ziel. Mir geht die Puste aus. Du musst das Richtige wählen. Und nicht nur auf deine Vorteile schauen, wie ein Lot damals. Du musst das Richtige wählen. Nicht nur ein bequemes Leben. Weißt du, wenn Gott uns ein Ziel gibt, zeigt er uns immer das Kreuz zuerst. Das Kreuz. Das Gipfelkreuz. Das ist, was wir anpeilen. Zum Gipfelkreuz. Da müssen wir hin. Das ist unser Ziel. Das Kreuz. Und es gibt keinen anderen Weg. Selbst für Gott gab es keinen anderen Weg, die Menschheit zu erlösen, als das Kreuz Jesu Christi. Weißt du, Lot wollte nicht auf die Berge. Es war zu viel. Ich bin ein alter Mann. Verstehst du? Er wollte lieber in der Ebene bleiben, aber später musste er auf die Berge, um zu überleben. Auch wenn er noch so alt war und hat dabei alles verloren. Wir sollten die Ziele Gottes verfolgen. Gottes Ziele sind keine einfachen Ziele, sind hart für das Fleisch. Für den alten Menschen unerreichbar. Ich kann nicht. Ich bin ein alter Mann. Siehe der reiche Jüngling, als der Herr Jesus zu ihm kam. Was muss ich tun, dass ich das ewige Leben habe? Halte die Gebote, das tue ich schon von meiner Jugend an. Und dann guckt er auf seine Finger, den Armringe, und sieht, dass er reicher Mann ist. Dann sagt er, verkaufe alles, was du hast, und gib's den Armen, und komm und folge mir nach. Und das war ihm zu viel. Der war so nah am Reich Gottes. Sogar, dass die Jünger anfingen zu zweifeln und sagten, wer kann überhaupt selig werden? Kurz vor dem Ziel. Aber nein, er wollte nicht alles aufgeben. Wie hat Paulus hier gesagt, wer auch läuft, der entledigt sich. Hast du einen Sportler schon im Anzug mit Fliege und Krawatte gesehen? In der Rennbahn? Der läuft in so wenig wie möglich Klamotten. Verstehst du, nicht in schön noch Wollmann und Pelzmütze, Sonntagsschuhe. Gott verlangt alles und gibt auch alles. Wenn du das Ziel erreichen möchtest, und deshalb leben viele von Täuschungen oder für Täuschungen. Sie lassen sich da belügen. Seifenblasen. Sie sind schön raus im Licht. Puh, die sind lila, rot und was weiß ich, welche Farben. Aber das sind alles Irrtümer. So vieles ist so trügerisch. So vieles ist so unredlich. Wie heißt es in der Bibel? Die da reich werden wollen, fallen in schändliche Lüste. Weißt du, diese ganzen Neureichen, die sind schnell reich geworden, aber die werden auch wieder ganz schnell arm. Warten nur mal ab. die da reich werden wollen. So, lass dich nicht betrügen, lass dich nicht irgendwie verführen durch was auch immer. Du bist in der Gemeinde, damit du von dem ganzen Lügenpack erlöst wirst, nicht nur von der Sünde. Geschwister, es reicht nicht aus, dass wir von der Sünde erlöst werden, wir müssen auch von den ganzen Lügen und Lügenpack erlöst werden. Weißt du, da ist so viel verlogen draußen, da wird uns so viel Augenwischerei gemacht. Meine Oma hat es erzählt, kann natürlich Jägerlatein sein, aber weiß ich auch nicht. Omas erzählen immer so viele Märchen. Aber meine Oma hat erzählt, wenn der Wolf einem Pferd die Gurgel durchbeißen will, wälzt sich zuerst mal im Sand und dann rennt er vor den Augen des Pferdes und schüttelt sich und streut Sand in Augen vom Pferd und deshalb das Pferd blickt nicht mehr durch und beißt die Gurgel durch. Und genauso arbeitet der Teufel. Der Teufel schüttet Sand uns in die Augen, wo wir sehen nicht mehr, dann reiben wir uns die Augen und da wird die Gurgel durchgebissen. So arbeitet der Teufel. Das ganze Lügenpack. Es reicht nicht aus, dass du nur von Sünden erlöst wirst, du musst auch von den ganzen Sünden, von den ganzen Lügenaposteln erlöst werden, die dir das Blaue vom Himmel erzählen. Du weißt, der Weg, der schmale Weg ist ein harter Weg. Der schmale Weg, der Weg zum Himmel, zur Seligkeit, da kannst du nichts mitnehmen außer dich selbst. Da geht nichts mit. So, du musst von den ganzen Irrtümern erlöst und die sind manchmal, die Irrtümer sind schlimmer als die Sünden selbst. Epheser Kapitel 4. Vers 11, lies mal, was der liebe Apostel Paulus dort schreibt. Und er hat einige als Apostel eingesetzt, einige als Propheten, einige als Evangelisten, einige als Hirten und so weiter, damit der Leib Christi zubereitet wird zum guten Werk. Und dadurch soll der Leib Christi aufgebaut werden und dass sie alle gelangen zur Einheit des Glaubens, zu der Erkenntnis, einerlei Erkenntnis des Sohnes Gottes, zum vollendeten Mann, zum vollen Maß in der Fülle Christi und damit sie mündig werden und nicht mehr unmündig sind und nicht mehr Spiel der trügerischen Mächte der Menschen, die arglistig sie verführen. Weißt du, so viele Menschen verführen die Menschen so mit arglistig. Weißt du, bist so unschuldig. Neu bekehrt, kommst in die Gemeinde, sich taufen lassen, empfängst den Heiligen Geist, bist so happy. Du kannst zu uns kommen. Verstehst du? Und dann winken sie. Du kannst zu uns kommen. Verführen die Menschen. Lass uns aber wahrhaftig sein in der Liebe und wachsen in allen Stücken. Bleib da, wo du bist. Und zu dem Stücken wachse im Haupt Jesus Christus, wo der ganze Leib zusammengehalten wird und zusammengefügt wird und von dem alle Dienste ausgehen und die Gelenke bewegt wird und unterstützt werden durch die Kraft des Geistes und dergleichen. Wir sollen wachsen, wenn wir hineingeführt worden sind in eine Familie. Ich kann nicht jeden Tag in eine andere Familie zur Welt kommen. Gott hat mich hierher geführt und das ist mein Platz und da wachse ich. Wir als Christen leben nach einer ganz anderen Ordnung, nicht nach der Weltordnung und nicht nach der Methode der Welt. Wir haben mit diesem System, was es auch immer ist, nicht viel zu tun. Wir leben in der Welt, aber wir sind nicht von der Welt. Wir müssen in der Welt leben und wir sollen klug sein wie die Schlangen und ohne falsch wie die Tauben. Das ist unser Ziel. Lass deine Ziele nicht verrücken. So, dieses System dieser Welt wird vergehen, darf uns nicht so imponieren, dass wir fanatisch werden. Wir müssen Deutschland retten. Weißt du, den Euro retten. Nein, wir müssen die Seelen retten. Wir müssen den Menschen retten. Wir müssen uns selber retten. Und nicht den Euro. Wir sind zwar in dieser Welt, aber wir sind nicht mehr Bürger dieser Welt. Werdet ihr, Johannes 15, Vers 19, werdet ihr von der Welt, so hätte die Welt das ihre lieb. Weil ihr aber nicht von der Welt seid, sondern ich in euch aus der Welt erwählt habe, deshalb hasst euch die Welt. Also du musst dich nicht wundern, wenn die Welt dich hasst, wenn sie dich sogar Weltmenschen hassen und manchmal sogar Christen hassen, die nicht in Gott sind. Wenn einer in Gott ist, wird dich nicht hassen. Glaub mir das. Der wird dich nicht verachten. Der wird Mitleid mit dir haben, der wird mit dir mitfühlen, der wird vielleicht dich nicht verstehen, aber der wird dich nicht hassen. Wahre Gläubige werden von der Welt, von dem Systemmenschen abgelehnt, gemieden, nicht verstanden, beschimpft und verdammt manchmal sogar in der eigenen Familie. So, sie sind nicht von unserer Kirche, nicht in unserer Partei, haben ein anderes Gebetsbuch, gehören nicht diesem Verein an. Wahre Gläubige verfolgen andere Ziele als die Ziele dieser Welt. Nur Geld, Geld, Geld, Geld, Geld. Oder Macht. Alles nur Seifenblasen. Und wenn du schließlich an der Macht bist und wenn du nicht mehr ins Schema passt, wirst weggetrieben. Weißt du, die Mächtigen, die versuchen ihre Macht durchzusetzen. Du musst lernen, Ja und Nein zu sagen. Du musst selber deinen Weg finden, deinen Weg zum Ziel hin. Dich nicht aufhalten. Wenn du auf dem Weg zum Ziel bist, mach nicht jeden Blödsinn mit. Die Bibel sagt, wir sollen das Gute prüfen. Wir sollen alles prüfen. Du darfst dir alles anhören, mal dir alles ansehen. Aber prüfe und mach deine eigene Meinung. Und dann behalte das für dich. Das nehme ich an und das nehme ich nicht an. Die können das machen. Für die mag es sein. Für die mag es stimmen. Vielleicht ist das ihr Ziel. Aber es ist nicht mein Ziel. Nicht meine Berufung. Jeder hat eine andere Berufung. Komm am Freitag. So, wahre Gläubige, die Christus kennen und ein Ziel in ihrem Leben haben, die gehen nicht auf jede Demonstration, laufen nicht hinter jedem Trottel und hinter jeder Schachtel nach. Die haben ihre eigene Vorstellung. Sie nehmen nicht alles an, was man ihnen vormacht, macht nach. Weißt du, der Teufel arbeitet durch Gruppendynamik. Alle aufstehen, alle hinsetzen, alle hinknien, alle ziehen sich ein Kopftuch an, der andere Mütze. Ein Hut. Weißt du, Gott will keinen Eintopf. Wahre Gläubige, die denken noch was. Die haben ein Ziel. Ich lasse mich nicht vom Ziel abbringen. Sie heißen nicht alles gut. Sie befürworten nicht alles. Sie bilden sich ihre Meinung. Sie lassen sich nicht entmündigen. Wir laufen auf das Ziel zu. Sie sagen ihre Meinung, wenn es sein muss. Sie stehen zu ihrer Meinung. Sie lassen die anderen stehen, wenn es sein muss. Das ist nicht meine Art und nicht meine Weise. Und so weiter. Manchmal bezahlen sogar sie damit mit ihrem Leben. Denkt an die ganzen Märtyrer der Gemeinde Jesu. Die haben ihr Leben gelassen für das Ziel. Sie haben sich nicht einschüchtern lassen. Wahre Gläubige sind Feinschmecker. Weißt du, ihr Geschmack ist noch nicht verdorben. Der Heilige Geist gibt uns diesen Feingeschmack. Das ist von Gott. Das ist göttlich. Aber das schmeckt bitter. Sie fressen nicht jeden Dreck, konsumieren nicht alles. Sie haben das Wort Gottes und weil sie das Wort Gottes haben, denken sie kritisch. Das Wort Gottes macht uns zu kritischen Denkern, dass sie sich hinsetzen und sagen, dem muss ich nachdenken. Ich kann dir noch nicht sagen. Weißt du, die sagen nicht sofort ja. Sie müssen prüfen, bringt das mich dem Ziel näher? Johannes 17, Vers 14. Ich habe ihnen dein Wort gegeben und die Welt hat sie gehasst. Denn sie sind nicht von der Welt, darum hasst sie der Welt. Ich habe ihnen dein Wort gegeben. Wahre Gläubige haben eine andere Ausrichtung. Sie haben das Wort Gottes. Und sie fragen sich immer wieder, stimmt das mit dem Wort Gottes überein? Und sobald das nicht mit dem Wort Gottes übereinstimmt, sagen sie danke, sie können es machen, aber ich nicht. Und du musst niemanden kopieren. Wir müssen unser Leben nach dem Wort Gottes ausrichten. Und das Wort Gottes ist schöpferisch. Das Wort Gottes gestaltet uns. Wir sind die neue Schöpfung Gottes. Wahre Gläubige, sie haben eine andere Ausrichtung. Sie sind nicht mehr von der Welt. Sie folgen nicht den Methoden dieser Welt, Prinzipien dieser Welt, Dogmen dieser Welt. Sie sind eins mit Jesus. Sie sind mit Jesus einverstanden. Und sie lassen sich nicht von den Pharisäern, Schriftgelehrten und den Zeloten sich drängen. Kämpft für Jerusalem. Die Zeloten haben beim Fall Jerusalem, 70 nach Christus, so viele gläubige Christen umgebracht, an Jesus gläubige Christen, weil sie gesagt haben, wir eifern nicht für die Stadt. Die Stadt ist verloren. Unser Heiland, Jesus Christus, hat gesagt, da wird kein Stein auf den anderen bleiben, auf diesen Tempel. Wir müssen den Tempel nicht mehr verteidigen. Das ist dahin gegeben. Nein, und wenn nicht, dann haben sie genau das gemacht, was die ISIS heute macht. Die waren nicht besser. Die Menschen in dieser Welt sind verblendet. Paulus schreibt in 2. Korinther 4, Vers 4, den Ungläubigen, denen der Gott dieser Welt den Sinn verblendet hat, sie sehen das helle Licht des Evangeliums nicht von der Herrlichkeit Christi. Sie sind verblendet. Und ein Verblendeter kann niemals auf das Ziel zugehen. Der kann gar nicht scharf schießen. Und der Teufel ist so ein Blender, der Sand in die Augen streut. Und deshalb reg dich nicht über die ganzen Blindgänger und Verblendeten und Uneinsichtigen. Lass sie, schimpf nicht. Weißt du, du musst sie nicht bekehren, denn die sind verblendet. Und die Bibel sagt, versuche nicht, einen Narren zu belehren. Einer, der seinen Verstand verloren hat, dahingegeben ist, der verloren gehen will, der sich dafür entschieden hat, den kannst du nicht bekehren. Du kannst für ihn beten. Das Einzige, was du für einen Verblendeten, für einen Narren, für einen dahingegeben tun kannst, du kannst für ihn beten, Herr, ändere seine Meinung. Du kannst ihn ändern, aber ich kann ihn nicht ändern. Und wenn du ihn zu ändern versuchst, wirst du die Zähne ausbeißen und wirst Schwierigkeiten kriegen und wirst Probleme bekommen. Weißt du, die Gottlosen, der Herr muss sie bekehren. Und wenn der Heilige Geist die nicht bekehrt, wirst du nicht schaffen. Und die wissen ganz genau, auf welchem Weg du bist. Die wissen ganz genau, was du tust und was richtig und was falsch ist. Also, die müssen dich nur fragen, wenn sie wollen. Und eigentlich solltest, wenn du mit ungläubigen Menschen zusammen bist, solltest nicht die Ungläubigen versuchen zu bekehren. Mann, beug deine Knie, fall deine Hände, wir wollen Tischgebet sprechen. Vergiss das ganzen Schmarrn. Verstehst? Der Herr muss es tun, ihnen das Bedürfnis schenken. Der Heilige Geist, wir bezeugen und der Heilige Geist überzeugt. Wir müssen nur, das Einzige, was wir müssen, wenn du wirklich was erreichen willst in deinem Leben, geh deinen Weg. Unbeirrbar. Arbeite so, wie Gott will, dass du arbeitest. Tu das Werk eines Menschen Gottes. Geh auf das Ziel zu. Und dann wirst du merken, plötzlich werden die Leute sagen, Mama, ich will auch so werden wie du. Papa, ich will auch so werden wie du. Verstehst du, sie werden plötzlich begeistert sein, wenn sie sehen, die ist unbeirrbar oder der ist unbeirrbar. Der geht auf seinen Weg. Der lässt sich nicht abbringen. Wir leben nach den Gesetzen Gottes, meine Lieben. Und des Geistes und des Glaubens. Weißt du, und der Teufel rottet sich zusammen und versucht uns von diesem Weg abzubringen, mit allen möglichen Tricks. Da heult er, dass du Mitleid bekommst. Du sollst deinen Weg gehen, ohne Mitleid zu haben. Verstehst du, wenn der Teufel nicht dich mit Sünde versuchen kann, versucht er dich mit Mitleid abzubringen. Ach, der arme Hund, verstehst du? Oh. Verstehst du, Gott warnt dich, lass dich nicht abbringen. Gott hat dir einen Auftrag gegeben. Dem Jungen, da ist in der Bibel ein junger Prophet, der nach Samaria gehen sollte. Und dort ist ein Alter, der hat versagt. Der hat keine Salbung mehr, aber es ist ein richtiger Prophet. Er war mal ein Prophet und so weiter. Und da ist der Götzendienst, der König dient dem Götzen. Und dann soll er nach Samaria gehen und er soll weissagen. Und gegen diesen Altar soll er weissagen. Und dann weissagt er und der König kriegt eine steife Hand und plötzlich wacht die Kinder, die Söhne des alten Propheten sind da und sagen, Papa, in der Stadt ist ein junger Prophet gekommen, der hat die Salbung. Der König hat einen Schlaganfall gekriegt, die Hand ist steif, der kann die Hand nicht mehr bewegen. Ein Prophet ist da. Und dann sagt, holte den Propheten her. Und dieser Prophet hat von Gott ein Gebot bekommen, du sollst in der Stadt weder essen noch Wasser trinken. Verstehst du? Gott gibt uns ganz klare Anweisungen, vermisch dich nicht mit dem Gesindel, mit dem Volk, mit der Masse. Mit den Abgefallenen, auch nicht mit den Lauen und Trägen, auch nicht mit den falschen oder diesen ehemaligen Ex-Propheten. Vermisch dich nicht. Und dann sagt er, nein, ich werde nicht kommen. Gott hat mir eine ganz klare Anweisung gegeben. Und dann sagt er auch was, ich soll hier weder essen noch trinken. Dann kommt der falsche Prophet, weißt du, der falsche Propheten sind einfallsreich. Falsche Propheten haben tolle Ideen. Ein Engel ist mir heute Nacht erschienen. Die kommen gleich mit Engeln, mit Geister. Mit Offenbarungen. Ein Engel ist mir erschienen. Und der Engel hat gesagt, du sollst kommen. Und du siehst, wenn Gott dir etwas gesagt hat, darfst du nicht einmal einem Engel glauben. Gott hat es dir gesagt und du musst nach Hause gehen und dann dort zu Hause und dann kannst du warten, ob der Engel dir noch sagt, dass du zu dem noch hingehen sollst, mal und nicht gelegentlich. Lass dich nicht beirren, auch nicht von Engeln. Und Paulus schreibt einmal, jeder ist verflucht, der euch ein anderes Evangelium predigt, als was ich euch gepredigt habe oder was wir als Apostel euch gepredigt haben. Der ist verflucht. Selbst wenn ein Engel vom Himmel kommen würde. Und selbst wenn ich das predigen würde, ein anderes Evangelium, was Gott uns offenbart hat, der ist verflucht. Und so viele laufen verfluchten Menschen. Weißt du, der Teufel versucht mit allen möglichen Tricks, dich wieder von den ewigen Zielen abbringen, vergängliche Ziele, komm und iss mit uns Brot und trink ein Glas Wasser. Du hast so gearbeitet, hier so kraftvoll gepredigt. Bruder, komm, verstehst du? Und was ist passiert? Dann wird er unterwegs vom Löwen überfallen und ein Schauspiel steht da, die Leute gehen vorbei, da steht der Löwe, der Esel und der Prophet, liegt im Zerrissen. Und die steht, da weil er Gott nicht gehorcht. Und die Leute sagen, so geht es, wenn man Gott nicht gehorcht. Wenn man nicht auf seinem Weg bleibt, wenn man sein Ziel nicht vollendet und ausführt. Weißt du, Gott befiehlt dir, eine Sache zu tun, richte es aus und geh nach Hause. Und die Weisen haben das auch gemacht. Sie haben Jesus angebetet und sind auf einen anderen Weg nach Hause gegangen, die sie nicht zum Herodes zurückgegangen sind. Eigentlich ist das Wortbruch. Verstehst? Die sind Lügner. Die haben versprochen, wir kommen. Gewiss, wir werden wiederkommen. Und die sagen, es ist Wortbruch. Aber du musst dem Lügner nicht oder dem Teufel nicht die Wahrheit sagen und ihm erzählen, was Gott dir gesagt hat. Du gehst deinen Weg nach Hause und Lügner soll in seiner Lüge weiterschmoren. Du musst nicht aufklären und sagen, wir haben den gefunden, der wohnt in der geraden Straße Nummer 7. Weißt du, der Teufel, der wird von selbst untergehen. Lass den machen. Gott hat alle meine Grenze gesetzt, einen Tag X gesetzt und es wird kommen, wie Gott gesagt hat und Gott befohlen hat. So, du musst nicht die Welt retten. Du musst dein Ziel verfolgen. Schaffet eure Seligkeit mit Furcht und Zittern. Schaffet eure Seligkeit mit Furcht und Zittern. Das liegt an uns, dass ich auf dem Weg bleibe, mein Ziel verfolge, hart arbeite an mir selber. Ihr sollt nicht so sehr an anderen arbeiten, an mir selber arbeiten. Und wenn ich an mir selber arbeite, habe ich für die anderen sehr viel getan. Weißt du, die sehen, du, der wird immer besser, der wird immer netter, der wird immer ruhiger, der wird immer gelassener, der wird immer entspannter, der wird immer fröhlicher, der wird immer freigebiger, der wird immer, ja, was weiß ich, der wird immer besser. Verstehst, wenn du dich verbesserst, wird sich auch deine Umgebung verbessert. Wenn du gesegnet wirst, wird auch deine Umgebung gesegnet. Auch die Mitmenschen, mit denen die mit dir zu tun haben, die werden gesegnet. Wenn du im Segen Gottes stehst, richtig mit Gott verbunden bist, dann wirst du plötzlich genauso klar sein. Plötzlich werden sich Menschen an dir orientieren können. Und sie werden plötzlich den Weg zu Gott finden. Durch dich. Deshalb prüfe alles. Und vergewissere dich. Ist das der Weg? Ist das, was hier in der Bibel verheißen wurde? Habe ich wirklich etwas Biblisches erlebt oder etwas Teuflisches? Und wenn du etwas Teuflisches erlebst, du weißt was, wenn man teuflische Sachen macht, in den Mülleimer. Die nimmt man nicht an und an denen glaubt man nicht. Fang an, nach den Maßstäben Gottes zu leben, nicht nach jeder Vermutung und jeder Ansicht, jeder Meinung. Weißt du, unser Leben muss eine Grundlage haben und die Grundlage ist Jesus Christus. Auf dass ich Jesus gewinne, auf dass ich das Ziel erreiche. Und deshalb lasst uns auf Jesus konzentrieren, was es auch immer bedeutet. Du brauchst kein spezielles Ziel. Unser Ziel soll Jesus sein. Und dann ist automatisch, ob der Bauer will zu Jesus kommen und der Politiker will zu Jesus kommen. Alle wollen zu Jesus kommen. Und jeder hat einen anderen Weg, hat eine andere Vorbildung, eine andere Bestimmung. Aber ein Ziel. Deshalb sagt die Bibel auch, zu einer Erkenntnis des Sohnes Gottes zu gelangen. Alle Menschen müssen sterben. Das ist zuerst mal auch ein Ziel. Wir arbeiten alle auf unserem Tod hin. Jeder Einzelne, klug oder nicht klug, reich oder arm, spielt keine Rolle. Wir sind geboren, um zu sterben. Das ist eine Wahrheit. Das ist zuerst das menschliche Ziel. Wir gehen alle auf die Ewigkeit zu. Wir werden alle auferstehen. Wir gehen

wir Angst haben müssen, sondern wir kriegen unsere Belohnung. Ich will gerichtet werden. Und ich sehne mich danach, dass ich einmal vor Gottes Thron stehe und dass Gott sagt, Matthäus, ist das wohlgetan. Das ist das, was ich hier hören möchte. Da hätte es besser noch die Sache angehen können. Dort hättest du noch strenger sein können. Und dort hättest du weicher sein müssen. Und dort hättest du so und so. Er wird mich vorhalten. Aber du hast recht getan. Du hast das getan, was du tun konntest. So diese Frau da in Bethanien, wo Jesu Füße salbte, da heißt es, sie tat, was sie konnte. Sie konnte nicht alles, aber sie tat, was sie konnte. Deshalb frag dich, was kann ich? Tu das, was du kannst. Verfolge deine Ziele, mach aus dem, was du hast, dein Bestes. Wenn du kein Baum sein kannst, dann sei wenigstens ein guter Strauch. Und wenn du kein guter Strauch sein willst, dann sei wenigstens ein guter Grasbüschel. Verstehst du? Das, was du bist, sei gut. Muss nicht was anderes sein. Lass dich von Widersprüchen und Widerständen nicht aufhalten. Erlaube in deinem Leben keine Leere. Wenn du auf ein Ziel zugehst, lass dein Ziel nicht verrücken von niemandem. Weißt du, nur ein paar Grad und schon bist daneben. Erlaube deinem Leben keine Ungewissheit. Ich weiß, dass mein Erlöser lebt, aber da musst du überzeugt sein, und zwar hundertprozentig. Erlaube deinem Leben keine Verunsicherung oder Unsicherheit oder Schüchternheit oder lass dich nicht einschüchtern. Also warte mal, pass auf, dass du das morgen kostet, deinen Kopf. Lass dich nicht einschüchtern, wie der Elia von der Isabel. Erlaube deinem Leben keine Nachgiebigkeit. Ja, einmal ist keinmal. Nee. Weißt du, erlaube deinem Leben keinen Zweifel. Ich bin überzeugt. Ich glaube, sagt Paulus, darum rede ich auch. Ich glaube, darum rede ich auch. Sei immer deiner Meinung gewiss. Behalte das Ziel im Auge. Ändere nicht ständig deine Ziele, deine Ausrichtung und deine Einstellung. Römer Kapitel 14, Vers 5. Der eine hält einen Tag für höher, der andere als den anderen. Aber andere halten alle Tage gleich. Ein jeder sei seiner Meinung gewiss. Geschwister, so wichtig, dass du deiner Meinung gewiss bist. Du musst dich nicht von jedem bekehren lassen. Weißt du, du solltest deiner Meinung gewiss sein. Wenn Gott dir das gezeigt hat, tu es. Wenn es dir nicht gezeigt hat, lass es bleiben. Selbst wenn alle machen. Selbst wenn alle in diese Richtung gehen. Sei gewiss, dass deine Sünden vergeben sind. Sei gewiss, sei deiner Meinung gewiss. Mir sind meine Sünden vergeben. Ihr könnt reden, was ihr wollt. Mir sind meine Sünden vergeben. Basta. Amen. Aus. Sei gewiss, dass du gerettet bist. Ich brauche nicht nochmals irgendwelche Gnaden, besonders gar nicht. Ich lasse mir an der Gnade, die Gott mir gerade gegeben hat, mir alle meine Sünden vergeben. Ich lasse mir an dieser Gnade genügen. Ich sage danke. Sei gewiss, dass du in den Himmel kommst. Nicht, wer weiß, vielleicht komme ich in den Himmel, vielleicht finde ich eine Hintertür, vielleicht schenkt Gott mir Gnade. Nein, ich weiß, ich bin gerettet und mein Name steht im Buch des Lebens. Ich weiß, ich habe es schon gesehen. Ich bin überzeugt, dass Gott mich bei meinem Namen rufen wird. Sei gewiss, dass Gott dich liebt. Und sei gewiss, dass du mit Gottes Gnade schaffst, das Ziel zu erreichen, das er deinem Leben gesteckt hat. Recht und schlecht. Auch wenn du in letzter Minute, in letzter Sekunde kommst und nur noch den Pflock ergreifst und sagst, oh Herr, jetzt habe ich geschafft. Jage konsequent deinem Ziel nach. Stehe zu deiner Erkenntnis. Stehe zu deiner Überzeugung. Stehe zu dem, was du erlebt hast. Das habe ich erlebt. Ich war dabei. Der Herr war gnädig zu mir. Stehe zu dem, was Gott dir gezeigt hat. Jage nicht den Seifenblasen nach. Sei nicht leichtgläubig. Glaube nicht an jedem Geist, jeder Idee, jeder Schnapsidee. Kenne das Wort Gottes und stehe auf dieses Fundament. Du weißt, von wem du gelernt hast. Du weißt, dass es von den Aposteln kam, über die verschiedenen Pastoren, Prediger, Evangelisten, Botschafter Gottes und schließlich durch Matthäus auch zu dir. Ja, wir haben vielen Menschen gepredigt und viele Menschen haben das Wort Gottes gehört. Und ich predige das, was ich von den Aposteln gehört habe. Denn die haben nichts anderes erlebt, als was ich erlebt habe. Und es stimmt, was die erlebt haben. Ich habe es nachvollzogen. Bei mir stimmt es auch. Deshalb, Apostelgeschichte 17, als aber die Juden von Thessalonik erfuhren, dass auch die in Beröa das Wort Gottes von Paulus angenommen haben, das er verkündigt hatte, kamen sie dorthin und erregten Unruhe und verwirrten auch dort das Volk. Weißt du, das sind diese Juden, diese religiösen Menschen, die Pharisäer.

0: Hier, die versuchen ständig hin und her die Leute abzuhalten, zu verwirren. Lass dich nicht verwirren, dass sie vom Ziel nicht abbringen. Galater Kapitel 3, Vers 1 bis 3. Da schimpfte natürlich dieser liebe Paulus. Oh, ihr unverständigen Galater, ihr leichtgläubigen, bläuäugigen, gutgläubigen Galater, ihr unverständigen Galater, wer hat euch bezaubert? Denen doch Jesus Christus vor die Augen gemalt, als ihn denen wir Jesus Christus aus den Gekreuzigten euch vor den Augen gemalt haben. Weißt du, wer hat euch bezaubert? Denn allein ich habe vom Herrn erfahren und so weiter. Ich weiß, was ich empfangen habe durch den Heiligen Geist und so weiter und aus der Predigt des Glaubens. Ihr wisst ja, was wir erlebt haben, was wir euch weitergegeben haben. Ihr wisst ja, seid ihr immer noch so unverständig? Im Geist habt ihr angefangen und wollt jetzt im Fleisch aufhören. Kapitel 3, Vers 1. Im Geist angefangen. Weißt du, viele fangen im Geist an und hören im Fleisch auf. Wer hat euch Gehirnwäsche gemacht, mit euch Gehirnwäsche gemacht? Euch den Kopf verdreht und manipuliert? Wer hat euch vom Ziel abgebracht? Ihr habt so gut angefangen. Geschwister, wir sollen da weitermachen, wo Gott bei uns angefangen hat. Das ist auf das Ziel zu steuern. Gott macht Stufe für Stufe, Schritt für Schritt. Und sie versuchen dann von dem Weg abzubringen. Die Religiösen. Pass auf die Religiösen. Die dreimal am Tag beten, zweimal in der Woche fasten, die sehr fromm sind. Verstehst du? Wir sollten aufpassen auf diese Menschen, die so scheinheilig sind. Die verführen die Leute. Sie sind Verbrecher. Die sind Verbrecher. Diese Juden, die sich herumschleichen von Gemeinde zu Gemeinde. Weißt du, die von Jesus die Menschen abbringen, von dieser Einfalt des Glaubens. Von dieser Einfalt des Glaubens. Der Glaube ist so kindlich, so einfach, so schlicht. Wer Leute neu bekehrt von der Gemeinde abwirbt, sie abspenstig macht und so weiter, Ärgernisse und Anstöße im Glauben gibt und Leute verunsichert und sie aus der Gemeinde reißt, reißt sie aus der Schule Gottes, aus der Familie Gottes, der macht sich zum Streuner und der macht die Leute dann nachher zum Streuner, zu frommen Penne und Landstreicher. Und weißt du, die Menschen sind entwurzelt. Wenn ein Mensch mal entwurzelt ist, der findet kaum mehr an, kann kaum mehr anwachsen. Der findet kaum eine Heimat. Sie sind streunende Hunde, sagt die Bibel. Das sagt nicht ich. Deshalb sagt Paulus in Philipper Kapitel 3, Vers 2, nehmt euch in Acht vor den Hunden. Weißt du, so in Orient gibt es sehr viele wilde Hunde. In Italien, da kannst du gleich dir deinen Privathund immer anschaffen, solange du im Urlaub bist. So, nehmt euch in Acht vor den Hunden, nehmt euch in Acht vor den böswilligen Arbeitern, nehmt euch in Acht von denen, die die Zerschneidung lehren oder bringen, die in den Gemeinden herumschleichen und die Gläubigen von den Gemeinden wegbringen, sind skrupellose Menschen, sind Verbrecher. Selbst wenn sie noch so fromm und so heilig sind und so schmalzig und geschwollen. Weißt du, die schneiden die Menschen von Gott ab. Sie richten Ärgernis an. Die verärgern den Pastor, verärgern die Gemeindegeschwister, die Geschwister, die sie lieb gehabt haben, die sie getragen haben, die sie wiedergeboren haben, die Wehen gehabt haben, bis der wiedergeboren ist. Die beleidigen und kränken und geben dem, der nachher verführt wird, auch noch einen Stoß, einen Todesstoß. Und Jesus sagt in Markus Kapitel 9, Vers 42, was mit solchen Menschen passiert und was diese Menschen verdienen. Und das sind viele auch in Berlin, eine ganze Menge. Das sind eine ganze Menge. Und wer einem dieser kleinen, neu bekehrten Gläubigen, die an mich glauben und sie zum Abfall verführen, für die wäre es besser, dass man ihnen einen Mühlstein am Hals hängt und sie ins Meer wirft. Hartes Urteil vom Heiland natürlich, nicht von mir. Matthäus Kapitel 18, Vers 7. Wehe der Welt der Verführungen wegen. Es müssen Verführungen geben. Doch weh dem Menschen, durch den der Abfall kommt. Weh. Matthäus 26, Vers 24. Also ich will nicht mein Wort verkündigen. Ich will nur sagen, diese Leute sind gefährliche Menschen. Passt vor diesen Leuten auf, diese streunenden Hunde. Der Menschensohn geht zwar dahin, das muss kommen. Es muss sich herauskristallisieren, echt und wahre, wie es geschrieben steht. Doch weh dem Menschen, durch den dieser Menschensohn verraten wird. Es wäre besser für diesen Menschen, er wäre nie geboren. Denk an Judas. Wer Ärgernis anrichtet, so wie Judas Ischariot, ein Verräter, der verpasst nicht nur seine eigene Berufung, sondern ist ein Hindernis für das Reich Gottes und ein Fluch für die ganze Gemeinde. Und einem Judas leidet die ganze Jüngerschar, leidet der Herr Jesus Christus, leidet die Sache Gottes überhaupt. Weißt du, wenn man das Ziel erreichen will, muss man bleiben. Und das ist, worauf ich jetzt hinaus will, noch ganz schnell. Wir müssen bleiben an Jesus. Einfach unbeirrbar. Leute, macht, was ihr wollt. Ich glaube an meinen Heiland Jesus Christus. So wie ich gelernt habe, wie ich gehört habe, wie mir es gepredigt wurde, als ich zum Glauben kam, bevor ich getauft wurde. Und dann, als ich getauft wurde, was ich dort versprochen habe. Man muss bleiben am Wort Gottes. Man muss bleiben am Weinstock. Man muss bleiben im Geist. Weißt du, in dem Geist, weißt du, du hast den kindlichen Geist empfangen. Nicht nur kindischen, sondern kindlichen Geist, dass du aber, lieber Vater, sagen kannst, bleib dabei. Bleib in der Gemeinde, wo Gott dich hineingeboren hat. Bleib in der Heiligung. Alles bleiben, bleiben, bleiben. Bleib in der Wahrheit. Bleib in der Schule Gottes. Dann bleibst du auch normal. Dann bleibst du im Rahmen Gottes. Dann kannst du dich entwickeln, dann kannst du wachsen. Dann kannst du das Ziel verwirklichen. Aber sonst ist dein Ziel verrückt, verwischt oder verschoben. In der Gemeinde kannst du dich einbringen, kannst dort gesegnet werden, wirst am Glauben gehalten, denn die, die dich wiedergeboren haben, weißt du, so wie ein Kind wird von einer Frau geboren und die Gemeinde ist die Frau Gottes. Die bringt die Menschen zur Welt, zum Heil Gottes, zur Erlösung. Und die haben gebetet. Was glaubst du, wenn wir jetzt Billy Smith haben oder andere Evangelisationen oder Gottesdienste haben, wir beten, lieber Gott, bring Menschen, errette Menschen. Herr, zeige ihnen, dass sie sehen und erkennen, dass du der Herr bist, dass du die Wahrheit bist und das Leben. Zeig ihnen. Verstehst du, wir tun uns nicht einfach aus dem Ärmel. Wir investieren so viel Geld. Eine Evangelisation kostet viel Geld. Verstehst? Und wir brauchen das alles nicht. Aber wir tun, um lieben Menschen den Weg des Heils zu zeigen. Das sind Wehen. Das sind Geburtswehen. Und so viele Leute tun sich so leicht da, verstehst du es? Leicht, die Kinder da zu stehlen aus dem Kinderwagen. Leicht. So, verfolge Gottes Ziele. Und dann wirst du erst in der Gemeinde ein Überwinder. Da musst du eine ganze Menge schlucken. Die Gemeinde ist zum Schlucken da. Zuerst kriegst du eine Nuckelflasche und dann wirst du mit Brei gefüttert und dann mit fester Speise. Zum Schlucken. Da lernst du manches zum Schlucken. Hier nimmst du Kurskorrekturen an. Hier wirst du gelehrt, wie man das Leben lebt und gestaltet, wie man sich im Hause Gottes benimmt. Ganz schnell will ich noch einen Gedanken hineinbringen im Raum. Weißt du, jeder kann schnell weglaufen. Aber Gott des Weges nicht weglaufen. Bleib auf dem Weg. Bleib in die richtige Richtung. Geh konsequent auf das Ziel zu. In 1. Mose 16, Vers 8 und folgende Verse, da ist die Geschichte von Hagar. Hagar ist der Sarah weggelaufen. Verstehst? Jetzt bin ich die Geliebte. Jetzt bin ich die Frau von Abraham. Ich bringe dem Abraham den Sohn. Ich. Und Sarah, altes Weib. Verstehst du? Jetzt erhebt sie sich und läuft weg. Als die Sarah sie ein bisschen hart anfasst und sagt, nee, Mädel, du bist nur eine Sklavin. Ich lese nur. Da sprach Gott zu ihr nachher, als sie weggelaufen ist. Sarah, wo kommst du her? Wo willst du hin? Welche Richtung gehst du? Wo haust du ab? Was ist mit dir los? Und sie sprach, ich bin von Sarah, meiner Herrin, geflohen. Die geht mir auf die Nerven. Und der Engel des Herrn sprach zu ihr, kehr wieder um zu deiner Herrin und demütige dich unter ihre Hand. Interessant. Demütige dich in der Gemeinde. Komm zurück. Lauf nicht der Sarah weg. Weißt du, denn auch der Isaac hat eine Verheißung. Und Gott muss manche Gemeindeflüchtlinge wieder zurückweisen. Weißt du, es ist gut, wenn er solcher Hagar begegnet, die dann zurückgebracht wird, auf welche Art auch immer. Da kommt sie, ich komme wieder nach Hause zu Mama und Papa. Verstehst du? Ich komme wieder nach Hause. Und da heißt es weiter, und der Engel des Herrn sprach zu Hagar, ich will deine Nachkommen so mehren, dass sie die große Menge wegen nicht zählen, dass man sie wegen der Menge nicht zählen kann. Die ganzen Araber kommen von hier. Verstehst du nicht? Das ist erstaunlich, verstehst du? Alle arabischen Völker, niemand kann zählen. Und wie viele Araber gibt es in der Welt? Und ich habe gerade die Tage gelesen, da gibt es in der Welt draußen mehr Araber als in Arabien selbst. Die sind alle ausgewandert, geflohen, vertrieben. Und ich will sie mehren zu einem großen Volk machen, dass man sie nicht zählen kann. So wie die Juden, Israel, die niemand zählen kann. Weißt du, beide Linien haben Verheißung. Lauf nicht weg. Lauf nicht weg. Lauf nicht weg. Und sie musste sich unterordnen und zurückkommen. Und nur so konnte Gott sie segnen. Und dann nachher, als sie zeitreif war, dann hat Gott dem Abraham den Auftrag gegeben. Und jetzt schickt die Sarah, die Hagar weg mit dem Ismael. Da vertragen sie diese zwei Völker gar nicht. Schickt sie weg. Das war kein Verbrechen. Das war eine gute Handlung. Und Gott hat weitergesorgt. Aber Gott hätte nicht weitergesorgt, wenn sie nicht gehorcht hätte. Gott hätte nicht weiter gesorgt, sie nicht weiter gesegnet. Aus dem Ismael wäre ein Lump geworden und nicht ein Patriarch, ein Gesegneter, so dass die Moslems sich heute berufen, das ist unser Vorfahre. Ja, und das mit Recht. Und das mit Recht. Verstehst du? Auf Ismael. Der Segen liegt dann. Gottes Wege sind manchmal merkwürdig, unerklärlich. Aber demütige dich zuerst, Hagar. Geh nach Hause. Lass uns aufstehen. Bleib auf deinem Weg, erreiche dein Ziel, lass dich vom Ziel nicht abbringen, verfolge keine vergänglichen Ziele oder augenblichen Ziele, oder weil die Not so groß ist, laufe nicht vor der Not weg, sondern knack die Not, löse die Not mit Gottes Hilfe. Vater, ich danke dir, dass du bei uns bist, alle Tage bis an der Weltende. Und so wie du die Hagar korrigiert und hast und Kurskorrekturen vorgenommen hast und das Mädel gehorcht hat, Herr, und aus ihr und ihrem Sohn was geworden ist für die Welt, für die Heilsgeschichte, für die Offenbarungsgeschichte. Herr, und genau so willst du auch unser Leben ordnen, dass wir in deiner Ordnung leben. Danke, Herr Jesus, für dein Wort heute. Wir wollen einfach auf das Ziel uns konzentrieren. Das Ziel ist heute Jesus Christus. Egal was kommt, egal was geschieht, Jesus ist das Ziel unserer Errettung, unserer Seligkeit. Das ist unser Ziel, bei Gott im Himmel zu sein, einmal mit Christus zu regieren, auf dem Thron zu sein. Das ist unser Ziel, Herr Jesus. Und du hilfst uns in Gnaden heute. Amen.
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Jesus, deine Vergebung kennt keine Grenzen. Dafür danken wir dir. Bei dir wollen wir bleiben. Dir wollen wir folgen. Wir wollen keine anderen Götter und Herren neben dir haben.

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Aber die Kinder Israel taten wiederum, was dem Herrn missfiel, als Ehud gestorben war. Und der Herr verkaufte sie in die Hand Jabins, des Königs von Kanaan, der zu Hazor herrschte, und sein Feldhauptmann war Sisera, der wohnte in Haroshet der Heiden. Und die Kinder Israel schrien zum Herrn, denn Jabim hatte 900 eiserne Wagen und unterdrückte die Kinder Israel mit Gewalt 20 Jahre. Zu der Zeit war Richterin in Israel die Prophetin Deborah, die Frau Lapidots. Sie hatte ihren Sitz unter der Palme Deborahs zwischen Rama und Bethel auf dem Gebirge Ephraim. Und die Kinder Israel kamen zu ihr hinauf zum Gericht. Und sie sandte hin und ließ rufen Barak, den Sohn Abinoams, aus Kedesh in Naphtali, und ließ ihm sagen, »Hat dir nicht der Herr, der Gott Israels, geboten, geh hin und zieh auf den Berg Tabor und nimm 10.000 Mann mit dir von Naphtali und Sebulon? Ich aber will Sisera, den Feldhauptmann Jabims, dir zuführen an den Bach Kison mit seinen Wagen und mit seinem Heer und will ihn in deine Hände geben.« Barak sprach zu ihr, »Wenn du mit mir ziehst, so will auch ich ziehen, ziehst du aber nicht mit mir, so will auch ich nicht ziehen.« Sie sprach, »Ich will mit dir ziehen, aber der Ruhm wird nicht dein sein auf diesem Kriegszug, den du unternimmst, sondern der Herr wird Sisera in eines Weibes Hand geben.« So machte sich Deborah auf und zog mit Barak nach Kedesh. Da rief Barak Sebulon und Naphtali nach Kedesh, und es zogen hinauf ihm nach 10.000 Mann. Deborah zog auch mit ihm. Heber aber, der Keniter, war von den Kenitern vom Geschlecht Hobabs, mit dem Mose verschwägert war, weggezogen und hatte sein Zelt aufgeschlagen bei der Eiche in Zaananim bei Kedesh. Da wurde Sisera angesagt, dass Barak, der Sohn Abinoams, auf den Berg Tabor gezogen wäre. Und er rief alle seine Kriegswagen zusammen, 900 eiserne Wagen, und das ganze Volk, das mit ihm war, aus Haroshet der Heiden an den Bach Kison. Deborah aber sprach zu Barak, auf! Das ist der Tag, an dem dir der Herr den Sisera in deine Hand gegeben hat, denn der Herr ist ausgezogen vor dir her. So zog Barak von dem Berge Tabor hinab und die 10.000 Mann ihm nach. Und der Herr erschreckte den Sisera samt allen seinen Wagen und dem ganzen Heer vor der Schärfe von Baraks Schwert, so dass Sisera von seinem Wagen sprang und zu Fuß floh. Barak aber jagte den Wagen und dem Heer nach bis Haroshet der Heiden. Und Siseras ganzes Heer fiel durch die Schärfe des Schwerts, so dass auch nicht einer übrig blieb. Sisera aber floh zu Fuß in das Zelt Jaels, der Frau des Keniters Heber. Denn der König Jabim von Hazor und das Haus Hebers des Keniters lebten miteinander in Frieden. Jael aber ging hinaus Sisera entgegen und sprach zu ihm, »Kehre ein, mein Herr, kehre ein bei mir und fürchte dich nicht.« Und er kehrte bei ihr ein in ihr Zelt, und sie deckte ihn mit einer Decke zu. Er aber sprach zu ihr, »Gib mir doch ein wenig Wasser zu trinken, denn ich habe Durst.« Da öffnete sie den Schlauch mit Milch und gab ihm zu trinken und deckte ihn wieder zu. Und er sprach zu ihr, »Tritt in die Tür des Zeltes, und wenn einer kommt und fragt, ob jemand hier sei, so sprich niemand.« Da nahm Jael, die Frau Hebers, einen Pflock von dem Zelt und einen Hammer in ihre Hand und ging leise zu ihm hinein und schlug ihm den Pflock durch seine Schläfe, dass er in die Erde drang. Er aber war ermattet in einen tiefen Schlaf gesunken. So starb er. Als aber Barak Sisera nachjagte, ging ihm Jael entgegen und sprach zu ihm, »Komm her, ich will dir den Mann zeigen, den du suchst.« Und als er zu ihr hereinkam, lag Sisera tot da, und der Pflock steckte in seiner Schläfe. Siegte Gott zu der Zeit Jabin, den König von Kanaan, vor Israel. Und die Hand der Kinder Israel legte sich immer härter auf Jabim, den König von Kanaan, bis sie ihn sangen Deborah und Barak, der Sohn Abinoams, zu jener Zeit, »Lobet den Herrn, dass man sich in Israel zum Kampf rüstete, und das Volk willig dazu gewesen ist. Höret zu, ihr Könige, und merket auf, ihr Fürsten.
Ich will singen, dem Herrn will ich singen, dem Herrn, dem Gott Israels will ich spielen. Herr, als du von Seir auszogst und einhergingst vom Gefilde Edoms, da erzitterte die Erde, der Himmel troff und die Wolken troffen von Wasser. Die Berge wankten vor dem Herrn, der Sinai vor dem Herrn, dem Gott Israels. Zu den Zeiten Schamgars, des Sohnes Anats, zu den Zeiten Jaels waren verlassen die Wege, und die da auf Straßen gehen sollten, die wanderten auf ungebahnten Wegen. Still war's bei den Bauern, ja still in Israel, bis du, Deborah, aufstandest, bis du aufstandest, eine Mutter in Israel. Man erwählte sich neue Götter, es gab kein Brot in den Toren. Es war kein Schild noch Speer unter 40.000 in Israel zu sehen. Mein Herz ist mit den Gebietern Israels, mit denen, die willig waren unter dem Volk. Lobet den Herrn! Die ihr auf weißen Eselinnen reitet, die ihr auf Teppichen sitzet und die ihr auf dem Wege gehet, singet! Horch, wie sie jubeln zwischen Tränkrinnen! Da sage man von der Gerechtigkeit des Herrn, von der Gerechtigkeit an seinen Bauern in Israel, als des Herrn Volk herabzog zu den Toren. Auf, auf, Deborah, auf und singe ein Lied. Mache dich auf, Barak, und fange die dich fingen, du Sohn Abinoams. Da zog herab, was übrig war von Herrlichen im Volk. Der Herr zog mit mir herab unter den Helden. Aus Ephraim zogen sie herab ins Tal, und nach ihm Benjamin mit seinem Volk. Von Machir zogen Gebieter herab und von Sebulon, die den Führerstab halten, und die Fürsten in Isachar mit Deborah, wie Isachar so Barak. Ins Tal folgte er ihm auf dem Fuß. An Rubens Bächen überlegten sie lange. Warum saßest du zwischen den Sattelkörben zu hören bei den Herden das Flötenspiel? An Rubens Bächen überlegten sie lange. Gilead blieb jenseits des Jordan. Und warum dient Dan auf fremden Schiffen? Asser saß am Ufer des Meeres und blieb ruhig an seinen Buchten. Sebulons Volk aber wagte sein Leben in den Tod, Naphtali auch auf der Höhe des Gefildes. Könige kamen und stritten, damals stritten die Könige Kanaans zu Taanach, am Wasser Megiddos, aber Silber gewannen sie dabei nicht. Vom Himmel her kämpften die Sterne, von ihren Bahnen stritten sie wider Sisera. Der Bach Kison riss sie hinweg, der uralte Bach, der Bach Kison. Tritt einher, meine Seele, mit Kraft! Da stampften die Hufe der Rosse, ein Jagen ihrer mächtigen Renner. Fluchet der Stadt Meros, sprach der Engel des Herrn, fluchet, fluchet ihren Bürgern, dass sie nicht kamen dem Herrn zu Hilfe dem Herrn unter den Helden. Gepriesen sei unter den Frauen Jael, das Weib Hebers, des Keniters. Gepriesen sei sie im Zelt unter den Frauen. Milch gab sie, als er Wasser forderte. Sahne reichte sie da in einer herrlichen Schale. Sie griff mit ihrer Hand den Pflock und mit ihrer Rechten den Schmiedehammer und zerschlug Siseras Haupt und zermalmte und durchbohrte seine Schläfe. Zu ihren Füßen krümmte er sich, fiel nieder und lag da. Er krümmte sich, fiel nieder zu ihren Füßen. Wie er sich krümmte, so lag er erschlagen da. Die Mutter Siseras spähte zum Fenster hinaus und klagte durchs Gitter. Warum zögert sein Wagen, dass er nicht kommt? Warum säumen die Hufe seiner Rosse? Die Weisesten unter ihren Fürstinnen antworten, und sie selbst wiederholt ihre Worte. Sie werden wohl Beute finden und verteilen, ein Weib, zwei Weiber für jeden Mann und für Sisera bunte gestickte Kleider zur Beute, gewirkte bunte Tücher um den Hals als Beute. So sollen umkommen, Herr, alle deine Feinde. Die ihn aber lieb haben, sollen sein, wie die Sonne aufgeht in ihrer Pracht. Und das Land hatte Ruhe 40 Jahre. Und als die Kinder Israel taten, was dem Herrn missfiel, gab sie der Herr in die Hand der Midianiter 7 Jahre. Und als die Hand der Midianiter zu stark wurde über Israel, machten sich die Kinder Israel in den Bergen Schluchten zurecht und Höhlen und Festungen.
Und immer wenn Israel gesät hatte, kamen die Midianiter und Amalekiter und die aus dem Osten herauf über sie und lagerten sich gegen sie und vernichteten die Ernte im Land bis hin nach Gaza und ließen nichts übrig an Nahrung in Israel, weder Schafe noch Rinder noch Esel. Denn sie kamen herauf mit ihrem Vieh und ihren Zelten wie eine große Menge Heuschrecken, so dass weder sie noch ihre Kamele zu zählen waren und fielen ins Land, um es zu verderben. So wurde Israel sehr schwach vor den Midianitern. Da schrien die Kinder Israel zum Herrn. Als sie aber zum Herrn schrien um der Midianiter willen, sandte der Herr einen Propheten zu ihnen, der sprach zu ihnen: So spricht der Herr, der Gott Israels: Ich habe euch aus Ägypten geführt und aus der Knechtschaft gebracht und habe euch errettet aus der Hand der Ägypter und aus der Hand aller, die euch bedrängten, und habe sie vor euch her ausgestoßen und ihr Land euch gegeben und zu euch gesprochen. Ich bin der Herr, euer Gott. Ihr sollt nicht fürchten die Götter der Amoriter, in deren Land ihr wohnt. Und ihr habt meiner Stimme nicht gehorcht. Und der Engel des Herrn kam und setzte sich unter die Eiche bei Ophra, die gehörte Joas, dem Abiesriter. Und sein Sohn Gideon drosch Weizen in der Kelter, damit er ihn berge vor den Midianitern. Da erschien ihm der Engel des Herrn und sprach zu ihm: Der Herr mit dir, du streitbarer Held. Gideon aber sprach zu ihm: Ach, mein Herr, ist der Herr mit uns? Warum ist uns denn das alles widerfahren? Und wo sind alle seine Wunder, die uns unsere Väter erzählten und sprachen: Der Herr hat uns aus Ägypten geführt? Nun aber hat uns der Herr verstoßen und in die Hände der Midianiter gegeben. Der Herr aber wandte sich zu ihm und sprach: Geh hin in dieser deiner Kraft. Du sollst Israel erretten aus den Händen der Midianiter. Siehe, ich habe dich gesandt. Er aber sprach zu ihm: Ach, mein Herr, womit soll ich Israel erretten? Siehe, mein Geschlecht ist das geringste in Manasse, und ich bin der Jüngste in meines Vaters Hause. Der Herr aber sprach zu ihm: Ich will mit dir sein, dass du die Midianiter schlagen sollst wie einen Mann. Er aber sprach zu ihm: Habe ich Gnade vor dir gefunden, so mach mir doch ein Zeichen, dass du es bist, der mit mir redet. Geh nicht fort, bis ich wieder zu dir komme und bringe meine Gabe und lege sie vor dir hin. Er sprach: Ich will bleiben, bis du wiederkommst. Und Gideon ging hin und richtete ein Ziegenböcklein zu und ungesäuerte Brote von einem Scheffel Mehl und legte das Fleisch in einen Korb und tat die Brühe in einen Topf und brachte es zu ihm hinaus unter die Eiche und trat hinzu. Aber der Engel Gottes sprach zu ihm: Nimm das Fleisch und die Brote und lege es hin auf den Fels hier und gieß die Brühe darüber. Und er tat es. Da streckte der Engel des Herrn den Stab aus, den er in der Hand hatte, und berührte mit der Spitze das Fleisch und die Brote. Da fuhr Feuer aus dem Fels und verzehrte das Fleisch und die Brote. Und der Engel des Herrn entschwand seinen Augen. Als nun Gideon sah, dass es der Engel des Herrn war, sprach er: Ach Herr, Herr, habe ich wirklich den Engel des Herrn von Angesicht zu Angesicht gesehen? Aber der Herr sprach zu ihm: Friede sei mit dir, fürchte dich nicht, du wirst nicht sterben. Da baute Gideon dem Herrn dort einen Altar und nannte ihn: Der Herr ist Friede. Der steht noch bis auf den heutigen Tag in Ophra, der Stadt der Abiesriter. Und in derselben Nacht sprach der Herr zu ihm: Nimm einen jungen Stier von den Stieren deines Vaters und einen zweiten Stier, der siebenjährig ist, und reiße nieder den Altar Baals, der deinem Vater gehört, und haue um das Bild der Aschera, das dabei steht. Und baue dem Herrn, deinem Gott, oben auf der Höhe dieses Felsens einen Altar und rüste ihn zu und nimm den zweiten Stier und bringe ein Brandopfer da mit dem Holz des Aschera-Bildes Haunast. Da nahm Gideon 10 Mann von seinen Leuten und tat, wie ihm der Herr gesagt hatte. Aber er fürchtete sich vor seines Vaters Haus und vor den Leuten in der Stadt, das am Tage zu tun, und tat's in der Nacht. Als nun die Leute in der Stadt früh am Morgen aufstanden, siehe,
Da war der Altar Baals niedergerissen und das Aschera-Bild daneben umgehauen und der zweite Stier als Brandopfer dargebracht auf dem Altar, der gebaut war. Und einer sprach zum anderen, wer hat das getan? Und als sie suchten und nachfragten, wurde gesagt, Gideon, der Sohn des Joas, hat das getan. Da sprachen die Leute der Stadt zu Joas, gib deinen Sohn heraus, er muss sterben, weil er den Altar Baals niedergerissen und das Aschera-Bild daneben umgehauen hat. Joas aber sprach zu allen, die bei ihm standen, wollt ihr für Baal streiten? Wollt ihr ihm helfen? Wer für ihn streitet, der soll noch diesen Morgen sterben. Ist er Gott, so streite er für sich selbst, weil sein Altar niedergerissen ist. Von dem Tag an nannte man Gideon Jerubbaal, das heißt, Baal streite mit ihm, weil er seinen Altar niedergerissen hat. Als nun alle Midianite und Amalekite und die aus dem Osten sich versammelt hatten, zogen sie herüber und lagerten sich in der Ebene Jezreel. Da erfüllte der Geist des Herrn den Gideon, und er ließ die Posaune blasen und rief die Abies-Ritter auf, ihm zu folgen. Und er sandte Botschaft zu ganz Manasse und rief sie auf, dass auch sie ihm folgten. Er sandte auch Botschaft zu Aser und Sebulon und Naphtali, die kamen herauf ihm entgegen. Und Gideon sprach zu Gott, willst du Israel durch meine Hand erretten, wie du gesagt hast? So will ich abgeschorene Wolle auf die Tenne legen. Wird der Tau allein auf der Wolle sein und der ganze Boden umher trocken, so will ich daran erkennen, dass du Israel erretten wirst durch meine Hand, wie du zugesagt hast. Und so geschah es. Und als er am anderen Morgen früh aufstand, drückte er den Tau aus der Wolle eine Schale voll Wasser. Und Gideon sprach zu Gott, dein Zorn entbrenne nicht gegen mich, wenn ich noch einmal rede. Ich will's nur noch einmal versuchen mit der Wolle. Es sei allein auf der Wolle trocken und Tau auf dem ganzen Boden. Und Gott machte es so in derselben Nacht, dass es trocken war allein auf der Wolle und Tau überall auf dem Boden.

Nach Abimelech stand auf, Israel zu erretten, Tola, ein Mann aus Isachar, ein Sohn Puas, des Sohnes Dodos. Er wohnte in Schamir auf dem Gebirge Ephraim und richtete Israel 23 Jahre und starb und wurde begraben in Schamir. Nach ihm stand auf Jair, ein Gileaditer, und richtete Israel 22 Jahre. Der hatte 30 Söhne, die auf 30 Eseln ritten. Und sie hatten 30 Städte, die heißen Dörfer Jairs, bis auf diesen Tag und liegen in Gilead. Und Jair starb und wurde begraben in Kammon. Aber die Kinder Israel taten wiederum, was dem Herrn missfiel, und dienten den Baalen und den Astarden und den Göttern von Aram und den Göttern von Sidon und den Göttern Moabs und den Göttern der Ammoniter und den Göttern der Philister und verließen den Herrn und dienten ihm nicht. Da entbrannte der Zorn des Herrn über Israel, und er verkaufte sie unter die Hand der Philister und Ammoniter. Und sie zertraten und zerschlugen Israel zu jener Zeit 18 Jahre lang, nämlich ganz Israel jenseits des Jordan im Land der Amoriter, das in Gilead liegt. Dazu zogen die Ammoniter über den Jordan und kämpften gegen Juda, Benjamin und das Haus Ephraim, so dass Israel sehr geängstigt wurde. Da schrien die Kinder Israel zu dem Herrn und sprachen: Wir haben an dir gesündigt, denn wir haben unseren Gott verlassen und den Baalen gedient. Aber der Herr sprach zu den Kindern Israel: Haben euch nicht auch unterdrückt die Ägypter, die Amoriter, die Ammoniter, die Philister, die Sidonier, die Amalekiter und Maoniter? Aber ich half euch aus ihren Händen, als ihr zu mir schriet. Dennoch habt ihr mich verlassen und anderen Göttern gedient. Darum will ich euch nicht mehr erretten. Geht hin und schreit zu den Göttern, die ihr erwählt habt. Lasst diese euch helfen zur Zeit eurer Bedrängnis.

0: Aber die Kinder Israel sprachen zum Herrn: Wir haben gesündigt. Mache du es mit uns, wie dir es gefällt. Nur errette uns heute. Und sie taten von sich die fremden Götter und dienten dem Herrn. Da jammerte es ihn, dass Israel so geplagt wurde. Und die Ammoniter wurden aufgeboten und lagerten sich in Gilead, aber Israel versammelte sich und lagerte sich in Mizpah. Und die Oberen des Volks von Gilead sprachen untereinander: Wer ist der Mann, der anfängt, mit den Ammonitern zu kämpfen? Der soll das Haupt sein über alle, die in Gilead wohnen. Jephtha, ein Gileaditer, war ein streitbarer Mann, aber der Sohn einer Hure. Gilead hatte Jephtha gezeugt. Als aber die Ehefrau Gileads ihm Söhne gebar und die Söhne dieser Frau groß wurden, stießen sie Jephtha aus und sprachen zu ihm: Du sollst nicht erben in unserer Familie, denn du bist der Sohn einer anderen. Da floh er vor seinen Brüdern und wohnte im Lande Tob. Und es sammelten sich bei ihm lose Leute und zogen mit ihm aus. Und einige Zeit danach kämpften die Ammoniter mit Israel. Als nun die Ammoniter mit Israel kämpften, gingen die Ältesten von Gilead hin, um Jephtha aus dem Lande Tob zu holen, und sprachen zu ihm: Komm und sei unser Hauptmann, damit wir gegen die Ammoniter kämpfen. Aber Jephtha sprach zu den Ältesten von Gilead: Seid ihr es nicht, die mich hassen und aus meiner Familie ausgestoßen haben? Und nun kommt ihr zu mir, weil ihr in Bedrängnis seid? Die Ältesten von Gilead sprachen zu Jephtha: Darum kommen wir nun wieder zu dir, damit du mit uns ziehst und uns hilfst, gegen die Ammoniter zu kämpfen, und unser Haupt seist über alle, die in Gilead wohnen. Jephtha sprach zu den Ältesten von Gilead: Wenn ihr mich wiederholt, um gegen die Ammoniter zu kämpfen, und der Herr sie mir in die Hand gibt, soll ich dann euer Haupt sein? Die Ältesten von Gilead sprachen zu Jephtha: Der Herr sei Ohrenzeuge zwischen uns und strafe uns, wenn wir nicht tun, wie du gesagt hast. So ging Jephtha mit den Ältesten von Gilead, und das Volk setzte ihn zum Haupt und Obersten über sich. Und Jephtha redete alles, was er zu sagen hatte, vor dem Herrn in Mizpah. Dann sandte Jephtha Botschaft zum König der Ammoniter und ließ ihm sagen: Was hast du mit mir zu schaffen, dass du zu mir kommst, um gegen mein Land zu kämpfen? Der König der Ammoniter antwortete dem Boten Jephthas: Weil Israel mein Land genommen hat, als sie aus Ägypten zogen, vom Arnon an bis an den Jabbok und bis an den Jordan, so gib mir's nun gutwillig zurück. Jephtha aber sandte abermals Boten zum König der Ammoniter, die sprachen zu ihm: So spricht Jephtha: Israel hat kein Land genommen, weder den Moabitern noch den Ammonitern. Denn als sie aus Israel heraufkamen, zog Israel durch die Wüste bis ans Schilfmeer und kam nach Kadesch. Da sandte Israel Boten zum König der Edomiter und sprach: Lass mich durch dein Land ziehen. Aber der König der Edomiter hörte nicht auf sie. Auch sandten sie zum König der Moabiter, der wollte auch nicht. So blieb Israel in Kadesch und zog in der Wüste umher. Und sie umgingen das Land der Edomiter und Moabiter und kamen von Sonnenaufgang her an das Land der Moabiter und lagerten sich jenseits des Arnon, aber sie kamen nicht ins Gebiet der Moabiter, denn der Arnon ist die Grenze von Moab. Und Israel sandte Boten zu Sihon, dem König der Amoriter, zu Hesbon und ließ ihm sagen: Lass uns durch dein Land ziehen bis an unseren Ort. Aber Sihon traute Israel nicht und ließ es nicht durch sein Gebiet ziehen, sondern versammelte sein ganzes Kriegsvolk und lagerte sich bei Jazah und kämpfte mit Israel. Der Herr aber, der Gott Israels, gab Sihon mit seinem ganzen Kriegsvolk in die Hände Israels, und sie erschlugen sie. So nahm Israel das ganze Land der Amoriter ein, die in jenem Land wohnten. Sie nahmen das ganze Gebiet der Amoriter ein, vom Arnon bis an den Jabbok und von der Wüste bis an den Jordan. So hat nun der Herr, der Gott Israels, die Amoriter vertrieben vor seinem Volk Israel. Und du willst ihr Land einnehmen? Du solltest das Land derer einnehmen, die dein Gott Chemosh vertreibt. Uns dagegen das Land derer einnehmen lassen, die der Herr, unser Gott, vor uns vertrieben hat. Meinst du, dass du ein besseres Recht hättest als Balak, der Sohn Zippors, der König der Moabiter? Hat dieser auch je mit Israel gerechtet oder gekämpft, obwohl Israel 300 Jahre gewohnt hat in Hesbon und in Aroer und ihren Ortschaften und in allen Städten, die am Arnon liegen? Warum habt ihr sie nicht mit Gewalt genommen in dieser Zeit? Ich habe mich nicht an dir versündigt, du aber tust so Böses an mir, dass du mit mir kämpfst. Der Herr, der da Richter ist, richte heute zwischen Israel und den Ammonitern. Aber der König der Ammoniter hörte nicht auf die Worte Jephthas, die er ihm sagen ließ. Da kam der Geist des Herrn auf Jephtha, und er zog durch Gilead und Manasse und nach Mizpe, das in Gilead liegt, und von Mizpe, das in Gilead liegt, gegen die Ammoniter. Und Jephtha gelobte dem Herrn ein Gelübde und sprach: Gibst du die Ammoniter in meine Hand, so soll, was mir aus meiner Haustür entgegengeht, wenn ich von den Ammonitern heil zurückkomme, dem Herrn gehören, und ich will's als Brandopfer darbringen. So zog Jephtha auf die Ammoniter los, um gegen sie zu kämpfen, und der Herr gab sie in seine Hände. Und er schlug sie mit gewaltigen Schlägen von Aroer an bis hin nach Minnit, 20 Städte, und bis nach Abel-Keramim. So wurden die Ammoniter gedemütigt vor den Kindern Israel. Als nun Jephtha nach Mizpa zu seinem Haus kam, siehe, da geht seine Tochter heraus ihm entgegen mit Pauken und Reigen. Und sie war sein einziges Kind, und er hatte sonst keinen Sohn und keine Tochter. Und als er sie sah, zerriss er seine Kleider und sprach: Ach, meine Tochter, wie beugst du mich und betrübst mich? Denn ich habe meinen Mund aufgetan vor dem Herrn und kann's nicht widerrufen. Sie aber sprach: Mein Vater, hast du deinen Mund aufgetan vor dem Herrn? So tu mit mir, wie dein Mund geredet hat, nachdem der Herr dich gerächt hat an deinen Feinden, den Ammonitern. Und sie sprach zu ihrem Vater: Du wollest mir das gewähren. Lass mir 2 Monate, dass ich hingehe auf die Berge und meine Jungfrauschaft beweine mit meinen Gespielen. Er sprach: Geh hin, und ließ sie 2 Monate gehen. Da ging sie hin mit ihren Gespielen und beweinte ihre Jungfrauschaft auf den Bergen. Und nach 2 Monaten kam sie zurück zu ihrem Vater. Und er tat ihr, wie er gelobt hatte, und sie hatte nie einen Mann erkannt. Und es ward Brauch in Israel, dass die Töchter Israel jährlich hingehen, zu klagen um die Tochter Jephthas des Gileaditers 4 Tage im Jahr. Und die Männer von Ephraim wurden aufgeboten und zogen nordwärts und sprachen zu Jephtha: Warum bist du in den Kampf gezogen gegen die Ammoniter und hast uns nicht gerufen, damit wir mit dir ziehen? Wir wollen dein Haus samt dir mit Feuer verbrennen. Jephtha sprach zu ihnen: Ich und mein Volk hatten einen harten Kampf mit den Ammonitern, und ich rief euch auf, aber ihr halft mir nicht aus ihren Händen. Als ich nun sah, dass ihr nicht helfen wolltet, wagte ich mein Leben daran und zog gegen die Ammoniter, und der Herr gab sie in meine Hand. Warum kommt ihr nun zu mir herauf, mit mir zu kämpfen? Und Jephtha sammelte alle Männer von Gilead und kämpfte gegen Ephraim. Und die Männer von Gilead schlugen Ephraim, denn diese hatten gesagt: Ihr seid Flüchtlinge aus Ephraim, denn Gilead liegt mitten in Ephraim und Manasse. Und die Gileaditer besetzten die Furten des Jordan vor Ephraim. Wenn nun einer von den Flüchtlingen Ephraims sprach: Lass mich hinübergehen, so sprachen die Männer von Gilead zu ihm: Bist du ein Ephraimiter? Wenn er dann antwortete: Nein, ließen sie ihn sprechen: Schibolet. Sprach er aber Sibolet, weil er es nicht richtig aussprechen konnte, dann ergriffen sie ihn und erschlugen ihn an den Furten des Jordan, so daß zu der Zeit von Ephraim fielen 42.000. Jephtha aber richtete Israel 6 Jahre. Und Jephtha, der Gileaditer, starb und wurde begraben in seiner Stadt in Gilead. Nach ihm richtete Israel Ibzan aus Bethlehem. Der hatte 30 Söhne, und 30 Töchter gab er nach auswärts, und 30 Töchter nahm er von auswärts für seine Söhne. Er richtete Israel 7 Jahre und starb und wurde begraben in Bethlehem. Nach ihm richtete Israel Elon, ein Sebuloniter. Er richtete Israel 10 Jahre und starb und wurde begraben in Ajalon im Lande Sebulon. Nach ihm richtete Israel Abdon, ein Sohn Hillels aus Piraton. Der hatte 40 Söhne und 30 Enkel, die auf 70 Eseln ritten. Er richtete Israel 8 Jahre und starb und wurde begraben in Piraton im Lande Ephraim auf dem Gebirge der Amalekiten.
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0: ich schaffe meine Hausaufgaben.
1: Mama, was hast du mir für Sachen gekauft?
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3: Mama, ich brauche mal wieder ein paar Euros.

0: Ich möchte beginnen heute bei diesem spannenden Thema, indem ich Sie einladen will, Ihren Kopf nicht in den Sand zu stecken, falls Sie mit der Krise ein bisschen Probleme haben. Weil wenn man den Kopf in den Sand steckt, muss man sich nicht wundern, wenn man nachher mit den Zähnen knirscht. Ja? Und manche Leute, die haben sich darauf eingerichtet, immer nur mit den Zähnen zu knirschen, das hilft aber nicht wirklich. Dieser Mann, von dem ich erzählen möchte, ist mittlerweile ein guter Freund von uns. Als er vor 17 Jahren die Diagnose MS bekam, als Maler, Fliesenleger und Gipser, immer praktisch gearbeitet, immer relativ erfolgreich gewesen. Und dann diese Diagnose zu bekommen, zu sehen, wie die Beziehung auseinandergeht, weil die Frau will ja schließlich nicht mit so einem Langzeitkranken und einem werdenden Pflegefall sich verheiraten. Zu sehen, wie man sozial absteigt, irgendwann in irgendeiner Bruchbude landet, sich mit dem Rollstuhl anfreunden muss und dann nicht mehr bewegungsfähig wird. Man zusieht, wie der Bekanntenkreis immer kleiner wird, das soziale Umfeld immer enger. Man sich dann in das eine und das andere flüchtet, angefangen mit Alkohol hin zu Drogen, die man dann irgendwann nicht mehr finanzieren kann. Von einem Arzttermin zum nächsten und die Diagnose ist, es hilft alles nichts, Sie bleiben ein Pflegefall und wahrscheinlich wird die Krankheit Sie irgendwann fressen. 17 Jahre lang. Und an einem Freitag steht dieser Mann vor dieser Entscheidung, was er machen soll. Es ist wieder ein Arzttermin, er wird wahrscheinlich wieder in die Klinik müssen und die werden ihm wieder sagen, dass es für ihn hoffnungslos ist. Aber an diesem Morgen entschließt er sich, sich irgendwie aus diesem Bett rauszubewegen, rein in seinen Rollstuhl und er fährt zu seinem Doktor, sitzt da im Wartezimmer und ihm gegenüber sitzt eine Dame, die er noch nie gesehen hat. Und plötzlich wendet sich diese Dame ihm zu, schaut ihn an und sagt, wussten Sie, dass heute der Tag ist, an dem Sie gesund werden? Wie würden Sie denn auf so eine Nachricht reagieren? Würden Sie ernsthaft in Erwägung setzen, dass das für Sie in irgendeiner Form eine realistische Perspektive für die Zukunft ist? Also soll ich Ihnen sagen, wie ich reagiert hätte? Ich hätte müde gelächelt. Aber dieser Mann erzählt, diese Frau schaute mich an und redete mit einer Überzeugung, dass ich dachte, entweder ist die besoffen oder die hat irgendwas. Und sie gab ihm einen Einladungszettel und sagte zu ihm, rufen Sie mich an, ich habe meine Telefonnummer draufgeschrieben und wir holen Sie auch gegebenenfalls ab. Dieser Mann ging nach Hause mit dem Gedanken, heute werde ich gesund. Und den ganzen Tag, sagt er, war das wie eine innere Euphorie. Ich wusste, heute Abend werde ich gesund. Und tatsächlich, ich habe die Nummer angerufen und es meldete sich wieder diese nette Frauenstimme und die Dame sagt, es ist überhaupt kein Problem, Herbsthausen fahre ich vorbei, ich hole sie ab. Und tatsächlich, die kam, lud ihn ein und er saß in einer Veranstaltung ähnlich wie hier. Auch so eine besonders schöne Halle wie hier. Das haben diese Hallen so an sich, dass sie so ein enormes Flair ausstrahlen. Und er setzte sich in diese Veranstaltung. Die Musik war ähnlich wie hier, vielleicht sogar ähnliche Lieder. Und er hörte diesem Mann da vorne zu. Er war gut katholisch, er kannte sich aus mit Kirche. Er hatte schon alle möglichen Leute da erlebt, die über Gott redeten. Und während dieser ganzen Zeit dieser Mann vorne redete, sang es in seinem Herzen, heute werde ich gesund, tralala. Er sagt, es war ein ganz eigenartiges Gefühl. Und dann kommt tatsächlich am Ende dieser Predigt, diese Einladung, dass der Mann sagt, hey, wir sind hier nicht in der Vortragsreihe, sondern ich möchte Sie einladen, dass Sie das, was Sie hören, tatsächlich ausprobieren. Und ich lade Sie ein, kommen Sie nach vorne, wir wollen mit Ihnen beten, dass Sie Kraft Gottes in Ihr Leben hinein erleben. Und der Mann sagte, ich wusste, das ist mein Moment. Er rollte mit seinem Rollstuhl nach vorne Und der Mann sagt zu ihm, hat Gott zu ihnen geredet?
1: Ja.
0: Was hat er gesagt?
1: Ich werde gesund.
0: Na, dann stehen Sie mal auf. Und er sagt, er sagt das und ich bin aus meinem Rollstuhl aufgestanden. Ist bei uns in Weikersheim passiert. Im Oktober letzten Jahres. Ich kann Ihnen sagen, da war Stimmung in der Bude. Die Leute wussten nicht genau, ob sie lachen oder weinen sollen. Man war sich nicht sicher, ob das nicht ein Simulant sein könnte. Oder jemand, der irgendwie getürkt ist. Also ich war der Veranstalter dieses Abends. Ich weiß, dass ich den nicht bezahlt habe. Ich kann Ihnen sagen, das war für alle Leute schockig. Und wissen Sie, was das Kuriose an der Geschichte war? Die Leute kamen nachher und haben gesagt, der konnte bestimmt immer schon laufen. Das haben die wahrscheinlich so gedreht. Dieser Mann kam am nächsten Abend wieder, ohne seinen Rollstuhl. Das kann ja nicht richtig sein, oder? Wir sind ja schließlich Deutsch. Das muss irgendwie falsch sein. Gott kann doch nicht mitten in unsere Krise so eingreifen, dass wir es tatsächlich als ein Wunder attestieren müssen. Da tun wir uns schwer, oder? Selbst in unserer Gemeinde taten sich die Leute schwer. Sie sahen vor sich und sehen es immer noch, ein wandelndes Wunder. Er zieht gerade in dieser Woche um. Am Freitag, Samstag zieht er aus seiner alten Bruchbude aus und hat sich ein neues Wohndomizil mit eigener Kraft zusammengebaut und umgebaut und Wände eingezogen und rausgerissen und zieht er jetzt am Freitag, Samstag um. Und ich war da und habe mir das angeschaut. Und für alle seine Ärzte, diesen ganzen Stab, der ihn betreut, die sind fassungslos und sagen, wir haben keine Ahnung, wie das funktioniert. Ich liebe diese Erlebnisse mit Gott. Wissen Sie warum? Weil Gott immer so arbeitet. Und jetzt höre ich schon die Frommen, die sagen, oh, das darf er aber nicht so sagen. Ich möchte Sie einladen, heute Abend mit mir zusammen in die Bibel zu gehen, von der ich glaube, dass sie Gottes Anweisungsbuch ist für ein erfülltes, glückliches Leben. Und ich möchte Sie einladen, mit mir hineinzugehen und zu gucken, wie sieht denn Gott tatsächlich unser Leben und wie führt er uns raus aus der Krise. Wenn Gott unser Leben geschaffen hat, dann weiß er am besten, wie man es erfolgreich führt. Und ich lade Sie ein, mit einem Text zu beginnen. Den finden Sie, falls Sie eine Bibel bei sich haben, im Jakobusbrief. Das ist ein neutestamentlicher Brief im ersten Kapitel und ich lese uns ein paar Verse. Wenn es aber jemanden unter euch gibt, dem Weisheit mangelt, der bitte Gott. Also sollten Sie in der Lebenssituation sein, dass es Bereiche in Ihrem Leben gibt, wo Sie ganz offensichtlich nicht wissen, was Sie tun sollen, weil die Problematik zu groß ist, schöne Grüße. Die Bibel sagt Ihnen, wenn es einen solchen Zustand in Ihrem Leben gibt, dann gehen Sie doch zu Gott. Wir haben doch auch keine Mühe, mit irgendwelchen Problematiken unseres Lebens zu Menschen zu gehen. Aber die Anweisung der Bibel lautet, wenn es ein wirklich definiertes, inneres oder äußeres, großes Problem gibt, wo Sie sagen, ich habe keine Ahnung, wie ich das anpacken soll. Ich habe keine Ahnung, wie die Lösung aussieht. Ich habe keinen blassen Schimmer, was ich da tun soll. Dann sagt Gott, wunderbar, werd nicht unruhig, komm einfach zu mir. Warum? Auch die Begründung ist interessant. Der bittet Gott, der jedermann gerne gibt und niemand Vorhaltung macht. So wird ihm gegeben werden. So Gott möchte Ihnen ganz gerne eine Lösung präsentieren. Gott liebt es, in Ihre Krise einzugreifen und Ihnen zu zeigen, wie der Ausweg zu gehen hat. Das gefällt mir. Gott sagt nicht zu uns, du hast eine Krise, schön für dich. Sondern er kommt und sagt, ich möchte dich lehren, wie du da rauskommst. Und jetzt kommt die Bedingung, die wir auch lesen wollen, ehrlicherweise zu diesem Text. Und da heißt es, er bitte aber im Glauben und zweifle nicht. Denn wer zweifelt, der gleicht einer Meereswoge, die vom Wind getrieben und bewegt wird. Ein solcher Mensch denke nicht, dass er von Gott auch nur etwas empfange. Und an diesem Satz möchte ich mich festmachen heute Abend. Gott sagt, wenn du schon kommst zu mir, und dann möchte ich dich einladen, dass du mir vertraust. Und sehen Sie, hier haben wir bei uns im Land ein Riesenproblem. Das höre ich immer wieder, dass Leute zu mir sagen, wissen Sie was, Herr Pastor, ich bräuchte schon ein echtes Wunder. Aber wenn ich ehrlich bin, habe ich gar keinen Glauben, dass das funktionieren könnte. Kennen Sie das? Na klar bräuchte ich ein Wunder. Das wäre klasse, wenn irgendwie der Blitz vom Himmel zuckt und der lebendige Gott sich irgendwie in meine Lebenskrise offenbaren könnte. Aber ich weiß gar nicht wie. Und wenn ich ehrlich bin, das glaube ich eigentlich auch nicht. Und es kommt so eine ganz fatale Stimmung in die ganze Sache hinein, dass wir sagen, Gott, falls du irgendwie da bist, könnte ich mir trotzdem nicht vorstellen, dass du dich in meine Situation hinein offenbaren könntest. Und ich möchte Sie einladen, hier an diesem Punkt heute Abend für sich etwas zu entdecken. Glauben hat hinlänglich nichts mit unserer landläufigen Meinung zu tun. Ich höre diese Dümmlichkeiten immer, wenn Leute mir erzählen, wissen Sie, Glaube heißt doch, man weiß nichts. Das ist so ziemlich die blödeste Definition, die es gibt. Sondern biblischer Glaube weiß was. Er bekommt göttliche Informationen und göttliche Fakten. Biblischer Glaube weiß hundertprozentig. Und wenn Sie nicht hundertprozentig den Willen Gottes wissen, dann haben Sie keinen biblischen Glauben. So einfach ist das. Biblischer Glaube spekuliert nicht, biblischer Glaube hat nicht irgendwelche komischen religiösen Hoffnungen, biblischer Glaube weiß hundertprozentig, was Gott will. Punkt Nummer eins. Und Punkt Nummer zwei, biblischer Glaube lebt aus der Beziehung zu diesem Gott, den es kennt. Glaube, Pistoien im Griechischen, heißt Vertrauen, heißt aus einer Beziehung heraus zu leben. Die Person, die zu mir redet, zu kennen und zu wissen, die ist absolut glaubwürdig, die ist hundertprozentig loyal und die ist treu und das, was sie sagt, stimmt. Das ist, was Glauben voraussetzt, eine Beziehung zu diesem lebendigen Gott und die Gewissheit, dass er uns unumstößlich sein Wort gibt, das hundertprozentig stimmt. Das ist biblischer Glaube. Alles andere ist fromme Spekulation, mit der Sie nichts anfangen können. Und ich möchte Ihnen gerne zeigen, wie Jesus das gehandhabt hat, damit Sie lernen können, wie Sie das in Ihr eigenes Leben reinbringen. Wenn Sie mögen, in Johannes 5 gibt es ein nettes Beispiel in der Bibel. Da kommt Jesus zu einem Sanatorium, würden wir heute sagen. Oder vielleicht nach Lourdes. Der Ort damals in der Bibel, der heißt Bethesda, ist so ähnlich religiös. Da gab es zwei große Teiche, 5 Hallen drumherum gebaut. Und da brachte man die Kranken aus dem ganzen Land hin, Hunderte, Tausende vielleicht. Und man hatte ein regelrechtes Gesundheitssystem entwickelt, um alle diese Leute bei Laune zu halten, nur gesund wurden sie nicht. Das Fatale an diesem komischen Gesundheitskomplex, der da aufgebaut worden war, war der Gedanke, dass wenn eine Bewegung des Wassers sichtbar war, so sagte die Legende, und das ist, was die Leute glaubten, dass da irgendwie ein Engel vom Himmel kommen würde, der würde das Wasser berühren und in dem Augenblick, wo das Wasser sich bewegt, der Erste, der drin ist, der wird gesund. Stellen Sie sich einen derartigen Wahnsinn vor. Der Wettlauf der Chaoten. Und einer davon gewinnt den Preis. Versuchen Sie sich vorzustellen, was für ein perverser Gott das sein muss. Aber die Leute glaubten das. Und dann gibt es einen, die Bibel sagt, er war da 38 Jahre. 38 Jahre, versuchen Sie das mal in Tagen hochzurechnen. Jeden Tag mit der Hoffnung hingegangen, heute werde ich vielleicht derjenige sein, der es schafft, diesen Wettlauf der Kranken und Behinderten und der Notleidenden zu gewinnen, um irgendwie meinen Finger oder meinen Fuß oder was auch immer in dieses Wasser reinzukriegen, damit ich dann die Heilung nehme und alle anderen gehen leer aus. 38 Jahre, jeden Tag. und jeden Tag nach Hause gebracht werden mit dem Bewusstsein, okay, du bist wieder der Loser gewesen. Nach 38 Jahren passiert an diesem Tag was Eigenartiges. Jesus Christus, der Sohn Gottes, kommt hinein in diesen Platz Bethesda. In diesen furchtbaren Ort menschlicher Not, menschlicher Frustration, menschlicher Hoffnungslosigkeit. Mitten hinein in diesen Ort kommt Jesus Christus. Und wissen Sie, was der macht? Der sucht sich genau diesen Typen aus, der da 38 Jahre liegt. Und was denken Sie, was er ihn fragt? Na Jung, schmeckt das Essen? Nee, fragt er nicht. Liegst du bequem? Fragt ihn auch nicht. Was fragt man jemanden, der 38 Jahre total frustriert auf irgendwas wartet, was sowieso nicht kommt? Jesus guckt ihn an und sagt, willst du gesund werden? Das ist doch eine wirklich klare, deutliche Frage, oder? Was antwortet man auf eine solche Frage? Willst du gesund werden? Da gibt es doch eigentlich nur zwei Worte, oder? Entweder ja oder nein. Also das ist doch nicht schwierig. Das kann doch jeder beantworten. Und ich habe gedacht, Mann, bei 38 Jahren, da hätte der sich aber ein bisschen drauf vorbereiten können auf die Frage, oder nicht? Der hatte ja nur wirklich lange genug Zeit. Was antwortet der Bursche, als Jesus ihn fragt, hör mal, mein Freund, willst du gesund werden? Wissen Sie, was der antwortet? Der lamentiert. Der labert drumrum. Frommes, blödes Gesülze kommt da aus dem Mund raus.
2: Oh, Herr, weißt du, ich habe hier schon lange, keiner ist da und ist sowieso alles so nett.
0: Also alleine deswegen hätte ich ihm schon eine runterhauen können. Mann, die Chance deines Lebens steht vor dir. Du hättest die Wahl zwischen weiter dahin siechen und ein elendes Leben führen und plötzlich die Chance zu sagen, jetzt oder nie, da musst du doch wirklich bescheuert sein, wenn du das nicht nutzt. Seien Sie ehrlich, wie oft hat Gott zu Ihnen geredet und Sie haben das Reden Gottes ignoriert? Sie sagen, ich weiß gar nicht, ob Gott zu mir redet, doch Sie wissen, ob Gott zu Ihnen redet. Jeder von uns weiß das. Wenn Gott zu dir redet, dann spürst du ganz tief in deinem Inneren, da springt was an, da wird was in dir lebendig, da fängt irgendwas an zu brennen in dir. Du spürst, da wird was in dir angesprochen, ganz tief in deinem Inneren, eine ganz tiefe Sehnsucht, ein Wunsch, eine Offenbarung, ein Reden, das eine ganz tiefe Not bei dir berührt, wo du spürst, da redet jemand, da kommt ein Wort in mein Herz, da kommt ein Gedanke auf mich zugeflogen, der so tief geht, dass es ein inneres Aha-Erlebnis freisetzt und du sagst, ey Mann, wieso bin ich da noch nie drauf gekommen? Du spürst, da redet Gott, der Heilige Geist zu dir. Und du weißt, dass da irgendwas anders war. So wie dieser Mann, der 17 Jahre lang im Rollstuhl mit MS gesessen hat. Als diese Frau diesen Satz zu ihm redet, da spürt er, da sitzt was drinne, was nicht normal ist. Das hat übernatürlichen Charakter und es setzt seinen Glauben frei. Und Jesus guckt diesen Mann an. Und wissen Sie, was mich beeindruckt an Jesus? Jesus hat die Größe, diesen Mann mit seiner blöden Antwort zu ignorieren. Jesus geht auf das Geheule gar nicht ein. Jesus geht auf diese Selbstmitleidsgeschichte überhaupt nicht ein. Sondern Jesus guckt ihn sehr deutlich an und sagt, mein Freund, jetzt kommt das Wort zum Sonntag für dich. Steh auf, roll deine Matte zusammen und geh nach Hause. Verstehen Sie, was passiert? Sie können ihr Leben lang fromme Hoffnungen haben. Sie können ihr ganzes Leben damit zubringen, fromme Bücher zu lesen, in frommen Gottesdiensten zu sitzen, darüber zu philosophieren, was eventuell passieren könnte, was alles schön wäre. Und ich sage Ihnen, Sie sitzen noch die nächsten 38 Jahre da. Der entscheidende Punkt ist, sie müssen ein Reden Gottes für ihre Situation empfangen wollen. In der Bibel unterscheidet das Wort Gottes zwischen dem allgemeinen Wort Gottes, so von einem Buchdeckel zum anderen. Das nennt die Bibel Logos, das allgemeine Wort. Und sie redet dann von einem speziellen Wort, das wir als eine Offenbarung von Gott empfangen. Und das nennt die Bibel ein Rhema. Dieses Wort steht immer dann da, wenn in der Bibel es heißt, Jesus sprach ein Wort. Sprich nur ein Wort, Herr. Der Mensch lebt nicht vom Brot allein, sondern von jedem Wort, Rhema, das aus dem Mund Gottes kommt. Das, was du brauchst, ist eine Offenbarung, ein spezielles Reden Gottes, eine Information, die Gott dir gibt für deine Situation. Gott spricht hinein in dein Leben und du empfängst diesen Gedanken, in welcher Form auch immer, ob du in der Predigt sitzt, ob du zu Hause eine Predigtkassette anhörst, ob du in der Bibel liest, ob ein Mensch zu dir spricht, du erlebst, dass plötzlich ein Satz in dein Herz fällt, in dein Bewusstsein kommt, in deine Situation hineingesprochen wird und du merkst, zack, das trifft dich wie ein Pfeil und du weißt, hier redet Gott zu mir. Jemand hat zu mir gesagt, es war, als wenn mir plötzlich das einfällt. Und dann sage ich, das ist gut, wenn dir was einfällt. Dann musst du dich immer fragen, wer hat geworfen. Denken Sie gut drüber nach, weil Gott, der Heilige Geist, redet so. Er macht uns Dinge lebendig. In der Bibel heißt es so nett, brannte nicht unser Herz, als Gott mit uns redete. Da merkst du plötzlich, hier spricht dich was an. Ich sitze in einer Veranstaltung und ein Mann kommt nach vorne zu mir und sagt, Herr Pastor, ich möchte gerne mit Ihnen beten, weil ich möchte gerne, dass die Kraft Gottes in meinem Leben angezündet wird. Und dann schaue ich ihn an und sage zu ihm, das war ein Eheseminar, das hatte gar nichts mit irgendwie Lebensübergabe oder so zu tun. Und dann sage ich zu ihm, was ist der Grund, dass Sie kommen? Und er sagt, während ich hier sitze und Ihrem Vortrag zuhöre, kommt mir plötzlich das Bild meiner Konfirmation in mein Herz. Und da habe ich zu Gott gesagt, ich möchte, dass du für mich der Weg, die Wahrheit und das Leben bist. Und während ich hier sitze, merke ich, ich bin diesen Weg mit Jesus gar nie gegangen. Und ich wusste genau, heute muss ich zu Ihnen gehen und ich möchte diesen Weg mit Jesus wieder gehen. Das ist ein Rhema. Sie hören, wie Gott zu Ihnen redet. Sie empfangen das ganz tief in Ihrem Herzen. Ich war vor einigen Wochen in Bietigheim und in Bietigheim passiert was ganz Ähnliches. Zuerst kommt eine junge Dame nach vorne mit einem wirklich komischen Gesichtsausdruck, leidend. Dabei war die eigentlich ganz hübsch. Und sie setzt sich neben mich und sie sagt, Herr Pastor, wir müssen beten, wir müssen die Kraft Gottes in mein Leben holen. Und dann sage ich, was ist denn ihr Problem? Sie sagt, ich leide schon seit mindestens 2 Jahren an Depressionen. Und es ist so schlimm, dass ich eigentlich meinen Job nicht mehr machen kann. Aber meine Großmutter hat mich heute mitgeschleift, hier in diesen Gottesdienst. Und dann frage ich sie und sage, was glauben Sie denn, was Gott für Sie tun soll? Und dann sagt sie, ich möchte doch gesund werden. Und dann schaue ich sie an und sage, was glauben Sie, ist denn der Grund, dass Sie nicht gesund werden? Und dann sagt sie zu mir, als ich in der Predigt saß, kommt mir plötzlich ein Gedanke und ich musste anfangen zu weinen. Dann schaue ich sie an und sage, was haben Sie denn gedacht? Sie sagt, plötzlich wurde mir klar, dass mein Leben nicht in Ordnung ist. Wissen Sie, ich lebe nämlich mit einem verheirateten Mann zusammen. Ja, habe ich gesagt, das ist ja in der Ehe normalerweise üblich, dass man mit einem verheirateten Mann zusammenlebt. Ja, ja, sagt sie, aber das ist so, dass ich gar nicht mit ihm verheiratet bin, sondern eine ganz andere. Verstehen Sie, was ein Rhema ist? Gott spricht hinein und sie wissen plötzlich, was Sache ist. Sie wissen, was sie tun sollen. Sie wissen das, weil Gott, der Heilige Geist, sie erinnert und ihnen klar macht, wo der Punkt liegt. Und dann haben wir gebetet, weil Gebet bedeutet, die Kraft Gottes freizusetzen. Wir beteten vielleicht 5 Minuten, keine Ahnung, habe nicht auf die Uhr geguckt. Und als wir fertig sind mit dem Gebet, schaue ich sie wieder an, mache meine Augen auf, schaue diese junge Dame an und sie strahlt. Und dann sage ich, was ist los? Und dann sagt sie, Es ist wie, als wenn einer diese Schlinge um meinen Hals aufgezogen hat und ich spüre, dass ich frei bin. Und ich sage, genau, das ist normal. Wenn Jesus kommt, dann setzt er uns frei und er nimmt uns all diese Last runter und wir spüren, dass wir erneuert sind. Wir sind freie Menschen. Gott kommt und macht das so in uns. Vor 5 Wochen war ich in Sulz. Sulz am Neckar. Da gibt's auch so eine Gemeinde wie hier. Und der Jugendleiter dieser Gemeinde kommt zu mir mit einer Dame und wir schauen diese Dame an und ihre Hände waren total verunstaltet. Ganz furchtbar. Und sie konnte nicht mehr arbeiten. Sie hatte ihrem Mann normalerweise im Geschäft geholfen. Sie machte so die ganze Schreibarbeit und dafür war sie zuständig. Aber sie konnte ihren Job nicht mehr ausführen, weil die Verkrüppelung, diese Verknotung der Hände so furchtbar war, dass sie so viel Schmerzen hatte und sich nicht mehr bewegen konnte und sie konnte auch nichts mehr festhalten. Sie konnte ihren Haushalt nicht mehr machen. Und dann sitzt sie vor uns. Und dann frage ich sie immer dieselbe Frage. Ich frage sie, was ist es, was Gott in ihrem Leben tun muss? Und sie sagt, ja, Pastor, das ist doch offensichtlich. Oder nein, sage ich, es ist für mich nicht offensichtlich. Ja, sagt sie, ich möchte, dass Gott meine Hände berührt. Und dann schaue ich sie an und sage, es ist aber nicht das eigentliche Problem, oder? Dann frage ich sie und sage, was hat Gott zu Ihnen gesagt? Und dann schaut sie mich an und sagt, wissen Sie, ich bin heute noch sauer auf meinen Mann. Und dann erzählte sie so einige Geschichten aus ihrem Leben. Und sie sagt, ich kann das nicht vergeben. Und es frisst mich innerlich schier auf. Und sage ich, hey, schöne Grüße. Das ist Gott, der Heilige Geist, der zu Ihnen schon lange redet und sagt, was Sie tun sollen. Aber Sie müssen gehorsam sein und das umsetzen, sonst ändert sich nichts. Und in meinem Beisein betete sie und ließ ihren Mann los. Und ließ die Schuld los. Und in der Bibel, im Propheten Jesaja steht, wenn wir Menschen loslassen, dann fängt unsere Heilung ganz schnell an, sich freizusetzen. Vor vielleicht 14 Tagen rief mich dieser Jugendleiter wieder an und sagt, du Matthias, am Sonntag hatten wir einen heißen Gottesdienst. Kannst du dich noch an die Frau mit den verkrüppelten Händen erinnern? Ja, sage ich, kann ich mich gut erinnern. Die hat ein Zeugnis gegeben, hat sich nach vorne gestellt und hat ihre Finger gezeigt. Die Frau hat völlig normale Hände. Unglaublich, sowohl für ihren Doktor unglaublich, wie auch für ihren Ehemann. Warum? Der Schlüssel ist immer derselbe. Gott redet zu dir, zu jedem von uns, der hier sitzt. Und wir empfangen dieses Reden Gottes, in welcher Form auch immer. Und wenn Sie das Reden Gottes für sich empfangen, während ich heute predige, wird Gott Sie an Situationen in Ihrem Leben erinnern, wo Sie in Krisen drinstecken oder warum Sie in dieser Krise drinstecken. Und Gott wird zu Ihnen reden und Ihnen sagen, was Sie tun müssen. Und dann kommt die Herausforderung unseres Lebens, wenn Gott so hineinspricht in unser Leben. Dann kommt unsere Herausforderung, auf dieses Reden Gottes zu reagieren. Und Sie erinnern sich noch an unseren biblischen Text von diesem Mann, der da 38 Jahre lag. Dieser Mann traf eine Entscheidung, auf dieses Reden Gottes einzugehen. Und plötzlich, nach 38 Jahren, versuchen Sie sich vorzustellen, wie die Muskulatur dieses Mannes nach 38 Jahren Bettlägerigkeit ausgesehen hat. Versuchen Sie sich zu erinnern, was es in Ihrem Leben gegeben hat, als Sie Ihr Bein gebrochen hatten und 4 Wochen sich nicht bewegen konnten. Und dann versuchen Sie sich jemanden vorzustellen, der 38 Jahre nicht gehen konnte. Und dann hört er diesen Befehl Gottes, dieses Rema, dieses Reden Gottes, eine Offenbarung Gottes in seine Situation. Mein Freund, jetzt ist Zeit, roll dein Bett zusammen und geh. Wie hoch ist die Wahrscheinlichkeit, dass seine Muskulatur ihn halten würde? Sie haben recht, gleich null. Und dieser Mann trifft eine Entscheidung zu sagen, Gott, wenn du zu mir redest, dann setze ich mich in Bewegung. Und hier liegt der Schlüssel. Glaube hört das Wort Gottes und handelt auf das Wort Gottes. Und das bringt uns raus aus der Krise. Ich habe dieses Beispiel immer erzählt, weil ich habe das an eigenem Leibe, an meinem eigenen Vater gesehen. Mein Vater ist ganz weit weg von irgendwelchen religiösen Dingen. Wir waren zu Hause immer evangelisch und wir konnten das bis in die österreichischen Grundwurzeln der Familiengeschichte nachvollziehen. Die kam mal aus Salzburg und das Salzburger Land hatte mal durch die Reformation einen richtigen Aufbruch. Und dann kam die Gegenreformation und dann mussten die ganzen Salzburger aus dem Land raus und wurden dann in Ostpreußen angesiedelt, haben die Moore wieder mehr oder weniger zu Ackerflächen umgearbeitet und so. Man war stolz darauf, evangelisch zu sein. Und ich habe das auch genossen, als Junge, jeden Sonntag in der Kirche. Ich war ein großartiger Backsteinzähler. Ich bin nie ganz durchgekommen in der Kirche. Mein Papa wird schwer krank. Gehirntumore drücken so auf sein Zentrum, dass er Lähmungserscheinungen bekommt. Aber da hatten wir schon was gehört davon. Er hatte schon verstanden, dass es einen Gott gibt, der anders arbeiten kann. Und meine Mutter hatte das auch schon lange verstanden. Aber ich erzähle Ihnen das. Der hatte nicht irgendwelche religiösen, komischen Allüren. Und die Ärzte haben ihm wenig Chance gegeben. Die Lähmung setzte so ein, dass er nichts halten konnte. Er konnte auch nicht mehr sprechen. Und dann lag er hilflos in seinem Bett. Und die Ärzte sagten meiner Mutter, dass sie sich auf den Tod ihres Mannes vorbereiten muss. Und dann passierte das Verrückte. An einem Sonntagmorgen wollen wir runtergehen zum Frühstück und unser Vater sitzt am Tisch. Und wir haben gedacht, wir gucken nicht gut. Und er sitzt da und er agiert und hatte den Kaffee gekocht und alles war in Ordnung. Und wir schauten ihn an und wir haben gesagt, Papa, was ist denn jetzt passiert? Und dann sagt mein Papa, er hatte an dieser Nacht eine Offenbarung. Jesus stand an seinem Bett. Und Jesus hat zu ihm gesagt, Horst, wenn ich Gott bin, dann kann ich dich heilen. Stimmt das? Jo, Herr, du kannst alles. Wenn ich der Chef bin, dann kommst du jetzt aus dem Bett raus. Ach, Herr, du weißt doch, ich kann nicht. Wenn ich der Chef bin, dann kommst du jetzt aus dem Bett raus. Aber Herr, du weißt, ich kann nicht. Wenn ich der Chef bin! Und dann sagt er, dann habe ich gesagt, ist okay, du bist der Chef. Das war die Sprache, die mein Vater gut verstanden hat. Und er kam irgendwie aus dem Bett raus. Und als er irgendwie die Treppe runtergekommen ist, wie auch immer, da war seine Kraft wieder da, sein Gleichgewichtssinn war da, seine Stärke kam zurück. Und man hat ihn in alle, was auch immer man tun konnte, um sein Gehirn durchzuchecken, um zu gucken, wo die Tumore sind, man hat sie nie mehr gefunden. Und heute geht er fröhlich auf 80 zu und es geht ihm gut und er fährt Fahrrad und macht seinen Haushalt ganz alleine. Und es ist wirklich klasse zu sehen. Warum erzähle ich Ihnen das? Weil ich möchte, dass

mich ein Wort Gottes angesprungen, da ist ein Gedanke zu mir gekommen, der ist so stark, der ist so gut, der hat so viel Glaubenspotenzial. Ich merke, da kommt was von Gott zu mir. Dann halten Sie das fest und beginnen Sie daraufhin zu handeln. Das beeindruckt mich, wenn ich durch die Bibel gehe. Da kommt eine Frau. Wir finden das im Lukas-Evangelium im 8. Kapitel. Diese Frau leidet seit 12 Jahren daran, dass sie ein gynäkologisches Leiden hat und man nicht weiß, wie man das stoppen soll. Und sie hat alle Ärzte durch. Und sie hat Furchtbares erlitten und am Ende hat sie sogar ihren ganzen Lebenshaushalt dafür aufwenden müssen. Und man sagt ihr, sie sind ein hoffnungsloser Fall, sie sind austherapiert, man weiß nicht, was man mit ihnen anstellen soll. Und dann bekommt diese Frau eine Nachricht. Wer immer ihr das erzählt hat, wird in der Bibel gar nicht gesagt. Aber sie empfängt diese göttliche Information. Und sie bekommt ein Reden Gottes für sich in diese Situation hinein. Und dieses Reden Gottes heißt, wenn du den unteren Teil, wenn du nur einen unteren Teil des Mantels von Jesus berührst, reicht das aus, damit du gesund wirst. Du musst ihn nur ein bisschen berühren, das ist völlig ausreichend. Was für ein Satz, was für eine Offenbarung. Ich muss nur Jesus einmal berühren. Und diese Frau setzt alles auf eine Karte. Wenn man 12 Jahre lang Blut verloren hat, ohne eine Bluttransfusion erlebt zu haben, ich kann Ihnen sagen, dann ist nicht mehr viel übrig mit körperlicher Kraft. Aber die Frau setzt alles auf eine Karte und dann gibt es einen Satz in der Bibel, der mich fasziniert. Da heißt es nämlich in dem Paralleltext im Matthäus-Evangelium, sie sprach zu sich selber. Liebe Freunde, was wir entdecken, ist doch Folgendes. Wenn wir eine Problematik haben und wenn wir in einer Krise stecken, dann denken wir in der Regel immer über die Krise nach. Und wir sind wie im Laufrad der Hamster, immer dasselbe. Und wir grübeln und wir grübeln und wir überlegen und das Problem wird immer größer dabei. Kennen Sie das? Negative Art von Meditation. Wir denken immer wieder um das Problem nach und wir sind super da drin. Und dann bekommen wir auch noch den glorreichen Gedanken, über unser Problem permanent zu reden. Ich staune, wenn ich mit Menschen rede, die in ihrer Krise stecken, die können ihr Problem so haarklein analysieren, dass es gewaltig ist. Und wenn ich sie frage, wie gut sie sich über ihre Lösung Gedanken gemacht haben, kommt in der Regel fast nichts. Kennen Sie diese netten Cafés und diese Geburtstagscafés? Wenn irgendeiner anfängt, sich darüber zu unterhalten, dass es ihn irgendwo zwickt und zieht. Ja, beim ersten zwickt's. Beim anderen ist das Bein schon fast ab und der dritte geht schon mit dem Kopf unter dem Arm nach Hause. Das wird immer schlimmer. Sie müssen sich die Leute mal anhören. Wir sind in einer unglaublichen Begabung, über unsere Problematik zu reden und sie immer größer zu machen. Ich wünschte mir, wir könnten genauso über die Lösung nachdenken. Und diese Frau kämpft bewusst gegen den Strich. Was tut sie? Sie sprach zu sich selber. Was redete diese Frau zu sich selber? Sie redete permanent die Lösung Gottes zu sich selber. Sie sprach zu sich selbst. Wenn ich nur den Saum seines Kleides anrühren würde. Wenn ich nur Jesus berühre, dann werde ich gesund. In dem Augenblick, wo diese Berührung zustande kommt, wird seine Heilung mich packen. Und sie redete das und sie dachte darüber nach und sie meditierte über diesem Reden Gottes und ihr Herz war gefüllt. Und ich soll Ihnen was sagen, hier liegt das Geheimnis großen Glaubens. Je mehr wir über den geoffenbarten Willen Gottes nachdenken, je mehr wir darüber reden, je stärker wird Glaube in uns. Glauben ist keine Sache, die eine Anstrengung unseres eigenen Leistungsbewusstseins ist, sondern Glaube wächst durch das Nachsinnen über Gottes Wort, das er zu ihnen gesprochen hat. Glaube ist völlig simpel, wenn sie sich mit dem Willen Gottes beschäftigen. Der wächst nahezu zwangsläufig, es geht gar nicht anders. Und diese Frau lebte in dem Gedankengang der Möglichkeiten Gottes. Und jetzt kommt diese faszinierende Geschichte. Was macht sie? Sie drängt sich durch die Masse der Leute.

Und jetzt kommt der Punkt, der entscheidende Kristallisationspunkt, der den Glauben lebendig werden lässt. Glaube ist wie eine Lunte an einer Dynamitstange. Die Lunte an sich ist noch nicht wirklich gewaltig. Aber die Lunte, der Glaube, der am Wort, an der Offenbarung des Wortes Gottes hängt, der uns klar macht, was Gott eigentlich will, die Lunte des Glaubens, die an dem Wort Gottes hängt, die macht die ganze Sache explosiv. Und sie wusste, damit der Glaube dieses Wort Gottes in ihr tatsächlich zur Wirkung bringt und das Wunder freisetzt, muss sie Jesus berühren. Liebe Freunde, das ist, was Gebet ausmacht. Im Gebet berühren wir Jesus, damit wird die Lunte des Glaubens freigesetzt und das Wort Gottes entfaltet seine Kraft. Deswegen lieben wir es, für Menschen zu beten und mit Menschen zu beten, weil die Bibel sagt, wo zwei sich eins werden, wo sie den Willen Gottes entdeckt haben und ihn beten, wird die Kraft Gottes im Leben von Menschen freigesetzt. Und diese Frau macht genau diesen Punkt. Und mit einmal bleibt Jesus stehen in diesem Menschenpulk und dreht sich um. Und Petrus steht ganz offensichtlich in der Nähe. Und Jesus sagt zu ihm, ey, Petrus, wer hat mich angerührt? Der lächelt müde. Ja, das ist ja eine wirklich doofe Frage. Hör mal, die drücken und schubsen dich alle und du fragst, wer hat mich angerührt? Und Jesus sagt, nee. Die Person, die mich angerührt hat, die hat mich mit Glauben angerührt. Die wusste, was ich tun wollte und die hatte Vertrauen und hat von mir genommen. Und jetzt kommt das, was leider in unserem biblischen Text besser hätte übersetzt werden können. Im Griechischen kommt das viel besser raus in der Ursprache des Neuen Testamentes. Da steht, denn ich spürte, sagt Jesus, wie mir Kraft entrissen wurde. Glaube nimmt. Glaube ist sich hundertprozentig sicher und deswegen nimmt biblischer Glaube. Das ist nicht eventuell und es könnte eventuell sein und vielleicht und wenn irgendwas irgendwann durch irgendwelche Umstände irgendwie kommen könnte, dann eventuell. Nichts davon hat mit biblischem Glauben zu tun. Glaube weiß den Willen Gottes und nimmt 100%. Verstehen Sie den Punkt? Diese Frau wusste. Und Jesus sagt, ey, wo ist die Dame? Und dann meldet sie sich ganz zaghaft. Und die Bibel sagt, denn im selben Augenblick, wo der Glaube durch das Wort Gottes in ihr gewachsen, die Berührung mit Jesus zustande brachte, wurde sie geheilt. Liebe Freunde, das ist der Schlüssel. Und ich weiß nicht, in welcher Krise Sie heute Abend stecken, aber Gott weiß es. Und wenn Sie mir zuhören, bitte ich Sie, denken Sie darüber nach. Und bitten Sie Gott, Sie zu erinnern, wo er schon mal zu Ihnen geredet hat, was er in dieser Situation eigentlich mit Ihnen tun will. Ich glaube, dass Gott immer zu Menschen redet. Das ist meine Offenbarung, die ich über viele, viele Jahre erlebe. Gott sagt Ihnen, was er tun möchte. Unser Punkt ist, ob wir das wirklich mit Glauben verbinden, ob wir das festhalten und ob wir es dann zu Gott bringen und sagen, Herr, das hast du zu mir gesagt, ich bin sicher, dass du dein Wort einlöst und ich komme zu dir, um deine Zusage für mich in Anspruch zu nehmen, mehr nicht, aber das ist biblischer Glaube und Gebet. Eine junge Dame mit zwei Kindern kommt in unseren Gottesdienst. Ein wirklich chaotisches Umfeld, viel Schulden, viel Not, von ihrem Mann verlassen. Total verbittert, viel Mist im Leben mitgemacht. Und ihre innere Not ist riesengroß. Und so kommt sie mit dieser Krise irgendwann zu mir und sagt, Pastor, ich habe heute Morgen über meine Situation gebetet.
Und dieser Gedanke lässt mich nicht mehr los. Ich soll für meinen Mann, der abgehauen ist, ich soll für ihn beten und ihn segnen, dass Gott ihn mit allem Guten überschüttet. Das ist ja ein komischer Satz. Aber ich wusste genau, Gott muss zu ihr geredet haben, weil in ihrer Lebenssituation wäre alles andere normal gewesen, zu sagen, ey, Gott, lass einen Blitz auf den Kerl fallen, ja, dass da nur noch Asche übrig bleibt. Das wäre menschlich normal gewesen. So, sie hatte ganz offensichtlich von Gott was empfangen. Und so beteten wir zusammen, dass der Segen Gottes auf diesen Mann kommt. Und für mich, völlig unerfindlich, wie Gott das macht, aber das ist immer so, wenn Gott zu uns redet, dann ist er für die Erfüllung seines Wortes zuständig, nicht wir. Und es brauchte wenige Monate. Um die Weihnachtszeit herum kommt sie plötzlich mit einem Mann neben sich in den Gottesdienst und ich wusste, sie hatte ihn beschrieben, das muss ihr Mann sein. Und dann kommt dieser Mann in den Gottesdienst hinein und schaut mich an und sagt, Herr Pastor, ich weiß schon, was Sie denken. Genau, das war meinem Gesicht abzulesen. Ich hätte dem rechts und links eine geklebt. Und er sagt, hör mal, du bist ja wohl nicht ganz klar, oder? Die Frau in die Schulden reinzureißen, dann mit den Kindern alleine stehen und so weiter. Ich hätte ihm einen richtigen Vortrag gehalten. Und dann sagt er, wissen Sie, vor einigen Monaten war ich in Schweden und dann sitze ich auf der Straße. Meine Freundin hatte mich verlassen, ich war abgebrannt, ich wusste nicht mehr, was ich tun sollte. Und plötzlich an einem Sonntagmorgen hält neben mir ein schwarzer Volvo. Die Tür klappt auf und ein Mann schaut mich an und sagt zu mir, Sie kommen aus Deutschland. Und er sagt, gucken Sie mich an. Sehe ich deutsch aus? Dieser Mann kommt aus dem Libanon. Nee, sage ich, Sie sehen wirklich nicht deutsch aus. Und dann sagt er zu mir, Sie haben eine Frau in Deutschland und zwei Kinder, stimmt's? Und ich kriegte Panik. Ich dachte, der ist vom Geheimdienst. Oh, jetzt holen die mich in der Limousine ab, jetzt wird das Ding gefährlich. Er sagt ihr zu ihm, ich bin Pastor hier aus einer ortsansässigen Gemeinde. Heute Morgen beim Frühstück redet Gott plötzlich zu mir und sagt, fahr in die und die Straße, da sitzt ein Typ, der kommt aus Deutschland, hat Frau und zwei Kinder verlassen. Sag ihm, dass sein Termin ist, dass er sein Leben ändern muss, weil Gott will mit ihm was anfangen. Und als dieser Mann einen Glaubensgrundkurs durchgezogen hatte, die biblische Glaubenstaufe erlebt hatte und mit seinem Leben anfing, auf die Reihe zu gehen, dann haben sie ihn wieder nach Deutschland nach Hause geschickt. Sehr clever. Von dieser Sorte Mitarbeiter wünsche ich mir mehr, dass andere die Arbeit machen und die dann fertig nach Hause kommen. Das ist so. Es hat mich total fasziniert. Als Gott zu dieser Frau redete, dass sie ihren Mann segnen sollte, glauben Sie, die wäre auf die Idee gekommen, dass Gott den irgendwie aus Schweden wieder herholt? Das hätte die sich nie vorstellen können. Wenn Gott zu uns redet in unsere Situation, dann ist es nicht unser Problem, uns darüber Gedanken zu machen, wie er das wohl anstellt. Unser Problem oder unsere Herausforderung dabei ist, Gottes Wort zu empfangen. Und Gottes Arbeit ist es, das in Bewegung zu bringen. Das fasziniert mich. Ein junger Geschäftsmann hat mich vor einigen Wochen angerufen. Er sitzt mit mehreren gleichberechtigten Partnern in seinem Betrieb. Und die wollten ihn ganz offensichtlich übers Ohr hauen und haben sie dann auch gemacht. Eine Menge Gelder, die ihm eigentlich zugestanden wären. Und jetzt hätte er die einklagen können. Und während wir beide miteinander reden, frage ich ihn und sage, du, was hat Gott zu dir gesagt? Was sollst du tun? Er sagt, das ist Verrückte. Ich bete und ich habe immer den Eindruck, segne die Leute. Und er sagt, ey, die können doch damit nicht durchkommen. Aber alles, was ich bekomme, wenn ich darüber nachdenke und wenn ich zur Ruhe komme, ist dieser Gedanke, segne die. Tja, sag ich, wenn Gott so zu dir redet, was sollst du machen? Segne die Leute und hört auf, dich darüber zu ärgern, was sie gemacht haben. Tu einfach, was Gott sagt. Vor ein paar Tagen ruft er mich wieder an. Und dann sage ich, hä, was passiert? Du, sagt er, ich weiß auch nicht.
die haben mich von oberster Stelle eingeladen. Ich habe da vor Jahren mal einen Antrag eingebracht, der ist jetzt durchgelaufen und sie haben mir 40.000 Euro überwiesen. Dann sage ich, hör mal, wie hoch war denn der Betrag, um den dich deine Kollegen gebracht haben? Und während ich das sage, denkt er nach und sagt, hör mal, das war auch so zwischen 35.000 und 40.000. Und während er dann noch am Telefon ist, sage ich zu ihm, siehst du, was hast du verstanden? Hatte Gott Mühe, für dein Recht zu sorgen? Und es fiel ihm plötzlich siedend heiß ein und er sagt, oh meine Güte. Wo lag der Schlüssel, dass Gott in der Lage war, die Türen aufzumachen, um diesem Mann sein Recht zu verschaffen? Der Schlüssel war simpel. Dieser Mann hörte das Reden Gottes. Er war bereit, auf diesen Willensimpuls Gottes zu reagieren. Er tat, was Gott sagte. Und aufgrund dessen war er freigesetzt, die Kraft Gottes in sein Leben hineinzuziehen. Ich schließe diesen Abend mit einer ganz persönlichen Geschichte. Wir haben zwei Söhne adoptiert. Und der zweite Sohn hat uns viel Sorgen gemacht. Bis dahin, dass er irgendwann von uns zu Hause ausgezogen ist. Und wir nur noch übers Jugendamt ab und zu eine Info bekommen haben. Und dann habe ich so Berichte gehört wie, ihr Sohn ist jedes Wochenende besoffen, lebt mit irgendwelchen Leuten zusammen und wir wissen nicht genau, was er macht. Irgendwann gab es so Nachrichten wie, wir wissen auch nicht genau, ob er im Rotlichtmilieu untergeht oder nicht, keine Ahnung. Auf jeden Fall ist der Bursche unkontrollierbar und wir wissen nicht, was wir machen sollen. Können Sie sich vorstellen, wie man sich als Pastor fühlt? Sie können sich vorstellen, wie man sich als Vater fühlt, stimmt's? Ich kann Ihnen sagen, das sind Phasen, wo man nicht genau weiß, was richtig oder was falsch ist. Man fragt sich selber, ob man irgendwo irgendwelche gravierenden Fehler gemacht hat. Man hinterfragt sich, man hinterfragt alles das, was man so an Erziehungsweisheiten gelernt hat. Ich habe viele Monate, oft Nächte wach gelegen. Und in einer dieser Nächte ist es mir plötzlich, als wenn Gott zu mir redet. Und ein Gedanke kommt so deutlich durch. Und es ist eine Fragestellung. Und diese Frage lautet: Wem gehört der Sohn, dir oder mir? Und meine Antwort war klar, natürlich ist es mein Sohn. Ich habe den schließlich mal aus Rumänien rausgeholt. Ich habe alles, was ich konnte, angestellt, um dieses Kind irgendwie aus seinem Chaos da rauszuholen. Und der Satz, den ich höre in meine Gedanken, ist total deutlich. Wenn es dein Sohn ist, dann kümmerst du dich drum. Und ich habe diesen Gedanken hin und her überlegt und habe gedacht, ja, wie mache ich das? Der ist ja ganz weit weg. Ich habe ja überhaupt gar keine Handhabe. Ich weiß gar nicht, wo ich ihn suchen müsste. Ich wüsste gar nicht, was ich tun soll. Und die Stimme kommt nochmal. Wessen Sohn ist es? Ist es dein oder mein Sohn? Und ich sage ihm plötzlich, beim zweiten Mal habe ich begriffen, was eigentlich vor sich geht. Und ich merkte, Gott versucht gerade zu mir zu reden. Und ich habe gesagt, Herr Jesus, ich verstehe, was du sagst. Nein, es ist nicht mein Sohn, es ist dein Sohn. Mach du es, du kannst es viel besser. Und während dieser Gedanke sich so klar in meinem Inneren abzeichnet, sagt Gott zu mir, wenn es mein Sohn ist, dann schlaf endlich ruhig, weil ich brauche dich gesund. Ich war fertig. Soll ich Ihnen was sagen? Gott braucht Ihre Weisheiten nicht.
Gott braucht ihre Sorgen nicht, um seinen Job zu machen. Aber was Gott braucht, ist unsere Bereitschaft, ihm zu glauben. Und wenn wir ihm vertrauen, dann ist es unser Job, auch nach dem zu handeln, was er sagt. Und ich traf eine Entscheidung in meinem Leben, zu sagen, Gott, er gehört dir. Herr, und ich gebe ihn ab, komplett, du bist der Chef. Wir hörten wochenlang nichts von ihm und eines Nachts sitze ich noch an der Vorbereitung einer Predigt, es ist Samstagnacht, und plötzlich klingelt das Telefon. Und weil ich nicht genau wusste, ob da irgendwas in der Gemeinde schief ist oder nicht, nehme ich das Telefon ab, um zu hören, wo die Not ist, und mein Sohn ist am Telefon. Und er sagt, Papa, ich muss dich was fragen. Der hat nicht guten Abend gesagt oder irgendwas, sondern ich muss dich was fragen. Und ich sage, was ist passiert? Papa, ist was Komisches passiert. Ich bin mit dem Zug nach Rendsburg gefahren und steige in Rendsburg auf dem Bahnhof aus und plötzlich kommt mir eine alte Dame entgegen, streckt ihren Finger aus, guckt mich an und sagt, Junge, nur dass du es nicht vergisst, Gott sucht dich. Was ist das denn für eine Geschichte? Ja, sagte Papa, kommt noch besser. Ich war im Eiderpark, das ist so ein Kneipenviertel in Rendsburg. Papa, ich komme aus der Kneipe raus. Und daneben ist so Aldi und Lidl und all so ein Zeug. Und dann schiebt eine Frau ihren Einkaufswagen, dreht sich zu mir um, nimmt ihren Finger, starrt mich an und sagt, Junge, nur dass du es nicht vergisst, Gott sucht immer noch nach dir. Papa, das ist doch wohl nicht normal, oder? Und dann hätte ich am liebsten in sein Herz geschaut und habe zu ihm gesagt, hör mal, was denkst du denn, wo das herkommt? Und dann sagt er nur, ich weiß schon, und legt wieder auf. Soll ich Ihnen was sagen? Ich bin im Arbeitszimmer wie Rumpelstilzchen hin und her gesprungen und habe gesagt, Gott, wie immer du das anstellst, ist mir ganz egal. Es brauchte noch ein paar Wochen und es war wieder ein Samstag und wieder relativ spät. Da klingelt wieder mein Telefon und mein Sohn ist dran. Er sagt, Papa, wenn ich dir sag, wo ich heute war, du glaubst es nie. Na, sag ich, wo warst du? Ich war im Gottesdienst. Ich sag, du warst im Gottesdienst? Was machst du da denn? Ja, sagt er, Papa, ich wollte von Kiel nach Eckernförde und dann trampe ich da und plötzlich hält so eine Frau mit einer Ente an und fragt, wo ich hin will. Ja, sage ich, Richtung Eckernförde. Oh, sagt sie, das ist gut, ich will auch Richtung Eckernförde, aber dann muss ich dann noch weiter nach Schleswig meine Kinder wegbringen. Naja, habe ich gedacht, es ist mir egal, was die macht, Hauptsache ich komme nach Hause. Und dann sitze ich da in dieser Ente und ich höre mir die Musik an und ich denke, die kenne ich, die Musik. Und irgendwann habe ich die Frau angesprochen und habe gesagt, die Musik, was ist das genau? Dann sagt die, das nennt man Lobpreis. Ach, sagt er, genau, das kenne ich. Dann sagt die, wie, das kennst du? Ja, sagt er, mein Vater ist auch so fromm. Dann schaut ihn die Frau an und sagt, weißt du, ich fahre nach Schleswig. Da ist auch so eine Gemeinde, die nennt sich Freie Christengemeinde und da gehen meine Kinder in die Jugend. Hast nicht Lust mitzukommen? Sagt der Papa, ich wusste auch nicht, was ich am Abend machen soll, dann bin ich mit denen mitgefahren. Und dann sitzt er in dieser Jugendgruppe und die hatten einen Gastprediger eingeladen. Und mitten in der Predigt unterbricht der Bursche die Predigt und geht zu ihm hin und sagt, ey, dich kenne ich doch. Und mein Sohn guckt den Prediger an und sagt, Mensch, dich kenne ich auch.
dann war das jemand, der bei uns in der Gemeinde Praktikum gemacht hatte und mittlerweile seinen eigenen Predigtdienst hatte. Dann schaut er ihn an und sagt, ey, glaubst du, dass Gott einen guten Plan hat? Ich muss extra herkommen, um dich hier zu treffen und dir zu sagen, dass es Zeit ist, dass du mit Jesus dein Kram regelst. Und mein Sohn sagt, Papa, ich wusste genau, Gott rede zu mir. Das kann nicht mit rechten Dingen zugehen. Dass der extra vorbeikommen muss, um mich hier abzuholen. Dass diese Frau extra vorbeikommen muss, um mit mir diese Riesenreise zu machen, damit ich hier in diesem Gottesdienst sitze. Und weißt du was, Papa, ich habe mit ihm gebetet und Jesus mein Leben gegeben. Ja. Wissen Sie, was mich so beruhigt? Dass mein Gott die Dinge viel besser kann als ich. Und wenn ich dastehe und denke, die Krise ist hoffnungslos, dann kommt mein Gott und sagt zu mir, ey Sohn, ich habe eine Antwort. Wem Weisheit mangelt, der bitte Gott, der gerne gibt, ohne Vorhaltung zu machen. Er bitte aber im Glauben. Sie wissen genau, wo Ihre Not steckt heute Abend. Sie wissen genau, wo Sie in der Krise sitzen und keinen Plan haben, wie Sie rauskommen sollen. Aber ich sage Ihnen, es gibt jemanden, der hat heute Abend für Sie einen Plan. Und Gott lädt Sie ein. Ich glaube, Sie spüren die Einladung Gottes in Ihre Situation hinein. Sie spüren, dass das Gott ganz offensichtlich Interesse hat, Sie mit seiner Liebe zu ziehen. Jetzt kommt der entscheidende Punkt, wo Sie gefordert sind. Wir machen nicht einen Vortrag, nur um einen Vortrag gemacht zu haben, sondern wir möchten, dass Sie die Kraft Gottes erleben und sagen können, mir ist Gott begegnet. In meiner Situation habe ich übernatürliche Hilfe Gottes empfangen. Deshalb ist heute Abend meine Bitte, dass wenn Gebet angeboten wird, Sie sich von Ihrem Platz erheben und sagen, Gott, ich komme zu dir. Ich möchte so gerne das, was in mir geboren ist, dieser Gedanke der Hoffnung, dieser Gedanke der Glaube, des Glaubens, da wo Sie spüren, Gott hat in Ihre Situation hineingeredet. Sie wissen eigentlich, was Gott tun sollte und möchte in Ihrem Leben. Und Sie sagen, ich muss das mit Gott klar machen. Ich muss mich mit ihm verbinden. Ich brauche jemanden, der mit mir betet. Denn die Bibel sagt, dass wo zwei eins werden, worum sie gemäß dem Willen Gottes bitten, da beginnt Gottes Kraft, sich freizusetzen. Und wir kennen das aus dem Vaterunser, das sagen wir so oft. Dein Reich komme, dein Wille geschehe, wie im Himmel, so auf der Erde. Gott wird immer seinen Willen freisetzen. Deswegen gibt er uns eine Anweisung und sagt, was er von uns will. Und dann handeln wir darauf. Und dann entdecken wir, wie Gott seine Kraft in unser Leben hinein wirksam werden lässt. Keine Ahnung, was Gott zu Ihnen gesagt hat, was er heute für Sie tun will. Aber ich lade Sie ein. Wenn Sie wissen, dass Gott mit Ihnen reden will, wenn Sie wissen, dass er in Ihre Situation eingreifen will, wenn Sie wissen, dass er Sie holen möchte, dann lade ich Sie ein, kommen Sie hier nach vorne, wenn das Gebet angeboten wird. Dann setzen Sie alles, was Sie haben, in Bewegung und tun Sie, was Gott sagt, damit Sie seine freisetzende Kraft erleben. Und hier vorne sind eine Menge Leute, die mit Ihnen beten, die gelernt haben, auf die Stimme Gottes zu hören, die in ihre Situation Ihnen sagen können, was Gott tun möchte. Und ich finde das so großartig, dass wir diese Möglichkeit haben, Gott live in unser Leben hinein zu erleben. Ich möchte Sie bitten, stehen Sie doch mit mir auf, wir wollen beten miteinander.

0: Herr Jesus, in deinem Wort sagst du, alle Dinge sind dem möglich, der lernt zu glauben. Heute Abend hast du uns klar gezeigt, wie es geht. Ich danke dir für Menschen, die in ihrer Krise nicht verzweifelt sind, sondern die heute Abend hier sind und die hören, dass du in ihr Leben hineinsprechen möchtest, dass du für sie Hoffnung und Zukunft hast. Ich danke dir für diejenigen, die in ihrem Herzen Glauben gesammelt haben und sagen, ja, Gott, ich möchte deinem Reden, deiner Information vertrauen. Und ich werde das so machen, wie du sagst. Jesus, du hast immer zu den Menschen gesagt, kommt her zu mir. Und dann hast du für sie gebetet und sie gesegnet. Und die Kraft Gottes wurde freigesetzt. Herr Jesus, und ich danke dir für die Möglichkeit, dass wir dasselbe heute Abend tun können. Dass wir zu dir kommen dürfen. Dass der Himmel hier sichtbar und spürbar wird für Menschen, die bereit sind, dir zu glauben. Ich danke dir, dass niemand nach Hause gehen muss, wie er gekommen ist, sondern wir dürfen Veränderung mit nach Hause nehmen, weil du immer noch der Herr bist. Danke dafür. Und jetzt möchte ich alle die einladen, die sagen, das stimmt, das erlebe ich. Ich merke, Gott redet zu mir. Und ich möchte seine heilende Kraft, ich möchte seine Veränderung in meine Lebenssituation heute Abend in Anspruch nehmen. Ich möchte wie diese Frau Gott berühren. Ich möchte nicht mehr mit meiner Not so nach Hause gehen, sondern ich möchte, dass Gott seine Antwort hineinlegt in mein Leben. Ich möchte mit Gott neu anfangen. Ich möchte, dass er hineinkommt in mein Leben. Und vielleicht kämpfen sie mit Krankheit und sie sagen, ich möchte so gerne, dass Gott hier etwas tut. Ich spüre, Gott will mich hier nicht im Regen stehen lassen, sondern er hat eine Antwort für mich. Und wenn ihre Not auf dem Familienbereich liegt, dann kommen sie und sagen, Gott, ich glaube dir und ich traue dir zu, dass du Veränderung schaffst in meinem Herzen, aber auch in unserer Situation. Vielleicht ist ihre Not, dass sie sagen, Gott, ich habe dich mal gekannt. Ich kann mich erinnern an meinen Konfirmationsspruch. Ich kann mich erinnern an die Zeiten, wo ich dich mal kannte. Gott, ich habe dich verloren, aber ich möchte dich wiederfinden. Ich möchte, dass du in mein Leben kommst. Vielleicht sind sie schon lange Christ, aber es gibt Lebensbereiche, wo sie merken, sie kriegen keinen Durchbruch. Und Gott sagt zu ihnen heute, ich bin der Gott des Durchbruches für dich. Und ich lade sie ein. Bitte, gehen Sie nicht mit dem nach Hause, sondern holen Sie sich die Hilfe Gottes heute Abend. Und kommen Sie und nutzen Sie die Chance, Gottes Kraft durch Gebet in Ihr Leben freizusetzen. Verbinden Sie sich mit jemandem, der Gott kennt und beten Sie miteinander und sehen Sie, wie Gott Veränderung hineinspricht in Ihre Situation. Und ich lade Sie ein, wenn das Ihr Punkt ist, kommen Sie doch bitte jetzt nach vorne.
1: Die Fortsetzung folgt morgen um die gleiche Zeit.

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1: Kapitel 13. Und die Kinder Israel taten wieder um, was dem Herrn missfiel, und der Herr gab sie in die Hände der Philister 40 Jahre. Es war aber ein Mann in Zora von einem Geschlecht der Daniter mit Namen Manoah, und seine Frau war unfruchtbar und hatte keine Kinder. Und der Engel des Herrn erschien der Frau und sprach zu ihr: Siehe, du bist unfruchtbar und hast keine Kinder, aber du wirst schwanger werden und einen Sohn gebären. So hüte dich nun, Wein oder starkes Getränk zu trinken und Unreines zu essen. Denn du wirst schwanger werden und einen Sohn gebären, dem kein Schermesser aufs Haupt kommen soll. Denn der Knabe wird ein Geweihter Gottes sein von Mutterleibe an, und er wird anfangen, Israel zu erretten aus der Hand der Philister. Da kam die Frau und sagte es ihrem Mann und sprach: Es kam ein Mann Gottes zu mir, und seine Gestalt war anzusehen wie der Engel Gottes zum Erschrecken, so dass ich ihn nicht fragte, woher oder wohin, und er sagte mir nicht, wie er hieß. Er sprach aber zu mir: Siehe, du wirst schwanger werden und einen Sohn gebären. So trinke nun keinen Wein oder starkes Getränk und iss nichts Unreines. Denn der Knabe soll ein Geweihter Gottes sein von Mutterleibe an bis zum Tag seines Todes. Da bat Manoah den Herrn und sprach: Ach Herr, lass den Mann Gottes wieder zu uns kommen, den du gesandt hast, damit er uns lehre, was wir mit dem Knaben tun sollen, der geboren werden soll. Und Gott erhörte Manoah, und der Engel Gottes kam wieder zu der Frau. Sie saß aber auf dem Felde, und ihr Mann Manoah war nicht bei ihr. Da lief sie eilends und sagte es ihrem Mann und sprach zu ihm: Siehe, der Mann ist mir erschienen, der heute Nacht zu mir kam. Manoah machte sich auf und ging hinter seiner Frau her und kam zu dem Mann und sprach zu ihm: Bist du der Mann, der mit der Frau geredet hat? Er sprach: Ja. Und Manoah sprach: Wenn nun eintrifft, was du gesagt hast, wie sollen wir es mit dem Knaben halten und tun? Der Engel des Herrn sprach zu Manoah: Vor allem, was ich der Frau gesagt habe, soll sie sich hüten. Sie soll nicht essen, was vom Weinstock kommt, und soll keinen Wein oder starkes Getränk trinken und nichts Unreines essen. Alles, was ich ihr geboten habe, soll sie halten. Manoah sprach zum Engel des Herrn: Wir möchten dich gern hier behalten und dir ein Ziegenböcklein zurichten. Aber der Engel des Herrn antwortete Manoah: Wenn du mich auch hier hältst, so esse ich doch von deiner Speise nicht. Willst du aber dem Herrn ein Brandopfer bringen, so kannst du es opfern. Manoah aber wusste nicht, dass es der Engel des Herrn war. Und Manoah sprach zum Engel des Herrn: Wie heißt du? Denn wir wollen dich ehren, wenn nun eintrifft, was du gesagt hast. Aber der Engel des Herrn sprach zu ihm: Warum fragst du nach meinem Namen, der doch geheimnisvoll ist? Da nahm Manoah ein Ziegenböcklein und Speisopfer und brachte es auf einem Felsen dem Herrn dar, der geheimnisvolle Dinge tut. Manoah aber und seine Frau sahen zu. Und als die Flamme aufloderte vom Altar gen Himmel, fuhr der Engel des Herrn auf in der Flamme des Altars. Als das Manoah und seine Frau sahen, fielen sie zur Erde auf ihr Angesicht. Und der Engel des Herrn erschien Manoah und seiner Frau nicht mehr. Damals erkannte Manoah, dass es der Engel des Herrn war, und sprach zu seiner Frau: Wir müssen des Todes sterben, weil wir Gott gesehen haben. Aber seine Frau antwortete ihm: Wenn es dem Herrn gefallen hätte, uns zu töten, so hätte er das Brandopfer und Speisopfer nicht angenommen von unseren Händen. Er hätte uns auch das alles weder sehen noch hören lassen, wie jetzt geschehen ist. Und die Frau gebar einen Sohn und nannte ihn Simson. Und der Knabe wuchs heran, und der Herr segnete ihn. Und der Geist des Herrn fing an, ihn umzutreiben im Lager Dans zwischen Zora und Eshtaol. Simson ging hinab nach Timna und sah ein Mädchen in Timna unter den Töchtern der Philister. Und als er heraufkam, sagte er es seinem Vater und seiner Mutter und sprach: Ich habe ein Mädchen gesehen in Timna unter den Töchtern der Philister, nehmt mir nun diese zur Frau. Sein Vater und seine Mutter sprachen zu ihm, ist denn nun kein Mädchen unter den Töchtern deiner Brüder und in deinem ganzen Volk, dass du hingehst und willst eine Frau nehmen von den Philistern, die unbeschnitten sind? Simson sprach zu seinem Vater, nimm mir diese, denn sie gefällt meinen Augen. Aber sein Vater und seine Mutter wussten nicht, dass es von dem Herrn kam, denn er suchte einen Anlass gegen die Philister. Die Philister aber herrschten zu der Zeit über Israel. Da ging Simson hinab mit seinem Vater und seiner Mutter nach Timna. Und als sie kamen an die Weinberge von Timna, siehe, da kam ein junger Löwe brüllend ihm entgegen. Und der Geist des Herrn geriet über ihn, und er zerriss ihn, wie man ein Böcklein zerreißt, und hatte doch gar nichts in seiner Hand. Er sagte aber seinem Vater und seiner Mutter nicht, was er getan hatte. Als er nun hinkam, redete er mit dem Mädchen, und Simson hatte Gefallen an ihr. Und nach einigen Tagen kam er wieder, um sie zu holen, und bog vom Wege ab, um nach dem Aas des Löwen zu sehen. Siehe, da war ein Bienenschwarm in dem Leibe des Löwen und Honig. Und er nahm davon in seine Hand und aß unterwegs und ging zu seinem Vater und zu seiner Mutter und gab ihnen, dass sie auch aßen. Er sagte ihnen aber nicht, dass er den Honig aus dem Leibe des Löwen genommen hatte. Und als sein Vater hinkam zu dem Mädchen, machte Simson dort ein Hochzeitsgelage, wie es die jungen Leute zu tun pflegen. Und als sie ihn sahen, gaben sie ihm 30 Gesellen, die bei ihm sein sollten. Simson aber sprach zu ihnen, ich will euch ein Rätsel aufgeben. Wenn ihr mir das erratet und trefft in diesen 7 Tagen des Gelages, so will ich euch 30 Gewänder geben und 30 Feierkleider. Könnt ihr es aber nicht erraten, so sollt ihr mir 30 Gewänder und 30 Feierkleider geben. Und sie sprachen zu ihm, gib dein Rätsel auf, lass uns hören. Er sprach zu ihnen, Speise ging aus vom Fresser und Süßigkeit vom Starken. Und sie konnten in 3 Tagen das Rätsel nicht erraten. Am 4. Tage sprachen sie zu Simsons Frau, überrede deinen Mann, dass er uns des Rätsels Lösung sagt, oder wir werden dich und deines Vaters Haus mit Feuer verbrennen. Habt ihr uns hierher geladen, um uns arm zu machen? Da weinte Simsons Frau vor ihm und sprach, du bist meiner überdrüssig und hast mich nicht lieb. Du hast den Söhnen meines Volks ein Rätsel aufgegeben und hast mir es nicht gesagt. Er aber sprach zu ihr, siehe, ich hab's meinem Vater und meiner Mutter nicht gesagt und sollte dir's sagen? Und sie weinte vor ihm die 7 Tage, die sie feierten. Aber am 7. Tage sagte er es ihr, denn sie drang in ihn. Sie aber sagte des Rätsels Lösung den Söhnen ihres Volks. Da sprachen die Männer der Stadt zu ihm am 7. Tage, ehe die Sonne unterging, was ist süßer als Honig? Was ist stärker als der Löwe? Aber er sprach zu ihnen, wenn ihr nicht mit meinem Kalb gepflügt hättet, so hättet ihr mein Rätsel nicht getroffen. Und der Geist des Herrn geriet über ihn, und er ging hinab nach Askalon, und er schlug 30 Mann unter ihnen, und nahm ihre Gewänder und gab Feierkleider denen, die das Rätsel erraten hatten. Und sein Zorn entbrannte, und er ging hinauf in seines Vaters Haus. Aber Simsons Frau wurde seinem Gesellen gegeben, der sein Brautführer gewesen war. Es begab sich aber nach einigen Tagen um die Weizenernte, dass Simson seine Frau besuchte mit einem Ziegenböcklein. Und als er dachte, ich will zu meiner Frau in die Kammer gehen, da wollte ihn ihr Vater nicht hineinlassen und sprach, ich meinte, du bist ihrer ganz überdrüssig geworden und ich habe sie deinem Gesellen gegeben. Sie hat aber eine jüngere Schwester, die ist schöner als sie, die nimm statt ihrer. Da sprach Simson zu ihnen, diesmal bin ich frei von Schuld, wenn ich den Philistern Böses tue. Und Simson ging hin und fing 300 Füchse, nahm Fackeln und kehrte je einen Schwanz zum andern und tat eine Fackel je zwischen 2 Schwänze und zündete die Fackeln an und ließ die Füchse in das Korn der Philister laufen und zündete so die Garben samt dem stehenden Korn an und Weinberge und Ölbäume. Da sprachen die Philister: Wer hat das getan? Da sagte man: Simson, der Schwiegersohn des Timnitos, weil er ihm seine Frau genommen und seinem Gesellen gegeben hat. Da zogen die Philister hin und verbrannten sie samt ihrer Familie mit Feuer. Simson aber sprach zu ihnen: Wenn ihr das tut, so will ich nicht ruhen, bis ich mich an euch gerecht habe. Und er schlug sie zusammen mit mächtigen Schlägen und zog hinab und wohnte in der Felsenkluft von Etam. Da zogen die Philister hinauf und lagerten sich in Juda und breiteten sich aus bei Lehi. Aber die von Juda sprachen: Warum seid ihr gegen uns heraufgezogen? Sie antworteten: Wir sind heraufgekommen, Simson zu binden, dass wir ihm tun, wie er uns getan hat. Da zogen 3000 Mann von Juda hinab in die Felsenkluft zu Etam und sprachen zu Simson: Weißt du nicht, dass die Philister über uns herrschen? Warum hast du uns denn das angetan? Er sprach zu ihnen: Wie sie mir getan haben, so hab ich ihnen wieder getan.

geriet über ihn, und die Stricke an seinen Armen wurden wie Fäden, die das Feuer versenkt hat, so dass die Fesseln an seinen Händen zerschmolzen. Und er fand einen frischen Eselskinnbacken. Da streckte er seine Hand aus und nahm ihn, und er schlug damit 1000 Mann. Und Simson sprach: Mit eines Esels Kinnbacken habe ich sie geschunden, mit eines Esels Kinnbacken habe ich 1000 Mann erschlagen. Und als er das gesagt hatte, warf er den Kinnbacken aus seiner Hand, und man nannte die Stätte Ramat Lehi. Als ihn aber sehr dürstete, rief er den Herrn an und sprach: Du hast solch großes Heil gegeben durch die Hand deines Knechts. Nun aber muss ich vor Durst sterben und in die Hände der Unbeschnittenen fallen. Da spaltete Gott die Höhlung im Kinnbacken, das Wasser herausfloß. Und als er trank, kehrte sein Geist zurück und er lebte wieder auf. Darum heißt der Ort Quelle des Rufenden, die ist in Lehi bis auf den heutigen Tag. Und er richtete Israel zu den Zeiten der

Menschen, sehr viel. Und jeder von ihnen hat auch ein Ziel. Reichtum ist vieler Menschen Streben und Trachten. Doch wollen wir uns das genauer betrachten. Wie viel hab ich schon im Leben erreicht, darüber so mancher vor Neid wohl erbleicht. Ein Haus, das besitze ich und Autos dazu, ich trag teure Kleidung und hab viele Schuh. 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Ich hab eine gute und sehr hübsche Frau, mit der ich mir meine Familie aufbau. Die Kinder, sie machen das Leben mir reich. Wenn ich sie so sehe, mein Herz wird dann weich. Du sprichst viel von dir und was du geschafft, was du schon erreicht hast und von deiner Kraft. Doch Gott, den vergisst du und redest dir ein, die Welt sei entstanden vom Urknall allein. Nein, Gott ist der Schöpfer, der alles gemacht, die Welt und die Menschen und auch deine Kraft. Und er fordert Rechenschaft einst im Gericht, mein Freund, ob du's glauben willst oder auch nicht. Zum Kornbauer sagte dann einst mal der Herr, was nützt dir dein Reichtum und Mühen so schwer? Heut Nacht werde ich fordern die Seele von dir und du nimmst nichts mit, es bleibt alles hier. Gott gab dir Gelingen, die Kraft und das Geld, doch was nützt dir dieses, wenn Glauben dir fehlt? Was bringst du ihm mit, wenn vor Gott du wirst stehen? Denn Reichtum und Ansehen vor Gott nicht bestehen. Schenk Gott heute dein Leben, gib ihm deine Zeit, hilf anderen und sei stets zum Guten bereit. Denn das ist der Reichtum, der ewig besteht, auch dann, wenn dein Leben zu Ende hier geht. Amen.

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Und es wird gepredigt werden, das Evangelium vom Reich in der ganzen Welt zu einem Zeugnis über alle Völker, und dann wird das Ende kommen.

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0: Da ist der Briefträger.
1: Ich mach auf.
2: Nein, ich hab heute Geburtstag. Der Briefträger bringt mir sicher was.
3: Ein Päckchen an Fräulein Simone. Wer ist denn das?
2: Ich bin das.
3: Es riecht ja so gut nach Kuchen bei euch. Hast du vielleicht Geburtstag?
2: Ja.
3: Na, dann herzlichen Glückwunsch, Simone. Auf Wiedersehen und viel Spaß.
2: Wiedersehen.
4: Guck mal, Mutti, ein Päckchen. Mein Name steht darauf.
5: Wie schön, Simone. Das ist von Tante Lotte.
1: Da ist sicher was Schönes drin.
6: Komisch, das Paket ist so lang und schmal.
5: Ja, was mag da wohl drin sein?
1: Vielleicht ein kleines Krokodil.
6: Ein Krokodil.
4: Sollen wir es mal rauslassen?
6: Ja, los, mach doch schon.
4: Oh, guck mal.
6: Wie schön.
5: Ein Regenschirm.
4: Blau mit roten Herzchen, wie süß.
6: Und mit einer Rüsche drumherum.
4: Schade, dass die Sonne heute scheint.
6: Nee, ein Glück, finde ich. Sonst müssen wir ja die ganze Geburtstagsfeier im Haus machen.
5: Warte nur ab, Simone. Es wird noch genug regnen. Sonst nimmst du ihn einfach als Sonnenschirm mit.
4: Klar, und hier ist noch ein Brief von Tante Lotte.
1: Und noch eine Tafel Schokolade. Gibst du mir ein Stück?
5: Ach, Tobi, jetzt doch noch nicht. Leg erst mal alles auf den Geburtstagstisch.

0: Ich möchte Tante Lotte einen Brief schreiben, weil der Schirm so schön ist.
1: Gut, tu das. Da freut sich Tante Lotte.
0: Aber ich habe kein Briefpapier mehr.
1: Weißt du was, Simone? Ruf doch einfach an. Hier steht die Nummer. Grüß Tante Lotte von mir. Ich muss jetzt schnellstens in die Küche und den Kuchen fertig machen.
0: Jetzt musst du die Nummer wählen. Ich sag sie dir vor. 0, 1, 3, 9, 5, 0, 1, 5.
2: Hör mal, Tanja.
0: Das ist besetzt, Simone. Leg nur wieder auf.
2: Ich probier's nochmal. Jetzt klappt es. Seid still. Hier ist Simone. Hallo, Tante Lotte. Danke. Ja, heute ist das Paket angekommen. Vielen Dank, Tante Lotte. Der Regenschirm ist ganz toll. Ja? Ja? Danke und einen schönen Gruß von Mutti.
0: Und von uns.
2: Und von

0: für den schönen Geburtstag und den tollen Regenschirm und die guten Kuchen. Bewahre uns auch diese ganze Nacht. Amen.
1: Vati?
2: Ja, Tobias?
1: Wenn jetzt alle Kinder auf einmal in Neustadt beten, kann dann der liebe Gott alle verstehen?
2: Ja, das kann er.
0: Manchmal sagst du doch, redet nicht alle auf einmal, sonst kann ich nichts verstehen.
2: Ja, das sage ich, aber weißt du, Gott kann alles. Er ist überall, er weiß alles, er sieht alles und er hört jetzt auch alle Kinder, die zu ihm beten. Verstehen kann ich das auch nicht.
1: Weiß denn der liebe Gott auch, wie viele Kinder es auf der ganzen Welt gibt?
2: Bestimmt, Tobi.
0: Er hat sie ja alle einzeln gemacht, dann weiß er auch, wie viele es sind, nicht?
2: Und er kennt sie alle mit Namen. Er vergisst keines, auch dich nicht.

0: ich rausgehen?
1: Bei dem Wetter, Simone. Hör mal, wie es regnet.
0: Aber ich habe doch meinen neuen Regenschirm. Den kann ich doch nur gebrauchen, wenn es regnet.
1: Na gut. Aber zieh die Gummistiefel an, damit du keine nassen Füße kriegst.
0: Ja. Hallo, Michaela. Wo willst du denn hin?
2: Ich muss zum Bäcker.
0: Aber du wirst ja ganz nass. Hast du denn keinen Schirm?
2: Als ich wegging, hat es noch nicht geregnet.
0: Komm mit unter meinen Schirm. Soll ich dich zum Bäcker bringen?
2: Oh, vielen Dank. Puh, ist das nass. Du hast aber einen tollen Schirm.
0: Den habe ich zum Geburtstag gekriegt.

0: Ja, Simone?
1: Wie sieht denn der Schirm vom lieben Gott aus?
0: Wie kommst du denn darauf?
1: Der liebe Gott hat doch keinen Schirm.
2: Der ist doch über den Wolken, da regnet es doch nicht.
1: Aber er hat doch einen Schirm. Vati hat doch heute Morgen gelesen, wer unter dem Schirm des Höchsten sitzt.
0: Stimmt, du hast recht, Simone. Hast du aber gut zugehört. Ja, wie ist das mit dem Schirm? Du warst doch eben draußen im Regen. Bist du nass geworden?
1: Was denkst du, Mutti? Ich hatte doch meinen Schirm aufgespannt. Der Regen ist ganz fest darauf geprasselt. Aber ich habe nichts abgekriegt. Mein Schirm hat mich gut beschützt.
0: Siehst du, Simone, du hast es schon gesagt. Dein schöner, bunter Regenschirm hat dich vor dem Regen beschützt. Ein Schirm ist also ein Schutz. Und der Schirm des Höchsten, das ist Gottes Schutz. Das ist auch seine Liebe und seine Nähe. Stellt euch einen großen, unsichtbaren Schirm vor.
1: Und wir stehen darunter, nicht?
0: Ja, unter Gottes Schirm sind wir wohl bewacht. Sonst wäre uns schon viel Schlimmes passiert.
1: Dann wären wir sicher schon um das Auto gekommen.
2: Und wie ich von der Schaukel gefallen bin, hatte ich nur einen blauen Flecken.
3: Aber manchmal passiert doch was Schlimmes. Hat dann der liebe Gott nicht aufgepasst?
0: Gott passt immer auf uns auf, Tanja. Wir müssen nur ganz nah bei ihm bleiben.
1: Wie zwei unter einem Schirm, nicht?
3: Und wenn uns aber doch was passiert?
0: Hab keine Angst, Tanja. Es passiert uns nur das, was gut für uns ist. Doch jetzt könnt ihr noch etwas nach draußen gehen. Die Sonne scheint wieder.
1: Oh ja!

0: Wir gucken mal, wo das neue Haus gebaut wird.
1: Da ist sicher ein Bagger.
2: Guck mal, da steht ein Schild. Betreten der Baustelle verboten. Eltern haften für ihre Kinder.
0: Was heißt das denn, haften für ihre Kinder?
2: Ja, das heißt vielleicht...
1: Wo ist der Tobi?
2: Tobias!
1: Wo steckt der Bengel nur?
0: Tobi, wo bist du?
3: Hier, helft mir mal!
2: Oh Simon, ich glaube, der Tobi ist in das große Loch gefallen.
0: Was? In das große tiefe Loch?
2: Komm schnell, Simone, schnell!

0: Na, was ist denn mit euch los? Ihr macht ja vielleicht Gesichter. Oh, Tobias, wie siehst du denn aus? Hast du im Schlamm gebadet? Was ist passiert?
1: Ich bin in das große Loch gefallen.
2: Du weißt doch, Mutti, wo das neue Haus gebaut wird.
0: Was? In die Baugrube bist du gefallen? Die ist doch mindestens 3 Meter tief. Du hättest dir das Genick brechen können. Komm mal her, mein Schatz. Ist dir wirklich nichts passiert?
1: Nein, gar nichts. Ich habe mich nur so erschreckt und da war so viel Matsch drin.
0: Ach, wie gut. Danke, Vater im Himmel, dass du unseren Tobi bewahrt hast.
2: Jetzt weiß ich's, Mutti.
0: Was weißt du, Simone?
2: Da hat der Vater im Himmel seinen Schirm über den Tobi gehalten und deshalb ist er in dem Loch nicht so fest aufgeknallt.
0: Genau so war es, Simone. Aber jetzt marsch ins Bad mit dir, Tobias. Guck mal in den Spiegel, wie du aussiehst.

0: Kommst du heute nicht in die Schule?
1: Nein, Tobi, heute ist doch der erste Ferientag.
2: Juhu, dann können wir ja zusammen spielen.
3: Hier sind Rebecca und Johannes.
1: Hallo, Rebecca.
4: Hallo.
1: Kommt, wir gehen in den Garten.
4: Oh ja, oh ja.
2: Ich baue eine ganz große Sandburg. Soll ich?
1: Oh ja, ich helfe dir.
2: Und ich mache Seifenblasen. Guck mal, Rebecca, die dicke da.
4: Die fliegt hoch.
1: Oh, wie schön bunt ist die. Lass mich auch mal.
2: Ich wollte, ich könnte mal in eine Seifenblase einsteigen und ganz hoch übers Land fliegen.
4: Das geht nicht.
2: Warum nicht?
4: Du bist viel zu dick.
1: Ui, guck mal hier, eine Schnecke.
4: Oh ja, mit einem Häuschen. Wie schön.
2: Zeig mal, wo. Oh ja. Du, Tanja, kann ich das Häuschen mal abnehmen? Ich möchte gern mal sehen, wie es drinnen aussieht.
1: Nee, das kannst du nicht, Tobi. Das tut der Schnecke weh.
4: Das Häuschen ist doch festgewachsen.
2: Dann muss die Schnecke immer ihr Haus mitschleppen.
1: Mhm, aber das Haus ist nicht schwer und sie geht ja so langsam.
5: Die Schnecke hat es gut, sie ist überall zu Hause.
1: Guck mal, die Fühler, die zieht sie gleich ein, wenn man in ihre Nähe kommt. Und dann kommen sie wieder raus. Da sind nämlich ihre Augen drauf.
2: Da darf man nicht dran fassen.
1: Nee, bloß nicht.
4: Hier ist noch eine Schnecke, eine ganz schwarze.
1: Wo? Die muss ich sehen. Oh ja. Wisst ihr was? Wir lassen die beiden mal um die Wette laufen. Die zuerst da drüben beim Löwenzahn ist, die hat gewonnen.
2: Da kannst du aber lange warten.

0: an die Haustür, Kinder. Ich zeig euch etwas ganz Schönes.
1: Was denn?
2: Da bin ich aber gespannt.
0: Seht mal, da drüben auf der Wiese.
3: Oh, eine Schafherde.
1: Mit einem Schäfer.
2: Da möchte ich hin.
0: Ja, geht nur. Ich mache in der Zeit das Mittagessen.
4: Da kommt ja auch Michaela.
1: Hallo Michaela, kommst du mit zu den Schafen?
2: Da wollte ich auch gerade hin.
3: Da ist der Schäfer und zwei Hunde.
5: Kommt ruhig näher. Oh, die Hunde tun euch nichts, wenn ich dabei bin. Ihr dürft sie nur nicht anfassen. Platz hast du, hm? Platz, Lord.
3: Oh, guck mal, die Kleinen. Da sind zwei ganz schwarze.
1: Und zwei weiße.
4: Dürfen wir mal zu ihnen hingehen?
5: Ja, aber geht langsam, sonst werden die Schafe unruhig. Und die Hunde auch.
2: Komm mal her, kleines Schaf, bitte bleib doch stehen.
6: Ich möchte mal so gerne eins streicheln, aber sie laufen mir immer fort. Warum nur?
5: Tja, weißt du, sie kennen deine Stimme nicht. Du bist fremd für sie, drum haben sie Angst vor dir.
6: Aber ich möchte mal so gerne eins auf den Arm nehmen.
5: Tja, warte, ich hol dir eins. Komm her, du kleines Zappelchen. So, da. So, halt es fest. So.
1: Oh, wie süß.
3: Ist das schön. Es hat so ein weiches Fellchen.
6: Aber schwer ist das auch.
5: Na, dann lass es wieder laufen. Dann freut es sich.
4: Herr Schäfer, warum ist der Stock denn oben so gebogen? Unten ist so eine kleine Schippe dran.
5: Das will ich euch erklären. Wenn mal ein Schaf weglaufen will, dahin, wo es gefährlich ist.
2: An ein Loch?
5: Ja, vielleicht an ein Loch. Dann greife ich mit dem gebogenen Ende von meinem Hirtenstab schnell ein Hinterbein von dem Ausreißer und ziehe das Schaf zurück.
2: Ach so ist das.
4: Ach so.
5: Ja, und mit der kleinen Schippe, wie du sagst, kann ich zum Beispiel giftige Kräuter ausgraben, die die Schafe nicht fressen dürfen.
3: Herr Schäfer, kennen Sie auch die Geschichte aus der Bibel, wo sich mal ein Schaf verlaufen hat?
5: Nein, die kenne ich nicht. Willst du sie mir vielleicht mal erzählen?
3: Ja, das war so. Ein Schäfer hatte 100 Schafe und kannte sie alle mit Namen. Aber eines Tages ist ihm eins fortgelaufen, weil es keine Lust mehr hatte,

0: deine Geschichte war schön, Rebecca. Ich will sie nicht wieder vergessen.
1: Das ist doch meine Lieblingsgeschichte.
2: Kommt, wir müssen jetzt nach Hause.
3: Ach ja, es gibt Mittagessen.
4: Tschüss, ihr kleinen Schafe. Tschüss, Hase und Lotte.
1: Auf Wiedersehen.
0: Kommt wieder, Kinder. Ich bin auch bis morgen Abend mit den Schafen hier auf dem...
1: Ja.

0: Hallo, da hockt ja die ganze Rasselbande.
1: Hallo, Vati.
2: Endlich kommst du.
1: Wir haben schon so lange auf dich gewartet.
0: Ja, es ist wieder spät geworden. Ich hatte so viel zu tun. Na, was habt ihr denn heute Schönes erlebt?
1: Oh, ganz viel.
2: Ich habe eine Burg gebaut.
1: Und ich habe Seifenblasen gemacht. Und dann haben wir einen Schneckenwettlauf gemacht.
0: Was? Schneckenwettlauf? Das hört
2: sich interessant
0: an.
2: Und dann waren wir bei den Schafen. Das war schön.
0: Ach ja, die Schafe. Die habe ich ja auch gesehen.
1: Denk mal, Vati, die Rebecca hat dem Schäfer die Geschichte vom verlorenen Schaf erzählt.
0: Das finde ich aber gut.
1: Wir sollen doch immer vom Herrn Jesus weitererzählen, nicht, Vati?
0: Richtig, Simone.
2: Vati, und jetzt erzählst du uns eine Geschichte, ja?
1: Bitte, bitte, eine gute Nachtgeschichte.
0: Ich erzähle euch eine Geschichte von einer Hochzeit.
1: Oh ja, toll. Hochzeit feiern ist schön. Weißt du noch Tante Rosis Hochzeit?
0: Und ob ich das noch weiß. Aber die Hochzeit, von der ich euch jetzt erzähle, ist schon ganz lange vorbei. Schon fast 2000 Jahre.
1: Dann ist es sicher die Hochzeit zu Kana, stimmt's?
0: Stimmt, genau, Tanja. Ach ja, ihr kennt die Geschichte natürlich schon wieder.
1: Macht nichts, Vati. Die Geschichten aus der Bibel kann ich immer wieder hören. Und du kannst sie so spannend erzählen.
0: Oh, danke, Simone. Also, es geht los. Kana ist eine kleine Stadt in Israel. Die gibt's heute noch. Ich bin schon darin spazieren gegangen.
1: Wirklich, Vati?
0: Ja, wirklich. Also, in Kana war Hochzeit. Da ging es rund. Viele Gäste waren zu der Hochzeit gekommen. Auch der Herr Jesus war da mit seinen Jüngern und mit Maria, seiner Mutter. Und mittendrin saß das Brautpaar.
1: Hatte die Braut auch einen weißen Schleier wie Tante Rosi?
0: So was Ähnliches denke ich schon. Sie hat aber sicher ein schönes, bunt gesticktes Kleid an und Ketten und Armspangen und Ringe.
1: Und Ohrringe.
0: Ganz schön sah sie aus. Auf dem Tisch stand das gute Essen, ein großer Braten und schöne Früchte und Kuchen und vieles andere.
1: Und Eis und Chips und Pommes.
0: Ja, und extra guten Wein hatte der Bräutigam gekauft. Der stand in großen Kannen auf den Tischen. Alle ließen es sich schmecken und waren fröhlich. Die Musik spielte. Aber was war das? Hatte der Bräutigam zu wenig Wein gekauft oder hatten die Gäste zu viel getrunken? Es war nur noch ganz wenig drin in den Weinkannen. Die Leute machten lange Gesichter. Sie hätten doch so gern noch mehr Wein getrunken. War das Fest jetzt schon zu Ende? Wie sollte es weitergehen? Maria, die Mutter Jesu, hat es gemerkt. Sie saß neben dem Herrn Jesus und flüsterte ihm ins Ohr, »Es ist kein Wein mehr da.« Aber der Herr Jesus sagte zu ihr, »Warte nur ab, ich helfe schon zur rechten Zeit.« Maria sagte dann zu den Dienern, »Alles, was ihr euch sagt, das tut.« Neben der Haustür standen 6 große Wasserkrüge. Ihr müsst euch vorstellen, die Leute gingen damals barfuß.
1: Wie toll!
2: Oder sie hatten Sandalen an, nicht?
0: Richtig. Und da kriegte man natürlich schmutzige Füße. Kam nun ein Gast ins Haus, dann sprang gleich ein Diener herbei und wusch dem Gast die Füße.
1: Der hat es aber gut. Ich muss meine Füße immer selbst waschen.
0: Ja, tröste dich, Simone. Ich auch. Nun, die 6 Wasserkrüge waren gerade alle leer.
2: Weil so viele Gäste da waren, da war das ganze Wasser vom Füßewaschen weg.
0: Richtig, Tobi, du bist schlau. Und so sagte der Herr Jesus, füllt die Krüge bis oben hin mit Wasser und dann nehmt einen Becher voll heraus und bringt ihn dem Speisemeister zum Probieren.
2: Was ist das, der Speisemeister?
0: Ja, was ist das?
1: Vielleicht der Koch?
0: Richtig. Der Speisemeister nahm einen Schluck und machte ein ganz erstauntes Gesicht. Was ist denn das? So einen guten Wein hat er noch nie im Leben getrunken. Schnell ging er zum Bräutigam und sagte, »Hör mal, warum hast du den Leuten erst den schlechten Wein vorgesetzt und jetzt, wo die Leute beinahe genug haben, kommst du mit dem guten Wein an?« Der Bräutigam guckte ganz verdutzt. »Ich hatte doch guten Wein gekauft. Gibt es denn noch besseren? Ich weiß gar nicht, was los ist,« sagte er. »Wo hast du denn diesen Wein her?« Da erzählte ihm der Speisemeister, dass der Herr Jesus 6 große Wasserkrüge voll Wein gemacht hatte, einfach aus Wasser. Da haben alle gestaunt. Sowas hatten sie noch nie erlebt.
1: Das war das Hochzeitsgeschenk vom Herrn Jesus, nicht?
0: Du, das ist ein guter Gedanke, Simone. Ja, dann holte sich jeder einen Becher Wein und es wurde fröhlich weitergefeiert. Sie haben gesungen und getanzt und es wurde immer schöner. Ja, wenn Jesus mit dabei ist, dann geht alles gut. Und dann

Golgatha. Herr, wir erheben den Namen Jesus, der über alle Namen ist. Gelobt seist du, Herr Jesus Christus. Halleluja. Amen. Preis Gott. Amen. Lass uns Platz nehmen. Wir haben einen großen, mächtigen, herrlichen Gott. Und ich rühme und preise diesen Herrn. Und ich möchte heute positiv sein. Ich möchte nach oben schauen. Ich möchte von Gott alles erwarten. Er ist der Geber aller guten Gaben. Preist dem Herrn. Halleluja. Mein Thema ist heute, vergiss das Negative. Lass alles stehen, was dich bedrückt, was dich bekümmert, was dich runterzieht, was die Probleme macht. Lass alles stehen und schau nach vorne. Halleluja. Der Herr lebt. Der Herr ist auferstanden. Jesus hat alle Macht im Himmel, auf Erden und unter der Erde. Auch sogar im Erdkern hat er alle Macht. Ihm ist gegeben alle Gewalt. Lob und Dank. Ich lade dich ganz herzlich ein für morgen. Morgen habe ich ein gutes Thema. Ja, ab jetzt fange ich gute Themen wieder an. Der Tod hat es aufgehört. Beerdigung ist vorbei. All das und wir schauen nach vorne. Wir leben, weil Jesus lebt. Preis Gott. Und morgen habe ich das Thema, lebe ein siegreiches Leben. Nicht ein Leben als Versager, nicht ein Leben der Niederlage, des Misserfolges und so weiter. Nein, wir singen vom Sieg. Halleluja. Wir singen vom Leben, wir singen vom Frieden, wir singen von der Freude. Denn die Freude am Herrn ist unsere Stärke. Lob und Dank. Und dann, ich muss doch noch über den Tod sprechen. Der Tod ist entgiftet. Der Tod ist entmachtet. Der Tod hat keine Gewalt mehr. Tod, wo ist dein Stachel? Hölle, wo ist dein Sieg? So, wir haben einen lebendigen Heiland. Und am kommenden Mittwoch, den 29. November um 16 Uhr, wir werden das Thema haben, lebe ruhig und gelassen. All diese Themen kann man im Internet nachhören, für die Leute, die nicht zum Gottesdienst gekommen sind oder irgendwie verpasst haben. Ihr verpasst alles, denn live ist live. Denn die Atmosphäre, schon allein die Luft und der Geist und all das, im Internet ist nur die Konserve da. So, wir wollen also live dabei sein. Vergiss das Negative. Ich weiß noch, ich bin in der Schule gewesen und wir haben, glaube ich, das erste, zweite Jahr Schiefertafel gehabt. Wir haben auf der Schiefertafel geschrieben. Das war fantastisch. Da konnte man, wenn es sich verschrieben hat, konnte es dann Lappen nehmen und Spucke drauf und wegwischen. Es war eine tolle Zeit. Also, als ich zur Schule ging, später kam das Papier und dann Radiergummi und diese Dinge. Aber es war doch schön mit der Schiefertafel, dass man mit der Schiefertafel arbeiten konnte und radieren, was auch nachher, heute gibt es Tippex und im Computer ist ganz prima, heute ganz einfach anklicken und löschen und ist gelöscht. So, das Löschen, um das geht es mir. Lösch das Negative in deinem persönlichen Leben. Ob es jetzt Schiefertafel ist oder Radiergummi ist oder im Computer, im Internet, einfach anklicken und weg damit, was nicht passt, was dich stört. Und es gibt so viele Dinge, was uns stört in unserem Leben. Schau nicht auf die Vergangenheit, schau nicht, was gewesen ist. Denn der Teufel möchte uns immer an die Vergangenheit erinnern. Und der Heilige Geist und der Teufel haben die gleichen Qualitäten. Der Teufel erinnert und der Heilige Geist erinnert uns auch. Der Heilige Geist erinnert uns an Gott und der Teufel erinnert uns an unser Fehler, an unser Versagen, an unser Zu-Kurz-Kommen, da wo wir schwach geworden sind, wo wir nachgegeben haben, wo wir der Anfechtung erlegen sind. Deshalb halte dich nicht an deinen Erinnerungen fest. Erinnerungen sind gut, aber lass die gehen, denn das geht vorbei. Was vorbei ist, vorbei. Was passiert ist, passiert. In der Bibel gibt es auch schon diese Löschmethoden. Da lese ich doch in der Chronik oder im Königebuch und so weiter, in diesen ganzen Stammbäumen und Register, da lese ich, Judah tat das und das. Und ich möchte gerne wissen, was hat der Judah da getan, was hat er angestellt, wie viele Frauen hat er da gehabt, wie viele Frauen hat er da vergewaltigt und wie viele Leute hat er da umgebracht und was weiß ich, Blutschande begangen. Das haben die alles gemacht, diese Jakobs Söhne. In aller Liebe. Aber das waren ja auch Lausbuben. Da haben wir ein ganzes Dorf da vernichtet, irgendwo unterwegs, was ihnen nicht gepasst hat. Blutrache. Und weißt du, was da ist? Ich lese und ich möchte, dann geht die Geschichte von Judah einfach weiter und ich möchte gerne wissen, was hat er gemacht? Und weißt du, was da steht? In den Kommentaren, und zwar der zerstörte Text. Entweder war da Bücherwurm da oder Rost oder irgendwas draufgefallen oder irgendwie Säure draufgekommen. Zerstörter Text. Und ich bin eigentlich froh, dass auch in unserem Leben so etwas gibt. Zerstörter Text. Das Blut Jesu Christi deckt unsere Schuld, unsere Vergangenheit, unsere Fehler zu. So,
das Negative, zerstörter Text, auch in deinem Leben. Ich bin Gott dankbar für die zerstörten Texte in meinem Leben. Am Anfang dachte ich, da bricht die Welt zusammen. Weißt du, der Teufel zeigt dir die Sünde, du bist erlegen, bist fertig, kommst nicht mehr weiter. Und dann kommt der Herr Jesus, hab Friede, ich vergebe dir. Und nicht nur vergeben, es ist ein Kunststück bei der Gnade Gottes, vergessen, dass du nicht mehr daran denkst. Und deshalb, dann, ich werfe deine Sünde, deine Schuld weit hinter mir zurück. So, was ist das Negative zuerst einmal? Lass uns darüber nachdenken. Weißt du, wir Menschen haben immer so eine Idealform. Wir stellen uns vor, so sollte mein Leben sein, so sollte das Christ sein, so sollte der Glaube funktionieren. Aber das ist gar nicht so. Geschwister, und leider geht nicht so, wie wir uns vorstellen. Die Wirklichkeit ist total anders. Da gibt es Kämpfe, stehst auf und fährst runter. Diese Soll-Norm. Ich sollte. Weißt du, ich bin bei dieser Gottesnorm geblieben und Gott hat mir gezeigt, lass dir an meiner Gnade genügen, denn meine Kraft ist in den Schwachen mächtig. Das habe ich für mich persönlich genommen. Jesus wollte, dass wir die Welt mit seinen Augen sehen, die Probleme mit seinen Augen sehen, unsere Fehler mit seinen Augen sehen. Gott übersieht die Fehler. Du, das ist so toll von meinem Vater im Himmel. Er denkt nicht mehr an meine Geschichte. Ich vergebe dir die Sünde und ich werfe sie weit hinter mir zurück. Aber der Teufel, dieser Spitzbub, weißt du, der Teufel öffnet uns die Augen und wir kriegen die Augen nicht mehr zu. Wenn Gott uns die Augen öffnet, dann kann er wieder zumachen und schlafen gehen. Und einfach, ich sehe nichts, ich will auch gar nicht sehen, ich will auch gar nichts hören. Wenn der Herr mir die Augen und die Ohren öffnet, dann kann ich sie auch verschließen. Und zwar auch vor mir selbst, was alles gewesen ist. Seit dem Sündenfall sehen die Menschen verstärkt nur das Negative, sehen nur die Disteln und Dornen, sehen nur die Schmerzen, die Probleme, sehen nur die Fehler und die Nöte. Deshalb sagt der Herr Jesus, was siehst du den Splitter in deines Bruders Auge und siehst nicht den Balken in deinem eigenen Auge, was mit dir los ist? So, Jesus will unser Augenlicht wiedergeben, dass wir wieder sehend werden. Geöffnete Augen, dass wir die Wirklichkeit so sehen, wie Gott sie sieht. Und weißt du, wie Gott sie sieht? Das ist alles nichts. Alles vorbei. Wenn du gestorben bist, ist alles vorbei. Was du geleistet hast, was du gemacht hast, was du geschaffen hast, ist alles vorbei. Das nimmst du gar nicht mit in den Himmel. Im Dezember habe ich gute Themen und so weiter, was es im Himmel nicht mehr gibt. Verstehst du? So vieles, was hier auf dieser Erde, wo wir Probleme haben, wo wir gar nicht mehr drüber hinwegkommen, die wird es im Himmel gar nicht mehr geben. Und wenn diese Dinge nicht im Himmel nicht mehr gibt, warum soll ich mich mit diesem Plunder beschäftigen? Jesus gibt uns ein ganz neues Bewusstsein, dass ich weiß, wie sind meine Sünden vergeben, der Herr ist mein Erlöser, der Herr denkt nicht mehr an das, warum soll ich mich hier quälen und plagen und mir große Gedanken machen? Weißt du, wenn der Heilige Geist in deinem und meinem Leben kommt, wir haben eine total andere Vorstellungskraft. Es ist vorbei, es ist vollbracht, es ist bezahlt. Die ganze Rechnung, dieser Schuldbrief wurde ans Kreuz geheftet, festgenagelt. Es ist vergeben. Und wenn alle, die das Wort vom Kreuz hören, ist es so wichtig, hör die Worte Jesu vom Kreuz, was er dort gesprochen hat. Vater, vergib ihnen, denn sie wissen nicht, was sie tun. Die Juden wussten nicht, was sie tun, die Römer wussten nicht, was sie tun, der Judas wusste nicht, was er tut, Petrus wusste nicht, was er tut, keiner wusste, was sie tun. Vater, vergib ihnen. Denn die Leute haben gedacht, sie machen einen Gottesdienst oder sie machen was Schlimmes. Nein, die wussten nicht, was sie tun. Und Gott hat die Zeit der Unwissenheit nicht angerechnet. Und alles, was du in Schwachheit tust, ja, in deinen falschen Vorstellungen tust, das rechnet Gott uns gar nicht an. Gedenke der Sünden meiner Jugend nicht. Und in der Jugend machen wir eine Menge Sünde. Verstehst du, da verlieben wir uns, da trennen wir uns, da sündigen wir, auf welchem Gebiet auch immer. So, wenn Jesus in unser Leben hineinkommt, wir können uns lösen von unseren Sünden. Wir sollen von unseren Sünden lösen. Herr, erlöse uns von dem Bösen, von dem Übel, von den Sünden. Und vergib uns unsere Schuld, wie auch wir vergeben unseren Schuldigen. Weißt du, du möchtest auch, dass niemand mehr an deine Sünden, an deine Fehler denkt. Denk auch nicht an andere Fehler, wo die anderen sich an dir versündigt haben. Wir können uns erinnern, aber wir müssen uns nicht mehr erinnern. Und ich möchte sagen, wir sind zu der Freiheit der Kinder Gottes berufen. Ich kann mich erinnern, wenn ich schöne Stunden erlebt habe, wenn ich wohl glücklich war, erinnere mich und das andere lasse ich liegen. Ich begrabe den Hund mit dem Schwanz.
so wie die Araber es sagen. Weißt du nicht, dass ich bei irgendeiner der nächsten Gelegenheit, wo ich mich aufrege, aus dem Häuschen gehe, auf die Palme gehe und sage, schau her, das hast du mir angetan. Vergeben, vergessen. Der Heilige Geist deckt auf und der Heilige Geist deckt zu. Der Teufel deckt auf und er deckt uns nicht zu. Das ist der Teufel. Der erinnert uns, weißt du noch? Und immer wieder kommt er, weißt du noch, warst du nicht dabei? Gott wirft unsere Sünden weit hinter sich. Und wenn Gott etwas hinter sich wirft, im Universum, im Kosmos, das sind schwarze Löcher, da gibt es nichts mehr, da kommt nichts mehr. Durch den Glauben haben wir eine ganz andere Weltsicht. In dieser Welt gibt es so viel Negatives, so viel Schweres, so viel Unverständliches. Lass das Negative. Arbeite nicht daran, kau nicht und reiß dir nicht die Haare aus dem Kopf. So viel, es gibt so viel Schreckliches in dieser Welt, so viel Unverdauliches, so viel Unlösbares, so viel Trauriges. Da könnte es nur noch Tag und Nacht heulen. Aber wir sollten eigentlich uns freuen und glücklich sein und fröhlich unsere Straße ziehen. Das ist, was der liebe Gott will. Und der Heilige Geist, und ich möchte dich herzlich einladen, vergiss das Negative und lade den Heiligen Geist ein. Und der Heilige Geist hilft dir und mir und uns, einfach diese Traumas zu vergessen. Diese ganzen seelischen Verletzungen, diese ganzen inneren Verletzungen, was in unserem Leben so drinstecken, der hilft uns zu vergessen. Und es ist Gnade, wenn wir gelernt haben, zu vergessen. Nicht nur die Vergebung anzunehmen und sagen, danke Jesus für die Vergebung meiner Schuld oder meinen Fehler, was es auch immer gewesen ist, ich komme nachher auf die Fehler noch zu sprechen, denn die Fehler sind keine Fehler. Die Fehler sind nur Versuchungen, sind nur Tests, sind nur Prüfungen und sind Bewährungsproben, wie wir da durchkommen und wie wir die überleben. Weißt du, diese ganzen Verletzungen, denk nicht mehr dran. Denk nicht mehr dran. Die sind meistens schlimmer, diese Vorstellung. Das ist viel schlimmer als die Verletzung selbst. Die Vorstellung, was habe ich das erlebt? Was haben sie mir zugefügt? Wie ist das alles gewesen? Diese inneren seelischen Verletzungen sind schlimmer als die körperlichen Verletzungen. Die Wunde, das ist die Narbe, die heilt zu, ist vorbei. Aber diese innere Verletzung, da wurmt es. Da sitzt der Wurm drin. Die wirken wie Gifte, wie Eiter. Seelische Verletzungen zerstören unsere ganze Persönlichkeit, mein Ich. So viele Menschen sind kaputt und krank, sie haben kein Selbstwertgefühl, sind innerlich krank und gehen bergab, bauen ab. Warum? Weil sie, die lassen es nicht los. Lass deine negativen Erfahrungen, lass sie einfach los. Vergiss das Negative und mach weiter. Geh weiter im Glauben in Jesus Christus. Vergiss die ganzen Kränkungen, denn die machen dich krank. Jede Kränkung, die du zu deinem Herzen nimmst und in dir aufnimmst und so weiter und verinnerlichst und drüber arbeitest und brütest und fantasierst und drüber nachdenkst, das zerstört dein inneres Leben. Jede Form von Krebs beginnt immer mit einer Verletzung. Egal wie, ob es durch Worte ist oder durch einen Stich oder durch was auch immer. Immer durch irgendeine Verletzung. Deshalb nimm die Verletzungen nicht an. Stoß sie ab. Wir sollten immun werden gegen Verletzungen. Gegen das Negative um uns herum. Vergessen und vergeben. Das ist der Schlüssel, den ich dir heute Abend weitergeben möchte. Vergiss das Negative. Weißt du, so viele Menschen werden nicht fertig, kommen drüber nicht hinweg, wenn die große Liebe kaputt geht. Verstehst du? Oder zerstört wird, wenn jemand da absagt und nicht mehr mitmacht und was auch immer ist. Ich bin verlassen, vor allem, wenn es gerade die erste Liebe gewesen ist. Die Gedanken. Es sind so wichtig, dass wir mit den Gedanken fertig werden. Und die ganzen negativen Erinnerungen sind in unseren Gedanken. Der Mensch ist krank am Kopf, nicht am Bauch und nicht an die Füße und nicht an die Glieder, irgendwo am Kopf. Das verlorene Glück. Das ist, ja, was sie mir alles angetan haben, sie haben mich sitzen lassen. Vergiss deine verlorenen Schlachten. Ich komme zu diesem Punkt. Vergiss deine verlorenen Kämpfe. Vergiss, die hast du gehabt. Du hast gekämpft, du hast gearbeitet, du hast... Ja, dabei ist nichts rausgesprungen. War alles vergeblich, alles für die Katz. Vergiss die verlorenen Schlachten. Und unser Leben ist oft so Leerlauf. Schau dein Leben an. Vergiss deine Opfer. Weißt du, das habe ich aufgegeben. Und da habe ich verzichtet. Und da habe ich mich hingegeben. Und da habe ich mich eingesetzt. Du lebst sowieso umsonst. Und alles, was du tust, ist Gnade. Denk drüber nach. Verstehst? Häng nicht so daran. Was habe ich alles verloren? Das
ganze Erbe meines Vaters. Der verlorene Sohn hat alles verplempert. Kommt nach Hause, ist so blank. Nur das, was er auf dem Leib hat, das bringt er nach Hause. Ja, ihr habt alles vertan, versoffen, verfressen, verhurt, verbockt. Versteht? Das ist, aber der Vater hat ihm keine Vorwürfe gemacht. Das ist, an dieser Geschichte ist mir so groß. Der Vater hat überhaupt nicht gesagt, Junge, das war doch mein Geld. Du hast meine Ersparnisse kaputt gemacht. Du hast mein Vermögen zerstört. Nein. Weißt du, was der Vater sagt? Dieser, mein Sohn, war tot und ist lebendig geworden. Ich bin froh, dass ich dich habe. Das Blech kann ich ersetzen. Den Gaul kann ich ersetzen. Den Ochsen kann ich ersetzen. Das Geld kann ich ersetzen. Das ist nicht alles. Und deshalb, Geschwister, ist so wichtig. Denk nicht materialistisch. So viele Menschen hängen an diesem Materialismus, an dem Äußeren. Vergiss es. Vergiss, was nicht mehr ist. Was du nicht mehr hast. Ist vorbei. Vergiss deine verlorenen Schlachten. Das ist so wichtig. Vergiss es. Gott denkt nicht daran. Er vergisst es. Sie sind bei ihm gar nicht mehr in der Erinnerung. Ach, weißt du, da war doch irgendwo eine Schlacht, ein Kampf. Gott geht weiter. Gott geht vom Sieg zu Sieg. Was es auch immer ist, auch von Niederlage zu Niederlage. Das gehört

Gedenke nicht der Sünden meiner Jugend und meiner Übertretungen, gedenke aber meiner nach deiner Barmherzigkeit, Herr, und nach deiner Güte. Gedenke nicht mehr an meinen Sünden. Und du denkst die ganze Zeit an deinen Sünden, an deinen Schwachheiten, an deinen Aufstand, an dein Warum, Weshalb, Wieso. Gedenke nicht der Sünde meiner Jugend. Im Alter macht man schlimmere Sünden als in der Jugend. Wenn ich so die alten Knacker in der Bibel angucke, Abraham, Jakob, Isaak, verstehst du, die schlimmsten Sünden haben sie im Alter gemacht, nicht in der Jugend. Da waren auch schlimm, die haben den Bruder betrogen, den Vater reingelegt. Aber im Alter haben sie auch schlimme Sünden gemacht. Ja, wenn Gott nicht mehr dran denkt, du musst nicht dran hängen und sagen, ach, ich habe versagt, ich habe mein Leben verfuscht. Gott braucht dein verfuschtes Leben, Entschuldigung. Je verfuschter dein Leben ist, desto gesegneter ist dein Leben. Du verstehst mich nicht. Du musst auch nicht verstehen. Vielleicht am Schluss, wenn ich Amen gesagt habe, vielleicht bekommst du die Erleuchtung durch den Heiligen Geist. Aber zuerst einmal, Gott schaut nicht auf das verpfuschte Leben. Deshalb ist Jesus gekommen, um unser Leben auszugleichen. Er sagt, Vater, denk nicht mehr an die Sünden, was sie alles um mir angetan haben. Deine Gedanken verschwendest du nur, wenn du über das Negative nur nachdenkst und sinnierst. Und fantasierst und schwätzt und redest. Ach, weißt du, du kommst in die Depression. Und der Teufel wartet nur darauf, bis du ihm den kleinen Finger gibst und anfängst zu zweifeln und sagen, was, warum Gott, warum hast du das zugelassen? Wenn du allmächtig bist, hättest du auch verhindern können, allmächtiger Gott. Nein, Gott hat sogar dich noch geschubst, dass du erst in das Feuer reinspringst, in die Brühe reinspringst. Gott selbst sorgt. Und bitte halte jetzt fest, ich möchte ein paar Wahrheiten bringen, die mir geholfen haben. Als junger Christ, weißt du, als junger Christ, da bekehrst du dich, bist begeistert in der ersten Liebe, im ersten Feuer und dann kommen die Probleme. Und bei mir kamen nach 3 Wochen die ersten Probleme. Ich habe gedacht, Mensch, bist noch überhaupt Christ? Hast du es begriffen, was Christsein bedeutet? Da habe ich an Gott gezweifelt, ich habe gebetet, es ist nicht passiert, nicht eingetreten, was ich gebeten habe. Ich habe gedacht, lieber Gott, wo bist denn du? Am Anfang hast du mir meine Sünden vergeben, hast mir Freude und Frieden geschenkt und jetzt sitze ich da, wir brauchen eine Lappalie, nur eine Kleinigkeit und wo bist du? Und es kann nicht erschienen, keine Bibelstelle gefunden, habe die ganze Bibel bald durchgelesen und da ist nichts für mich gewesen, was mir eine Antwort gegeben hätte. So, Gott sorgt für deine Gerechtigkeit. Du musst nicht für deine Gerechtigkeit sorgen. Du musst dich nicht besser darstellen, als du bist. Du bist ein Lump, Entschuldigung. Du bist ein Verbrecher. Du bist ein Sünder. Und wir leben von der Gnade Gottes, ihr Lieben. Das ist alles. Er sorgt, dass du vor ihm gerecht bist, nicht vor den Menschen. Und Gott erlaubt, dass du vor den Menschen als Niete, Versager dastehst. Und als Lump oder was auch immer ist, verstehst du? Du liegst auf der Nase, aber bei Gott stehst du. Wenn du das verstehst, was das bedeutet. Gott sieht dich ganz anders. Er lässt dich fallen, um dich gerecht zu machen. In mir wohnt nichts Gutes. Alles, Herr, bist du. Das ist, wie Gott an einem arbeitet. Gott selbst sorgt für deine Rechtfertigung, was das auch immer heißt. Er sagt, Kind, vergiss es. Ich liebe dich. Ich liebe dich auch mit den Pickelchen und mit den Sommersprossen oder was weiß ich. Mit den abstehenden Ohren, ich liebe dich, du bist mein Kind. Und was glaubst du? Je hässlicher ein Kind ist, desto mehr wird es vom Vater und Mutter geliebt, geküsst. Das ist mein Junge. Ich werde nie vergessen, als in der großen Kirche von einer anderen Gemeinde, die bei uns nachmittags in der Miete waren, da ist eine Frau, das Kind war nichts Besonderes, aber so ein kleines Baby, so ein Zwerg, kleiner Zwerg, das ist mein Kind. Überall, obwohl ich nichts mit dem zu tun hatte, das ist mein Baby. Das ist mein Baby. Und du bist Gottes Baby. Verstehst du das? Gott ist stolz auf dich, so wie diese Mutter dort stolz. Sie hat jeden gezeigt in der Gemeinde, wo er da vorbeikam, sogar die Leute da auf der Straße. Das ist mein Baby. Gott ist stolz auf dich. Das ist diese Rechtfertigung. Weißt du, vergiss deine verlorenen Schlachten. Gott sorgt dafür, dass du die Schlachten verlierst, damit du einfach weißt, weißt du, du lebst von meiner Gnade, mein Kind. Von meiner Barmherzigkeit, von meiner Treue. Gott sorgt, dass du Niederlagen hast. Weißt du, du musst die Dinge umkehren. Alles umkehren, du im Gegensatz sehen. Und alles in der unsichtbaren Welt ist Gegensatz.
deine Augen, wenn der Herr Doktor deine Augen operieren würde,

0: dein linkes Auge ist auf der rechten Seite und dein rechtes Auge sieht im Nervensystem auf der linken, rechten Seite. Das steht total übers Kreuz. Wir sehen alles übers Kreuz. Und wenn du das, dein Leben anfängst, über das Kreuz zu sehen, sieht total alles anders. Dann siehst du erst richtig. Erst über das Kreuz. Das Kreuz, die größte Niederlage des Universums. Das ist das größte Zeichen des Sieges gewesen. Deshalb, wir denken manchmal, wie konnte der liebe Gott zulassen, dass sein Sohn stirbt? Ja, das Kreuz, übers Kreuz musst du sehen. Das ganze Leben übers Kreuz. Deshalb, schau nicht auf das Negative, schau nicht auf deine Bedrängnisse. Gott sorgt, dass du Bedrängnisse kriegst, damit er dich herausholen kann. Gedenke nicht meiner Sünde, meiner Fehler, meines Versagens. Er verfolgt, weißt du, eine Segensspur in deinem Leben. Er will dich segnen. Und was wäre Jesus ohne dem Kreuz? Und das Kreuz ist negativ. Sterben ist negativ. Das Leiden ist negativ. Aber unsere größten Triumphe erleben wir im Leiden, in der Trübsal, in den Schwierigkeiten. So, hab eine andere Reaktion. Wie verarbeitest du die Dinge im Geist, in deiner Seele? Der Teufel verfolgt nur, ja, deine Fehler und sagt, schau her, schau her, schau her, schau her, schau her. Und er versucht da, deine Aufmerksamkeit auf die Dinge zu lenken. Aber der Herr sieht nicht die Fehler. Im Gegenteil, er übersieht. Als die Menschen zu Jesus kamen, der Herr Jesus hat nicht gefragt, wie oft hast du gesündigt, wie oft hast du gezweifelt, wie oft hast du die Ehe gebrochen, wie oft hast du gestohlen, wie oft das und das gemacht. Dir sind deine Sünden vergeben, einfach pauschal. Gott vergibt uns pauschal. Deshalb, ich muss mich nicht an meiner Vergangenheit festkleben und sagen, ja, aber Herr, da ist noch irgendwie so Familienfluch. Ich glaube nicht an diese Familienflüche. Die gibt es, die sind da. Familien sind verflucht, aber in der Erlösung bin ich vollkommen von allen Flüchen erlöst. Von jeder Verdammnis. Ist jemand in Jesus Christus, so steht in meiner Bibel, gibt es nichts mehr Verdammliches. So, aber der Teufel zeigt uns all diese Dinge. Und weißt du, ich habe eines gelernt, was mein Leben anbetrifft, alle Dinge, was in meinem Leben passieren, die Reaktion überlasse ich Gott, wie er das sieht. Und wenn er uns nicht verdammt, der Heilige Geist, wenn er uns nicht verdammt, der Herr Jesus, wenn er uns nicht verdammt, wer will der Auserwählten Gottes beschuldigen? Christus ist hier, der uns gerecht macht. So, überlass alle Reaktionen dem allmächtigen Gott, ob es positiv oder negativ ist. Gott wird mit allem fertig. Halleluja. Er wird mit allem fertig. Auch mit dem Spitzbuben, dem Teufel. Der Herr wird mit dem Teufel. Was willst du? Guck mal, der Teufel klagt den Hiob ständig an. Der kann gut glauben, der kann gut lachen. Der kann Halleluja singen. Nimm ihn mal weg. Aber der Herr weiß, egal was der Hiob alles verliert, er wird an mir festhalten. Weil er von Jugend an sich am Herrn festgehalten hat und gottesfürchtig war. Gott glaubt dem Teufel kein einziges Wort. Warum? Weil er der Lügner ist. Und Gott glaubt ihm überhaupt nichts, selbst wenn er die Wahrheit sagen würde. Das ist der Herr. Warum willst du dem Teufel glauben, was er da dir verzapft und dir ins Ohr flüstert? Du bist kein Kind Gottes. Die sind deine Sünden nicht vergeben. Weißt du, schon alle Sünden sind vergeben. Aber die Sünde, die eine schlimme Sünde, die sind nicht vergeben. Wenn Gott alle Sünden, wenn Gott die anderen Sünden vergibt und die einen nicht vergibt, dann ist er kein Gott. Dann ist er nicht allmächtig. Deshalb, mein Gott, vergib mir alle meine Sünden. Wären sie blutrot, so wären sie schneeweiß, so steht es beim Propheten Jesaja. Und er nimmt keine Anklage gegen dich, denn er hat dich gerecht gesprochen. Du bist heilig. Das ist mein Sohn. Dieser mein Junge war tot und er lebt. Weißt du, ich kann mir vorstellen, wie der ältere Bruder sich beschwert hat, Papa, dem gibst du alles, aber mir? Nein, Gott hat dich lieb. Und hat dich bei deinem Namen gerufen und du bist sein, Halleluja. Du bist in seine Hände gezeichnet. Und weil, wenn du in seine Hände hineintätowiert, so heißt das Original, hineintätowiert bist, da kann niemand dich aus der Hand Gottes rausbrennen und rausholen und rausschneiden. So, reg dich nicht so auf. Reg dich nicht so auf. Sei großzügig. Du hast gesündigt. Hast gesoffen, gefressen, was weiß ich, was du alles gemacht hast. Etwas eingebrockt. Gott hat dir vergeben. Reg dich nicht mehr auf. Denn das Gebot der Stunde ist, ich bin für dich. Der Junge hat alles verplempert. Reg dich nicht so auf. Papa, ich möchte nur noch ein Tagelöhner sein. Verstehst du? Sei vor Gott demütig, sei vor Gott still. Red nicht über deine Vergangenheit. Der verlorene Sohn hat nicht über seine Vergangenheit geredet, wo er überall das Geld versoffen hat und verschenkt hat und verplempert hat. Red nicht über deine Vergangenheit. Und das ist so wichtig. Wenn du heil werden möchtest an Seele, Geist und Leib, du musst aufhören, über deine Vergangenheit zu reden, über das Negative zu reden. Überhaupt. Red kein Blödsinn. Entschuldigung. Red keine Dummheiten, red keine Festlegungen, was weiß ich was. Ich bin nichts, ich kann nichts, aus mir wird nichts, ich bin ein Versager. Nein, du bist kein Versager, du bist ein Heiliger. Kannst du Amen sagen? Wir sind heilig in Jesus Christus. Geheiligt, im Blut des Lammes gewaschen. Wenn du dich aufregst, hör mir gut zu, da profitiert nur einer, das ist der Teufel. Wenn du dich aufregst, dann nimmst du ihn wichtig. Wenn du über deine Sünden redest, deshalb rede auch nicht über deine Sünden. Ich habe eines gelernt in der Jesus-People-Bewegung. Weißt du, wir haben die Geschwister, die jungen Babys in Christus überall mitgenommen. Die sollen Zeugnis geben, wie sie aus dem Rauschgift rauskamen, aus der Zuhälterei rauskamen, wie Gott sie dort befreit hat und dort geholfen hat und so weiter. Bis mir irgendjemand kam, Bruder, mach du das, ich gehe nicht mehr mit. Sag ich, wieso denn? Du sollst ja vor den Herrn bezeugen. Nein, ich rede die ganze Zeit über die Sünde, ich möchte mehr über Jesus reden. Und da bin ich wach geworden, habe gesagt, ihr braucht niemanden mitzunehmen, die erzählen, wie tief sie in der Sünde gefallen sind, wie der Teufel sie missbraucht hat und wie der Teufel sie zerstört hat, ihre Gesundheit, ihr Leben und was weiß ich, wie rauschgiftsüchtig sie waren, was sie alles da gesoffen, gefressen, gehurt und gebockt haben. Nein, was hat die Gnade Gottes getan? Und dann, ich denke nur, der eine hieß Gotthilf. Dann habe ich mitgenommen und er hat erzählt, wie Gott ihm geholfen hat. Er sagt, ich mache endlich meinem Namen die Ehre. Der Herr hilft mir, mit meiner Vergangenheit fertig zu werden. Der Herr hilft mir, alles zu vergessen. Und ich schäme mich, dass ich auf den Teufel gehört habe. So hat er geredet. Und ich rühme die Gnade, Erbarmen. Früher haben wir noch die alten schönen Lieder gesungen aus dem Liederbuch. Erbarmung ist mir widerfahren, Erbarmen, der ich gar nicht wert bin. Dann redet über das Erbarmen Gottes total anders. Und die Musik klingt total anders, wenn du anfängst, über die Gnade Gottes zu sprechen. Und nicht über deine Sünden. Das ist alles Dreck. Schmutzige Wäsche waschen. Genau das ist es. Und der Teufel freut sich. Das habe ich gemacht. Halleluja. Oh Herr, ich danke dir, dass ich den da reingelegt habe. Nein, gib dem Teufel keine Ehre, sondern fang an, dem Herrn alle Ehre zu geben. Ich rühme die Gnade des Erbarmen. Und du wirst merken plötzlich, das belastet dich nicht mehr, du wirst freier. Viele Christen, die verfallen in eine Depression, weil sie ihr Gewissen so belasten. Oh, das war's. Oh, hätte ich bloß auf den Herrn gehorcht, hätte ich sein Wort ernst genommen, wäre ich bloß geblieben da, wo der Herr mich haben wollte und dergleichen. Nein, du bist in die Welt gegangen. Aber der Herr hat dich rausgeholt wieder und erzählt dem Herrn oder redet vom Herrn, was er alles an dir getan hat. Sie rühmten die großen Taten Gottes, das waren die Pfingstler. Nicht nur Buße, Buße, Buße, Buße, Buße. Es reicht, wenn du einmal Buße getan hast, geheult hast wie ein Schoßhund und deine Sünden bekannt hast. Es reicht nicht nur immer Buße, Buße, Buße, Buße. Nein, preis die Gnade. Rühm das Erbarmen Gottes. Gott sagt dir, ich will dein Schild sein und ich will dein Schutz sein. Ich will mit dir sein und bei mir soll alles abprallen. Und wir sollen eines wissen, alles, was in deinem Leben passiert, nachdem du Kind Gottes bist, sind Zulassungen des Herrn. Höhen oder Tiefen, Sonne oder Nacht oder Sturm, es sind alles Zulassungen des Herrn. Deshalb reg dich nicht auf, wenn der Herr das und jenes in deinem Leben zugelassen hat. Zulassungen. Und belasse dich nicht mit den Zulassungen Gottes. Das prallt ab. Das prallt ab. Denk nicht mehr an deine verlorenen Schlachten, wo du gefehlt hast, wo du versagt hast, wo du schwach geworden bist, wo du nachgegeben hast, wo du den Herrn verleugnet hast. Bruder, tu das. Ja, schau den Petrus an. Wichtig ist, ob du den Herrn liebst oder nicht, verstehst du? Und der Herr fragt mich, was hast du mit mir gemacht? Du hast dich geschämt, ich kenne den Menschen nicht, wovon du sprichst. Hast du mich lieb? Und der Herr will nur wissen, dass du ihn lieb hast. Also, denk nicht an das Negative, an deine Fehler, wo du den Herrn verleugnet hast oder den Herrn verraten hast oder dem Herrn untreu geworden bist. Sag, Herr, ich liebe dich, egal, du weißt es ja. Du weißt ja, Herr, ich liebe dich. Und der Teufel möchte einen Keil zwischen dir und Gott treiben. Das ist alles. Dass du schwach wirst und wir sind im Fleisch immer noch und wir haben nicht mit Fleisch und Blut zu kämpfen, sondern mit Fürsten, Mächten und Gewalten, die unter dem Himmel herrschen. Belasse dich nicht da, wo du Schwierigkeiten hattest. Das sind Zulassungen Gottes. Belasse dich nicht da, wo du in die Enge getrieben wurdest und eine Notlüge erzählt hast. Ja. Wie oft kommen Christen zu mir und sie sagen, ich bin schwach geworden, ich habe eine Notlüge gesagt. Es ist schlimm, dass du gelogen hast. Aber das war dein Fleisch. Das war es nicht du. Denn in der Bibel heißt es, es ist jemand in Christus, wo es eine neue Schöpfung, diese neue Kreatur sündigt nicht. Aber du warst im Fleisch. Und wir sind immer noch im Fleisch. Dass du sagst, oh Herr, ich weiß es nicht. Und schon redest dummes Zeug, warst nicht wach, warst nicht im Gebet, warst nicht mit dem Herrn verbunden. Das ist schon ein Fehler. Verstehst du schon, haben wir schon die ganze Geschichte. Belasse dich nicht, da wo du mutlos geworden bist, wo du hättest Jesus bekennen sollen, wo du hinstehen solltest und sagen, es ist der Herr. Und was machst du? Hast einen Rückzieher gemacht, einen Bückling gemacht, hast nachgegeben, bist feige gewesen, bist ein Weichling geworden. Ja, das ist alles passiert. Aber der Herr weiß es und der Herr zeigt uns, weißt du, das hat Gott, der liebe Gott mir gezeigt, Johannes, verlass dich nicht auf dein Fleisch. Verlass dich nicht auf deine Vernunft. Verlass dich nicht auf deine Persönlichkeit, auf deinen Dickkopf und Sturheit und deine Einbildung. Ich habe lang, weißt du, was Gott mich gelehrt hat? Gott sagt, bilde dir nichts ein. Bilde dir nichts ein. Wenn du denkst, du stehst, fällst du. Und eines Tages, da gab es in unserer Gemeinde ein bisschen so Techtelmechtel, also als ich junger Christ, ich war noch kein Pastor, dann habe ich gedacht, Mensch, sind die Streithammeln. Wegen Kleinigkeit machen sie, bauschen sie alles so auf. Und ich fing an zu richten. Weißt du, was da passierte, als ich anfing zu richten? 3-4 Wochen später liege ich auf der Nase. Und ich war so froh, dass niemand gesehen hat, niemand dabei war. Verstehst du? Dass ich das mit mir selber ausmachen durfte und konnte. Und ich habe, lieber Gott, vergib mir. Ich höre auf, die Menschen zu richten. Ich höre auf, besser zu sein wie die anderen. Wir sind alle schlecht miteinander. Und wenn Gott seine Hand zurückzieht, fallen wir alle um. Fallen wir alle um. Deshalb, Herr, ich lebe von deiner Gnade. Und ich habe aufgehört zu richten, mir besser zu dünken, wie die anderen sind. Mir kann sowas nicht passieren. Wenn du das sagst, mir kann sowas nicht passieren, dann liegst du morgen auf die Schnauze. Entschuldigung. Du kannst nicht mehr anders. Weißt du, belasse dich aber mit diesen Dingen nicht. Und da liege ich da und sage, lieber Gott, ich bin schlimmer wie dieser Bruder, ich bin schlimmer wie die ganze Gemeinde dort. Verstehst? Herr, mir ist sowas Schreckliches passiert, bis Gott mir gesagt hat, denk nicht an deine Fehler, denk nicht an dein Zu-Kurz-Kommen, denk nicht an deinen Mangel. Ich will deinen Mangel mit meinem Reichtum ausfüllen. Und ich stand wieder auf, abgeschüttelt und weitergemacht. Belasse dich nicht da, wo du Angst gehabt hast, wo du feige warst. Vergiss diese Situation, die Situationen, wo du dein Versprechen nicht gehalten hast. Herr, auch wenn ich sterbe, ich werde für dich mich einsetzen. Alle Apostel haben versagt. Thomas, Petrus, der Einzige vielleicht, ja, der hat auch versagt. Der ist weggelaufen und hat sein Nachthemd verloren. Jesu, ja, aber sie sind alle, ihr werdet alle euch an mir ärgern. Aber die haben alle gesagt, auch wenn ich sterbe, und der eine nimmt noch sogar einen Dolch mit und haut den einen das Ohr ab. Du siehst, wir können uns im Fleisch so viel vornehmen. Mir passiert das nicht. Nein, mir nicht. Dem Johannes, dem Thomas, aber mir, Petrus, wird sowas nicht passieren. Vergiss es. Weißt du, wir werden alle schwach. Und Gott erlaubt es, dass wir schwach werden. Das will er ja erst recht. Er will, dass wir schwach sind. Und wenn wir schwach sind, sind wir erst richtig stark im Herrn. Denn alle unsere Hilfe, unsere Kraft kommt vom Herrn, der Himmel und Erde gemacht hat. Aber zuerst muss ich ganz schwach sein, ganz elend sein. Vergiss die Situation, wo du nachgegeben hast und Kompromisse geschlossen hast. Ich weiß, Kompromisse zahlen sich nicht aus und das ist nicht gut. Aber irgendwo machst du Kompromisse und dann heulst. Vergiss die Situation, wo du feige warst. Rückzieher gemacht hast. Weißt du, wo du was zu bereuen hast. Vergiss diese Situation. Gott hat es erlaubt, dass du siehst, in mir wohnt nichts Gutes. Das Menschenherz ist böse, verkehrt, verdreht von Jugend an. Deshalb gedenke der Sünden meiner Jugend nicht. Vergiss die Situationen, wo du Dinge getan hast, die dir heute leid tun, wo du geflohen bist, wo du bitterlich geweint hast wie Petrus. Geh weiter, wisch diese Tränen ab und sag: Danke, Herr, es passiert. Und ich kann es nicht mehr rückgängig machen. Und es ist gut, dass du nicht rückgängig machst. Der Herr macht es rückgängig. Und zwar im Himmel, in seinem Buch. Dann streicht es aus, zerstörter Text. Verstehst du? Plötzlich, da ist was passiert, aber der Herr hat es ausradiert. Oder mit auf seiner Schiefertafel weggewischt, weggeputzt, sauber gemacht. Satan will dich nur belasten, damit du ja nicht vorwärts gehst, damit du ja nicht wächst, damit du ja nicht siegreich bist im Glauben. Denke dran, das ist die Macht der Sünde. Und die Macht der Sünde muss in deinem Leben gebrochen werden. Dass sie dir nichts mehr ausmacht. Das ist die Macht, verstehst du? Dass es dir nichts mehr ausmacht. Sei kühn und widerstehe den Dingen und sag: Ich lebe von der Gnade, ich lebe von der Vergebung, ich lebe von der Liebe Gottes, ich lebe von dem, was Jesus Christus für mich auf Golgatha vollbracht hat. Ich habe meinen Frieden. Und Satan, du kriegst diesen Frieden nicht. Denn der möchte mich stehlen, diesen Frieden, zerstören und mich ruinieren. Und wisse, Jesus macht wieder alles gut. Halleluja. Jesus macht wieder alles gut. Er bringt wieder alles in Ordnung. Peterchen, komm mal her, setz dich hier. Verstehst du? Hast du mich lieb? Der hat nicht gewusst. Glaubst du an mich? Oder was weiß ich? Nein, hast du mich lieb? Und der Herr Jesus repariert den Schaden. Wir haben in der Bibel eigentlich nur psychosomatische Heilungen in der Bibel. Also wir haben keine offizielle richtige Heilungen, wo da jemand aus dem Rollstuhl aufgestanden ist oder ein Bein nachgewachsen ist oder Hand nachgewachsen ist und so weiter. Aber wir haben eine Heilung und das war ganz zuletzt die Heilung von Malchus, dem Petrus das Ohr abgeschlagen hat. Weißt, was glaubst denn du? Der Malchus hat ein Wunder erlebt. Der Herr nimmt sein Ohr und klebt ihn wieder dran. Das war ein Schöpfungswunder. Eine offensichtliche Heilung, keine psychosomatische Heilung, das war eine körperliche Heilung, ihr Lieben. Er hat das Ohr wieder angeklebt. Und Jesus hat Petrus nicht verdammt, was hast du dem Bruder angetan, dem Mitmenschen? Du hast das Ohr abgehauen. Und ich sage dir, selbst wenn Petrus ihm den Kopf abgehauen hätte, der hätte wieder draufgesetzt. In aller Liebe. Ich kann mir beim Heilen alles vorstellen. Malchus wird dieses Wunder niemals mehr vergessen haben. Das hat sein Leben verändert. Denn wenn wir in der Bibel immer Namen von Menschen lesen, dann sind sie später in der Gemeinde gewesen. Wegen diesem angeklebten Ohr ist er Mitglied der Gemeinde später geworden. Der Knecht des hohen Priesters. So, deshalb wird auch sein Name in der Bibel erwähnt. Gott macht aus deinen Fehlern Wunder. Wunder. Deshalb sei nicht entmutigt, sei nicht traurig, dass du Fehler begangen hast. Gott benutzt diese Fehler für seine Herrlichkeit. Menschen denken böse und machen Fehler. Denk an die Brüder Josefs. Die haben den Jungen da verkauft nach Ägypten. Ihr gedachtet böse mit mir, aber Gott gedachte gut mit euch. Verstehst? Menschen machen Fehler. Deshalb verliere nicht den Kopf. Verlier nicht deinen Glauben, verlier nicht das, was Gott in dein Leben hineingelegt hat. Glaub einfach weiter. Halt es fest. Gott macht alles gut. Josef ging erst weiter und ja, das Negative nicht verstanden. Gott, warum hast du mir das zugelassen? Warum sind meine Brüder so böse zu mir gewesen? Erst als er vergessen hat, geschah das Wunder im Leben von Josef. Als er vergessen hat, was sie ihm angetan haben, dann wurde er befördert. Plötzlich der Traum vom Pharao. Plötzlich erinnert sich jemand an ihn. Erst als er vergessen hat im Gefängnis, ach komm, vergiss den ganzen Schmarrn, was die Brüder getan haben. Das ist alles böses Sach gewesen. Herr, ich will das nicht mehr zurück. Ich gehe nach vorne und ich schaue nicht mehr nach rückwärts. Ich habe ihn Italien Autofahren gelernt. Natürlich, meine Prüfung habe ich in Augsburg gemacht, meine Fahrschule. Aber in richtig Autofahren habe ich in Italien gelernt. Weißt du wie? Ich habe mich schon gewundert, wie fahren die Italiener? Überall, wenn ein Unfall war, waren es Deutsche meistens beteiligt. Verstehst du? Immer meistens die Ausländer, die Italiener. Ich habe keinen Italiener gesehen, wo als schuldig am Unfall stand. Dann frage ich mal einen Taxifahrer, sagen Sie mal, wie fahrt ihr Italiener, dass ihr keine Unfälle baut, nur die anderen, die Unfälle bauen. drauffahren, reinfahren oder was weiß ich, irgendwie euch streifen. Wie fahre? Dann hat mir dieser Taxifahrer gesagt, wir Italiener, wir gucken nur geradeaus. Links und rechts und hinten interessiert uns, dann muss jeder auf sich selber aufpassen. Und genau das ist es. Schau nach vorne. Schau nach vorne. Links und rechts, was die da machen, wie das geht und so weiter. Wer kommt mit und wer kommt nicht mit? Wer ist dabei und wer macht das und wer macht jenes? Vergiss das alles. Denk nicht an das Negative. Schau nach vorne. Schau nach vorne. Und der Teufel sucht immer einen Schuldigen. Verstehst du? Immer. Wer war das? Damit er jemanden zur Kasse bitten kann. Verstehst du? Und jemanden quälen kann und jemanden beschuldigen kann, jemanden schlechtes Gewissen einreden kann. Schau nach vorne. Du bist kein Büßer. Du lebst weiter und das Leben geht weiter, ob du glaubst oder nicht, ob du willst oder nicht. Ich muss weiterleben, jeder muss weiterleben. Verstehst du, du musst wieder was ganz Neues in deinem Leben anfangen. Vergiss diese negativen Dinge, vergiss das Negative. Weißt du, der Teufel möchte uns immer den schwarzen Peter zuschieben. Immer den schwarzen Peter. In Jeremia 2, Vers 2, da heißt es, geh und predige. Jerusalem öffne und verkündige und sprich, so spricht der Herr, ich gedenke der Treue deiner Jugend und der Liebe deiner Brautzeit, wie du immer mir nachgefolgt bist, in der Wüste, im Land und so weiter. Und du hast gesät, also du hast Gutes gesät. Mach weiter, seh weiter, auch wenn jetzt kein Erfolg gehabt hast, auch wenn jetzt nichts rausgekommen ist, mach weiter. Und Jeremia 3, Vers 16. Und dann soll es geschehen, wenn ihr zahlreich geworden seid und euch ausgebreitet habt im Lande, so spricht der Herr, in jenen Tagen nicht mehr sagen, die Bundeslade des Herrn. Nein, man wird ihnen nicht mehr ihrer nicht gedenken an die Bundeslade, an das Alte Testament. Man wird ihrer nicht mehr gedenken, noch nach ihr fragen, noch sie vermissen. Und sie wird auch nicht mehr neu gebaut werden. Deshalb vergiss die ganzen Judengeschichten, dass sie noch die Bundeslade suchen, den Tempel aufbauen und so weiter. Das ist alles vorbei. Denk nicht an das Vergangene, so sagt hier der Herr zu dem Jeremia. Löse dich von deiner Vergangenheit. Löse dich von allem, was gewesen ist, auch wenn es noch so fromm war und noch so religiös war. Denk nicht an den Tempel. Ach, wie war das früher so? Nein, in meiner Bibel heißt, die Herrlichkeit des letzten Hauses wird größer sein als die Herrlichkeit des ersten Hauses. Denk drüber nach. Lass die Toten ihre Toten begraben. Jesaja 43, Vers 18. Gedenkt nicht mehr an das Frühere.
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Jesus Christus spricht: Das Reich Gottes gleicht einem Senfkorn, das ein Mensch nahm und in seinen Garten säte. 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

0: 10. Nach Abimelech stand auf, Israel zu erretten, Tola, ein Mann aus Isachar, ein Sohn Puas, des Sohnes Dodos. Er wohnte in Schamir auf dem Gebirge Ephraim und richtete Israel 23 Jahre und starb und wurde begraben in Schamir. Nach ihm stand auf Jair, ein Gileaditer, und richtete Israel 22 Jahre. Der hatte 30 Söhne, die auf 30 Eseln ritten. Und sie hatten 30 Städte, die heißen Dörfer Jairs, bis auf diesen Tag und liegen in Gilead. Und Jair starb und wurde begraben in Kammon. Aber die Kinder Israel taten wiederum, was dem Herrn missfiel, und dienten den Baalen und den Astarden und den Göttern von Aram und den Göttern von Sidon und den Göttern Moabs und den Göttern der Ammoniter und den Göttern der Philister und verließen den Herrn und dienten ihm nicht. Da entbrannte der Zorn des Herrn über Israel, und er verkaufte sie unter die Hand der Philister und Ammoniter. Und sie zertraten und zerschlugen Israel zu jener Zeit 18 Jahre lang, nämlich ganz Israel jenseits des Jordan im Land der Amoriter, das in Gilead liegt. Dazu zogen die Ammoniter über den Jordan und kämpften gegen Juda, Benjamin und das Haus Ephraim, so dass Israel sehr geängstigt wurde. Da schrien die Kinder Israel zu dem Herrn und sprachen: Wir haben an dir gesündigt, denn wir haben unseren Gott verlassen und den Baalen gedient. Aber der Herr sprach zu den Kindern Israel: Haben euch nicht auch unterdrückt die Ägypter, die Amoriter, die Ammoniter, die Philister, die Sidonier, die Amalekiter und Maoniter? Aber ich half euch aus ihren Händen, als ihr zu mir schriet. Dennoch habt ihr mich verlassen und anderen Göttern gedient. Darum will ich euch nicht mehr erretten. Geht hin und schreit zu den Göttern, die ihr erwählt habt. Lasst diese euch helfen zur Zeit eurer Bedrängnis. Aber die Kinder Israel sprachen zum Herrn: Wir haben gesündigt. Mache du es mit uns, wie dir es gefällt. Nur errette uns heute. Und sie taten von sich die fremden Götter und dienten dem Herrn. Da jammerte es ihn, dass Israel so geplagt wurde. Und die Ammoniter wurden aufgeboten und lagerten sich in Gilead, aber Israel versammelte sich und lagerte sich in Mizpah. Und die Oberen des Volks von Gilead sprachen untereinander: Wer ist der Mann, der anfängt, mit den Ammonitern zu kämpfen? Der soll das Haupt sein über alle, die in Gilead wohnen. Jephtha, ein Gileaditer, war ein streitbarer Mann, aber der Sohn einer Hure. Gilead hatte Jephtha gezeugt. Als aber die Ehefrau Gileads ihm Söhne gebar und die Söhne dieser Frau groß wurden, stießen sie Jephtha aus und sprachen zu ihm: Du sollst nicht erben in unserer Familie, denn du bist der Sohn einer anderen. Da floh er vor seinen Brüdern und wohnte im Lande Tob. Und es sammelten sich bei ihm lose Leute und zogen mit ihm aus. Und einige Zeit danach kämpften die Ammoniter mit Israel. Als nun die Ammoniter mit Israel kämpften, gingen die Ältesten von Gilead hin, um Jephtha aus dem Lande Tob zu holen, und sprachen zu ihm: Komm und sei unser Hauptmann, damit wir gegen die Ammoniter kämpfen. Aber Jephtha sprach zu den Ältesten von Gilead: Seid ihr es nicht, die mich hassen und aus meiner Familie ausgestoßen haben? Und nun kommt ihr zu mir, weil ihr in Bedrängnis seid? Die Ältesten von Gilead sprachen zu Jephtha: Darum kommen wir nun wieder zu dir, damit du mit uns ziehst und uns hilfst, gegen die Ammoniter zu kämpfen, und unser Haupt seist über alle, die in Gilead wohnen. Jephtha sprach zu den Ältesten von Gilead: Wenn ihr mich wiederholt, um gegen die Ammoniter zu kämpfen, und der Herr sie mir in die Hand gibt, soll ich dann euer Haupt sein? Die Ältesten von Gilead sprachen zu Jephtha: Der Herr sei Ohrenzeuge zwischen uns und strafe uns, wenn wir nicht tun, wie du gesagt hast. So ging Jephtha mit den Ältesten von Gilead, und das Volk setzte ihn zum Haupt und Obersten über sich. Und Jephtha redete alles, was er zu sagen hatte, vor dem Herrn in Mizpah. Dann sandte Jephtha Botschaft zum König der Ammoniter und ließ ihm sagen: Was hast du mit mir zu schaffen, dass du zu mir kommst, um gegen mein Land zu kämpfen? Der König der Ammoniter antwortete dem Boten Jephthas: Weil Israel mein Land genommen hat, als sie aus Ägypten zogen, vom Arnon an bis an den Jabbok und bis an den Jordan, so gib mir's nun gutwillig zurück. Jephtha aber sandte abermals Boten zum König der Ammoniter, die sprachen zu ihm: So spricht Jephtha: Israel hat kein Land genommen, weder den Moabitern noch den Ammonitern. Denn als sie aus Israel heraufkamen, zog Israel durch die Wüste bis ans Schilfmeer und kam nach Kadesch. Da sandte Israel Boten zum König der Edomiter und sprach: Lass mich durch dein Land ziehen. Aber der König der Edomiter hörte nicht auf sie. Auch sandten sie zum König der Moabiter, der wollte auch nicht. So blieb Israel in Kadesch und zog in der Wüste umher. Und sie umgingen das Land der Edomiter und Moabiter und kamen von Sonnenaufgang her an das Land der Moabiter und lagerten sich jenseits des Arnon. Aber sie kamen nicht ins Gebiet der Moabiter, denn der Arnon ist die Grenze von Moab. Und Israel sandte Boten zu Sihon, dem König der Amoriter, zu Hesbon und ließ ihm sagen: Lass uns durch dein Land ziehen bis an unseren Ort. Aber Sihon traute Israel nicht und ließ es nicht durch sein Gebiet ziehen, sondern versammelte sein ganzes Kriegsvolk und lagerte sich bei Jaza und kämpfte mit Israel. Der Herr aber, der Gott Israels, gab Sihon mit seinem ganzen Kriegsvolk in die Hände Israels, und sie erschlugen sie. So nahm Israel das ganze Land der Amoriter ein, die in jenem Land wohnten. Sie nahmen das ganze Gebiet der Amoriter ein, vom Arnon bis an den Jabbok und von der Wüste bis an den Jordan. So hat nun der Herr, der Gott Israels, die Amoriter vertrieben vor seinem Volk Israel. Und du willst ihr Land einnehmen? Du solltest das Land derer einnehmen, die dein Gott Chemosh vertreibt. Uns dagegen das Land derer einnehmen lassen, die der Herr, unser Gott, vor uns vertrieben hat. Meinst du, dass du ein besseres Recht hättest als Balak, der Sohn Zippors, der König der Moabiter? Hat dieser auch je mit Israel gerechtet oder gekämpft, obwohl Israel 300 Jahre gewohnt hat in Hesbon und in Aroer und ihren Ortschaften und in allen Städten, die am Arnon liegen? Warum habt ihr sie nicht mit Gewalt genommen in dieser Zeit? Ich habe mich nicht an dir versündigt, du aber tust so Böses an mir, dass du mit mir kämpfst. Der Herr, der da Richter ist, richte heute zwischen Israel und den Ammonitern. Aber der König der Ammoniter hörte nicht auf die Worte Jephthas, die er ihm sagen ließ. Da kam der Geist des Herrn auf Jephtha, und er zog durch Gilead und Manasse und nach Mizpe, das in Gilead liegt, und von Mizpe, das in Gilead liegt, gegen die Ammoniter. Und Jephtha gelobte dem Herrn ein Gelübde und sprach: Gibst du die Ammoniter in meine Hand, so soll, was mir aus meiner Haustür entgegengeht, wenn ich von den Ammonitern heil zurückkomme, dem Herrn gehören, und ich will's als Brandopfer darbringen. So zog Jephtha auf die Ammoniter los, um gegen sie zu kämpfen, und der Herr gab sie in seine Hände. Und er schlug sie mit gewaltigen Schlägen von Aroer an bis hin nach Minnit, 20 Städte, und bis nach Abel-Keramim. So wurden die Ammoniter gedemütigt vor den Kindern Israel. Als nun Jephtha nach Mizpa zu seinem Haus kam, siehe, da geht seine Tochter heraus, ihm entgegen mit Pauken und Reigen. Und sie war sein einziges Kind, und er hatte sonst keinen Sohn und keine Tochter. Und als er sie sah, zerriss er seine Kleider und sprach: Ach, meine Tochter, wie beugst du mich und betrübst mich? Denn ich habe meinen Mund aufgetan vor dem Herrn und kann's nicht widerrufen. Sie aber sprach: Mein Vater, hast du deinen Mund aufgetan vor dem Herrn? So tu mit mir, wie dein Mund geredet hat, nachdem der Herr dich gerecht hat an deinen Feinden, den Ammonitern. Und sie sprach zu ihrem Vater: Du wollest mir das gewähren. Lass mir 2 Monate, dass ich hingehe auf die Berge und meine Jungfrauschaft beweine mit meinen Gespielen. Er sprach: Geh hin, und ließ sie 2 Monate gehen. Da ging sie hin mit ihren Gespielen und beweinte ihre Jungfrauschaft auf den Bergen. Und nach 2 Monaten kam sie zurück zu ihrem Vater. und er tat ihr, wie er gelobt hatte, und sie hatte nie einen Mann erkannt. Und es ward Brauch in Israel, dass die Töchter Israel jährlich hingehen, zu klagen um die Tochter Jephthas des Gileaditers vier Tage im Jahr. Und die Männer von Ephraim wurden aufgeboten und zogen nordwärts und sprachen zu Jephtha: Warum bist du in den Kampf gezogen gegen die Ammoniter und hast uns nicht gerufen, damit wir mit dir ziehen? Wir wollen dein Haus samt dir mit Feuer verbrennen. Jephtha sprach zu ihnen: Ich und mein Volk hatten einen harten Kampf mit den Ammonitern, und ich rief euch auf, aber ihr halft mir nicht aus ihren Händen. Als ich nun sah, dass ihr nicht helfen wolltet, wagte ich mein Leben daran und zog gegen die Ammoniter, und der Herr gab sie in meine Hand. Warum kommt ihr nun zu mir herauf, mit mir zu kämpfen? Und Jephtha sammelte alle Männer von Gilead und kämpfte gegen Ephraim. Und die Männer von Gilead schlugen Ephraim, denn diese hatten gesagt: Ihr seid Flüchtlinge aus Ephraim, denn Gilead liegt mitten in Ephraim und Manasse. Und die Gileaditer besetzten die Furten des Jordan vor Ephraim. Wenn nun einer von den Flüchtlingen Ephraims sprach: Lass mich hinübergehen, so sprachen die Männer von Gilead zu ihm: Bist du ein Ephraimiter? Wenn er dann antwortete: Nein, ließen sie ihn sprechen: Schibolet. Sprach er aber Sibolet, weil er es nicht richtig aussprechen konnte, dann ergriffen sie ihn und erschlugen ihn an den Furten des Jordan, so daß zu der Zeit von Ephraim fielen 42.000. Jephtha aber richtete Israel 6 Jahre. Und Jephtha, der Gileaditer, starb und wurde begraben in seiner Stadt in Gilead. Nach ihm richtete Israel Ibzan aus Bethlehem. Der hatte 30 Söhne, und 30 Töchter gab er nach auswärts, und 30 Töchter nahm er von auswärts für seine Söhne. Er richtete Israel 7 Jahre und starb und wurde begraben in Bethlehem. Nach ihm richtete Israel Elon, ein Sebuloniter. Er richtete Israel 10 Jahre und starb und wurde begraben in Ajalon im Lande Sebulon. Nach ihm richtete Israel Abdon, ein Sohn Hillels aus Piraton. Der hatte 40 Söhne und 30 Enkel, die auf 70 Eseln ritten. Er richtete Israel 8 Jahre und starb und wurde begraben in Piraton im Lande Ephraim auf dem Gebirge der Amalekiter.
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Und es wird gepredigt werden, das Evangelium vom Reich in der ganzen Welt zu einem Zeugnis über alle Völker, und dann wird das Ende kommen.

0: Ich möchte beginnen heute bei diesem spannenden Thema, indem ich Sie einladen will, Ihren Kopf nicht in den Sand zu stecken, falls Sie mit der Krise ein bisschen Probleme haben. Weil wenn man den Kopf in den Sand steckt, muss man sich nicht wundern, wenn man nachher mit den Zähnen knirscht. Ja? Und manche Leute, die haben sich darauf eingerichtet, immer nur mit den Zähnen zu knirschen, das hilft aber nicht wirklich. Dieser Mann, von dem ich erzählen möchte, ist mittlerweile ein guter Freund von uns. Als er vor 17 Jahren die Diagnose MS bekam, als Maler, Fliesenleger und Gipser, immer praktisch gearbeitet, immer relativ erfolgreich gewesen. Und dann diese Diagnose zu bekommen, zu sehen, wie die Beziehung auseinandergeht, weil die Frau will ja schließlich nicht mit so einem Langzeitkranken und einem werdenden Pflegefall sich verheiraten. Zu sehen, wie man sozial absteigt, irgendwann in irgendeiner Bruchbude landet, sich mit dem Rollstuhl anfreunden muss und dann nicht mehr bewegungsfähig wird. Man zusieht, wie der Bekanntenkreis immer kleiner wird, das soziale Umfeld immer enger. Man sich dann in das eine und das andere flüchtet, angefangen mit Alkohol hin zu Drogen, die man dann irgendwann nicht mehr finanzieren kann. Von einem Arzttermin zum nächsten und die Diagnose ist, es hilft alles nichts, Sie bleiben ein Pflegefall und wahrscheinlich wird die Krankheit Sie irgendwann fressen. 17 Jahre lang. Und an einem Freitag steht dieser Mann vor dieser Entscheidung, was er machen soll. Es ist wieder ein Arzttermin, er wird wahrscheinlich wieder in die Klinik müssen und die werden ihm wieder sagen, dass es für ihn hoffnungslos ist. Aber an diesem Morgen entschließt er sich, sich irgendwie aus diesem Bett rauszubewegen, rein in seinen Rollstuhl und er fährt zu seinem Doktor, sitzt da im Wartezimmer und ihm gegenüber sitzt eine Dame, die er noch nie gesehen hat. Und plötzlich wendet sich diese Dame ihm zu, schaut ihn an und sagt, wussten Sie, dass heute der Tag ist, an dem Sie gesund werden? Wie würden Sie denn auf so eine Nachricht reagieren? Würden Sie ernsthaft in Erwägung setzen, dass das für Sie in irgendeiner Form eine realistische Perspektive für die Zukunft ist? Also soll ich Ihnen sagen, wie ich reagiert hätte? Ich hätte müde gelächelt. Aber dieser Mann erzählt, diese Frau schaute mich an und redete mit einer Überzeugung, dass ich dachte, entweder ist die besoffen oder die hat irgendwas. Und sie gab ihm einen Einladungszettel und sagte zu ihm, rufen Sie mich an, ich habe meine Telefonnummer draufgeschrieben und wir holen Sie auch gegebenenfalls ab. Dieser Mann ging nach Hause mit dem Gedanken, heute werde ich gesund. Und den ganzen Tag, sagt er, war das wie eine innere Euphorie. Ich wusste, heute Abend werde ich gesund. Und tatsächlich, ich habe die Nummer angerufen und es meldete sich wieder diese nette Frauenstimme und die Dame sagt, es ist überhaupt kein Problem, Herbsthausen fahre ich vorbei, ich hole sie ab. Und tatsächlich, die kam, lud ihn ein und er saß in einer Veranstaltung ähnlich wie hier. Auch so eine besonders schöne Halle wie hier. Das haben diese Hallen so an sich, dass sie so ein enormes Flair ausstrahlen. Und er setzte sich in diese Veranstaltung. Die Musik war ähnlich wie hier, vielleicht sogar ähnliche Lieder. Und er hörte diesem Mann da vorne zu. Er war gut katholisch, er kannte sich aus mit Kirche. Er hatte schon alle möglichen Leute da erlebt, die über Gott redeten. Und während dieser ganzen Zeit dieser Mann vorne redete, sang es in seinem Herzen, heute werde ich gesund, tralala. Er sagt, es war ein ganz eigenartiges Gefühl. Und dann kommt tatsächlich am Ende dieser Predigt, diese Einladung, dass der Mann sagt, hey, wir sind hier nicht in der Vortragsreihe, sondern ich möchte Sie einladen, dass Sie das, was Sie hören, tatsächlich ausprobieren. Und ich lade Sie ein, kommen Sie nach vorne, wir wollen mit Ihnen beten, dass Sie Kraft Gottes in Ihr Leben hinein erleben. Und der Mann sagte, ich wusste, das ist mein Moment. Er rollte mit seinem Rollstuhl nach vorne Und der Mann sagt zu ihm, hat Gott zu ihnen geredet?
1: Ja.
0: Was hat er gesagt?
1: Ich werde gesund.
0: Na, dann stehen Sie mal auf. Und da sagt er sagt das und ich bin aus meinem Rollstuhl aufgestanden. Ist bei uns in Weikersheim passiert. Im Oktober letzten Jahres. Ich kann Ihnen sagen, da war Stimmung in der Bude. Die Leute wussten nicht genau, ob sie lachen oder weinen sollen. Man war sich nicht sicher, ob das nicht ein Simulant sein könnte. Oder jemand, der irgendwie getürkt ist. Also ich war der Veranstalter dieses Abends. Ich weiß, dass ich den nicht bezahlt habe. Ich kann Ihnen sagen, das war für alle Leute schockig. Und wissen Sie, was das Kuriose an der Geschichte war? Die Leute kamen nachher und haben gesagt, der konnte bestimmt immer schon laufen. Das haben die wahrscheinlich so gedreht. Dieser Mann kam am nächsten Abend wieder, ohne seinen Rollstuhl. Das kann ja nicht richtig sein, oder? Wir sind ja schließlich Deutsch. Das muss irgendwie falsch sein. Gott kann doch nicht mitten in unsere Krise so eingreifen, dass wir es tatsächlich als ein Wunder attestieren müssen. Da tun wir uns schwer, oder? Selbst in unserer Gemeinde taten sich die Leute schwer. Sie sahen vor sich und sehen es immer noch, ein wandelndes Wunder. Er zieht gerade in dieser Woche um. Am Freitag, Samstag zieht er aus seiner alten Bruchbude aus und hat sich ein neues Wohndomizil mit eigener Kraft zusammengebaut und umgebaut und Wände eingezogen und rausgerissen und zieht er jetzt am Freitag, Samstag um. Und ich war da und habe mir das angeschaut. Und für alle seine Ärzte, diesen ganzen Stab, der ihn betreut, die sind fassungslos und sagen, wir haben keine Ahnung, wie das funktioniert. Ich liebe diese Erlebnisse mit Gott. Wissen Sie warum? Weil Gott immer so arbeitet. Und jetzt höre ich schon die Frommen, die sagen, oh, das darf er aber nicht so sagen. Ich möchte Sie einladen, heute Abend mit mir zusammen in die Bibel zu gehen, von der ich glaube, dass sie Gottes Anweisungsbuch ist für ein erfülltes, glückliches Leben. Und ich möchte Sie einladen, mit mir hineinzugehen und zu gucken, wie sieht denn Gott tatsächlich unser Leben und wie führt er uns raus aus der Krise. Wenn Gott unser Leben geschaffen hat, dann weiß er am besten, wie man es erfolgreich führt. Und ich lade Sie ein, mit einem Text zu beginnen. Den finden Sie, falls Sie eine Bibel bei sich haben, im Jakobusbrief. Das ist ein neutestamentlicher Brief im ersten Kapitel und ich lese uns ein paar Verse. Wenn es aber jemanden unter euch gibt, dem Weisheit mangelt, der bitte Gott. Also sollten Sie in der Lebenssituation sein, dass es Bereiche in Ihrem Leben gibt, wo Sie ganz offensichtlich nicht wissen, was Sie tun sollen, weil die Problematik zu groß ist. Schöne Grüße. Die Bibel sagt Ihnen, wenn es einen solchen Zustand in Ihrem Leben gibt, dann gehen Sie doch zu Gott. Wir haben doch auch keine Mühe, mit irgendwelchen Problematiken unseres Lebens zu Menschen zu gehen. Aber die Anweisung der Bibel lautet, wenn es ein wirklich definiertes, inneres oder äußeres, großes Problem gibt, wo Sie sagen, ich habe keine Ahnung, wie ich das anpacken soll. Ich habe keine Ahnung, wie die Lösung aussieht. Ich habe keinen blassen Schimmer, was ich da tun soll. Dann sagt Gott, wunderbar, werd nicht unruhig, komm einfach zu mir. Warum? Auch die Begründung ist interessant. Der bittet Gott, der jedermann gerne gibt und niemand Vorhaltung macht. So wird ihm gegeben werden. So Gott möchte Ihnen ganz gerne eine Lösung präsentieren. Gott liebt es, in Ihre Krise einzugreifen und Ihnen zu zeigen, wie der Ausweg zu gehen hat. Das gefällt mir. Gott sagt nicht zu uns, du hast eine Krise, schön für dich. Sondern er kommt und sagt, ich möchte dich lehren, wie du da rauskommst. Und jetzt kommt die Bedingung, die wir auch lesen wollen, ehrlicherweise zu diesem Text. Und da heißt es, erbitte aber im Glauben und zweifle nicht. Denn wer zweifelt, der gleicht einer Meereswoge, die vom Wind getrieben und bewegt wird. Ein solcher Mensch denke nicht, dass er von Gott auch nur etwas empfange. Und an diesem Satz möchte ich mich festmachen heute Abend. Gott sagt, wenn du schon kommst zu mir, und dann möchte ich dich einladen, dass du mir vertraust. Und sehen Sie, hier haben wir bei uns im Land ein Riesenproblem. Das höre ich immer wieder, dass Leute zu mir sagen, wissen Sie was, Herr Pastor, ich bräuchte schon ein echtes Wunder. Aber wenn ich ehrlich bin, habe ich gar keinen Glauben, dass das funktionieren könnte. Kennen Sie das? Na klar bräuchte ich ein Wunder. Das wäre klasse, wenn irgendwie der Blitz vom Himmel zuckt und der lebendige Gott sich irgendwie in meine Lebenskrise offenbaren könnte. Aber ich weiß gar nicht wie. Und wenn ich ehrlich bin, das glaube ich eigentlich auch nicht. Und es kommt so eine ganz fatale Stimmung in die ganze Sache hinein, dass wir sagen, Gott, falls du irgendwie da bist, könnte ich mir trotzdem nicht vorstellen, dass du dich in meine Situation hinein offenbaren könntest. Und ich möchte Sie einladen, hier an diesem Punkt heute Abend für sich etwas zu entdecken. Glauben hat hinlänglich nichts mit unserer landläufigen Meinung zu tun. Ich höre diese Dümmlichkeiten immer, wenn Leute mir erzählen, wissen Sie, Glaube heißt doch, man weiß nichts. Das ist so ziemlich die blödeste Definition, die es gibt. Sondern biblischer Glaube weiß was. Er bekommt göttliche Informationen und göttliche Fakten. Biblischer Glaube weiß hundertprozentig. Und wenn Sie nicht hundertprozentig den Willen Gottes wissen, dann haben Sie keinen biblischen Glauben. So einfach ist das. Biblischer Glaube spekuliert nicht. Biblischer Glaube hat nicht irgendwelche komischen religiösen Hoffnungen. Biblischer Glaube weiß hundertprozentig, was Gott will. Punkt Nummer eins. Und Punkt Nummer zwei, biblischer Glaube lebt aus der Beziehung zu diesem Gott, den es kennt. Glaube, Pistoien im Griechischen, heißt Vertrauen, heißt aus einer Beziehung heraus zu leben. Die Person, die zu mir redet, zu kennen und zu wissen, die ist absolut glaubwürdig, die ist hundertprozentig loyal und die ist treu und das, was sie sagt, stimmt. Das ist, was Glauben voraussetzt, eine Beziehung zu diesem lebendigen Gott und die Gewissheit, dass er uns unumstößlich sein Wort gibt, das hundertprozentig stimmt. Das ist biblischer Glaube. Alles andere ist fromme Spekulation, mit der Sie nichts anfangen können. Und ich möchte Ihnen gerne zeigen, wie Jesus das gehandhabt hat, damit Sie lernen können, wie Sie das in Ihr eigenes Leben reinbringen. Wenn Sie mögen, in Johannes 5 gibt es ein nettes Beispiel in der Bibel. Da kommt Jesus zu einem Sanatorium, würden wir heute sagen. Oder vielleicht nach Lourdes. Der Ort damals in der Bibel, der heißt Bethesda, ist so ähnlich religiös. Da gab es zwei große Teiche, 5 Hallen drumherum gebaut. Und da brachte man die Kranken aus dem ganzen Land hin, Hunderte, Tausende vielleicht. Und man hatte ein regelrechtes Gesundheitssystem entwickelt, um alle diese Leute bei Laune zu halten. Nur gesund wurden sie nicht. Das Fatale an diesem komischen Gesundheitskomplex, der da aufgebaut worden war, war der Gedanke, dass wenn eine Bewegung des Wassers sichtbar war, so sagte die Legende, und das ist, was die Leute glaubten, dass da irgendwie ein Engel vom Himmel kommen würde, der würde das Wasser berühren. Und in dem Augenblick, wo das Wasser sich bewegt, der Erste, der drin ist, der wird gesund. Stellen Sie sich einen derartigen Wahnsinn vor. Der Wettlauf der Chaoten. Und einer davon gewinnt den Preis. Versuchen Sie sich vorzustellen, was für ein perverser Gott das sein muss. Aber die Leute glaubten das. Und dann gibt es einen, die Bibel sagt, er war da 38 Jahre. 38 Jahre, versuchen Sie das mal in Tagen hochzurechnen. Jeden Tag mit der Hoffnung hingegangen, heute werde ich vielleicht derjenige sein, der es schafft, diesen Wettlauf der Kranken und Behinderten und der Notleidenden zu gewinnen, um irgendwie meinen Finger oder meinen Fuß oder was auch immer in dieses Wasser reinzukriegen, damit ich dann die Heilung nehme und alle anderen gehen leer aus. 38 Jahre, jeden Tag. Und jeden Tag nach Hause gebracht werden mit dem Bewusstsein, okay, du bist wieder der Loser gewesen. Nach 38 Jahren passiert an diesem Tag was Eigenartiges. Jesus Christus, der Sohn Gottes, kommt hinein in diesen Platz Bethesda. In diesen furchtbaren Ort menschlicher Not, menschlicher Frustration, menschlicher Hoffnungslosigkeit. Mitten hinein in diesen Ort kommt Jesus Christus. Und wissen Sie, was der macht? Der sucht sich genau diesen Typen aus, der da 38 Jahre liegt. Und was denken Sie, was er ihn fragt? Na Jung, schmeckt das Essen? Nee, fragt er nicht. Liegst du bequem? Fragt ihn auch nicht. Was fragt man jemanden, der 38 Jahre total frustriert auf irgendwas wartet, was sowieso nicht kommt? Jesus guckt ihn an und sagt, willst du gesund werden? Das ist doch eine wirklich klare, deutliche Frage, oder? Was antwortet man auf eine solche Frage? Willst du gesund werden? Da gibt es doch eigentlich nur zwei Worte, oder? Entweder ja oder nein. Also das ist doch nicht schwierig. Das kann doch jeder beantworten. Und ich habe gedacht, Mann, bei 38 Jahren, da hätte der sich aber ein bisschen drauf vorbereiten können auf die Frage, oder nicht? Der hatte ja nur wirklich lange genug Zeit. Was antwortet der Bursche, als Jesus ihn fragt, hör mal, mein Freund, willst du gesund werden? Wissen Sie, was der antwortet? Der lamentiert. Der labert drumrum. Frommes, blödes Gesülze kommt da aus dem Mund raus.
2: Oh, Herr, weißt du, ich habe hier schon alles, keiner ist da und ist sowieso alles und nicht.
0: Also alleine deswegen hätte ich ihm schon eine runterhauen können. Mann, die Chance deines Lebens steht vor dir. Du hättest die Wahl zwischen weiter dahinsiechen und ein elendes Leben führen und plötzlich die Chance zu sagen, jetzt oder nie, da musst du doch wirklich bescheuert sein, wenn du das nicht nutzt. Seien Sie ehrlich, wie oft hat Gott zu Ihnen geredet und Sie haben das Reden Gottes ignoriert? Sie sagen, ich weiß gar nicht, ob Gott zu mir redet, doch Sie wissen, ob Gott zu Ihnen redet. Jeder von uns weiß das. Wenn Gott zu dir redet, dann spürst du ganz tief in deinem Inneren, da springt was an, da wird was in dir lebendig, da fängt irgendwas an zu brennen in dir. Du spürst, da wird was in dir angesprochen, ganz tief in deinem Inneren, eine ganz tiefe Sehnsucht, ein Wunsch, eine Offenbarung, ein Reden, das eine ganz tiefe Not bei dir berührt, wo du spürst, da redet jemand, da kommt ein Wort in mein Herz, da kommt ein Gedanke auf mich zugeflogen, der so tief geht, dass es ein inneres Aha-Erlebnis freisetzt und du sagst, ey Mann, wieso bin ich da noch nie drauf gekommen? Du spürst, da redet Gott, der Heilige Geist zu dir. Und du weißt, dass da irgendwas anders war. So wie dieser Mann, der 17 Jahre lang im Rollstuhl mit MS gesessen hat. Als diese Frau diesen Satz zu ihm redet, da spürt er, da sitzt was drinne, was nicht normal ist. Das hat übernatürlichen Charakter und es setzt seinen Glauben frei. Und Jesus guckt diesen Mann an. Und wissen Sie, was mich beeindruckt an Jesus? Jesus hat die Größe, diesen Mann mit seiner blöden Antwort zu ignorieren. Jesus geht auf das Geheule gar nicht ein. Jesus geht auf diese Selbstmitleidsgeschichte überhaupt nicht ein. Sondern Jesus guckt ihn sehr deutlich an und sagt, mein Freund, jetzt kommt das Wort zum Sonntag für dich. Steh auf, roll deine Matte zusammen und geh nach Hause. Verstehen Sie, was passiert? Sie können ihr Leben lang fromme Hoffnungen haben. Sie können ihr ganzes Leben damit zubringen, fromme Bücher zu lesen, in frommen Gottesdiensten zu sitzen, darüber zu philosophieren, was eventuell passieren könnte, was alles schön wäre. Und ich sage Ihnen, Sie sitzen noch die nächsten 38 Jahre da. Der entscheidende Punkt ist, sie müssen ein Reden Gottes für ihre Situation empfangen wollen. In der Bibel unterscheidet das Wort Gottes zwischen dem allgemeinen Wort Gottes, so von einem Buchdeckel zum anderen, das nennt die Bibel Logos, das allgemeine Wort, und sie redet dann von einem speziellen Wort, das wir als eine Offenbarung von Gott empfangen, und das nennt die Bibel ein Rhema. Dieses Wort steht immer dann da, wenn in der Bibel es heißt, Jesus sprach ein Wort. Sprich nur ein Wort, Herr. Der Mensch lebt nicht vom Brot allein, sondern von jedem Wort, Rhema, das aus dem Mund Gottes kommt. Das, was du brauchst, ist eine Offenbarung, ein spezielles Reden Gottes, eine Information, die Gott dir gibt für deine Situation. Gott spricht hinein in dein Leben und du empfängst diesen Gedanken, in welcher Form auch immer, ob du in der Predigt sitzt, ob du zu Hause eine Predigtkassette anhörst, ob du in der Bibel liest, ob ein Mensch zu dir spricht, du erlebst, dass plötzlich ein Satz in dein Herz fällt, in dein Bewusstsein kommt, in deine Situation hineingesprochen wird und du merkst, zack, das trifft dich wie ein Pfeil und du weißt, hier redet Gott zu mir. Jemand hat zu mir gesagt, es war, als wenn mir plötzlich das einfällt. Und dann sage ich, das ist gut, wenn dir was einfällt. Dann musst du dich immer fragen, wer hat geworfen. Denken Sie gut drüber nach, weil Gott, der Heilige Geist, redet so. Er macht uns Dinge lebendig. In der Bibel heißt es so nett, brannte nicht unser Herz, als Gott mit uns redete. Da merkst du plötzlich, hier spricht dich was an. Ich sitze in einer Veranstaltung und ein Mann kommt nach vorne zu mir und sagt, Herr Pastor, ich möchte gerne mit Ihnen beten, weil ich möchte gerne, dass die Kraft Gottes in meinem Leben angezündet wird. Und dann schaue ich ihn an und sage zu ihm, das war ein Eheseminar, das hatte gar nichts mit irgendwie Lebensübergabe oder so zu tun. Und dann sage ich zu ihm, was ist der Grund, dass Sie kommen? Und er sagt, während ich hier sitze und Ihrem Vortrag zuhöre, kommt mir plötzlich das Bild meiner Konfirmation in mein Herz. Und da habe ich zu Gott gesagt, ich möchte, dass du für mich der Weg, die Wahrheit und das Leben bist. Und während ich hier sitze, merke ich, ich bin diesen Weg mit Jesus gar nie gegangen. Und ich wusste genau, heute muss ich zu Ihnen gehen und ich möchte diesen Weg mit Jesus wieder gehen. Das ist ein Rhema. Sie hören, wie Gott zu Ihnen redet. Sie empfangen das ganz tief in Ihrem Herzen. Ich war vor einigen Wochen in Bietigheim und in Bietigheim passiert was ganz Ähnliches. Zuerst kommt eine junge Dame nach vorne mit einem wirklich komischen Gesichtsausdruck, leidend. Dabei war die eigentlich ganz hübsch. Und sie setzt sich neben mich und sie sagt, Herr Pastor, wir müssen beten, wir müssen die Kraft Gottes in mein Leben holen. Und dann sage ich, was ist denn Ihr Problem? Sie sagt, ich leide schon seit mindestens 2 Jahren an Depressionen. Und es ist so schlimm, dass ich eigentlich meinen Job nicht mehr machen kann. Aber meine Großmutter hat mich heute mitgeschleift, hier in diesen Gottesdienst. Und dann frage ich sie und sage, was glauben Sie denn, was Gott für Sie tun soll? Und dann sagt sie, ich möchte doch gesund werden. Und dann schaue ich sie an und sage, was glauben Sie, ist denn der Grund, dass Sie nicht gesund werden? Und dann sagt sie zu mir, als ich in der Predigt saß, kommt mir plötzlich ein Gedanke und ich musste anfangen zu weinen. Dann schaue ich sie an und sage, was haben Sie denn gedacht? Sie sagt, plötzlich wurde mir klar, dass mein Leben nicht in Ordnung ist. Wissen Sie, ich lebe nämlich mit einem verheirateten Mann zusammen. Ja, habe ich gesagt, das ist ja in der Ehe normalerweise üblich, dass man mit einem verheirateten Mann zusammenlebt. Ja, ja, sagt sie, aber das ist so, dass ich gar nicht mit ihm verheiratet bin, sondern eine ganz andere. Verstehen Sie, was ein Rhema ist? Gott spricht hinein und sie wissen plötzlich, was Sache ist. Sie wissen, was sie tun sollen. Sie wissen das, weil Gott, der Heilige Geist, sie erinnert und ihnen klar macht, wo der Punkt liegt. Und dann haben wir gebetet, weil Gebet bedeutet, die Kraft Gottes freizusetzen. Wir beteten vielleicht 5 Minuten, keine Ahnung, habe nicht auf die Uhr geguckt. Und als wir fertig sind mit dem Gebet, schaue ich sie wieder an, mache meine Augen auf, schaue diese junge Dame an und sie strahlt. Und dann sage ich, was ist los? Und dann sagt sie, Es ist wie, als wenn einer diese Schlinge um meinen Hals aufgezogen hat und ich spüre, dass ich frei bin. Und ich sage, genau, das ist normal. Wenn Jesus kommt, dann setzt er uns frei und er nimmt uns all diese Last runter und wir spüren, dass wir erneuert sind. Wir sind freie Menschen. Gott kommt und macht das so in uns. Vor 5 Wochen war ich in Sulz. Sulz am Neckar. Da gibt es auch so eine Gemeinde wie hier. Und der Jugendleiter dieser Gemeinde kommt zu mir mit einer Dame und wir schauen diese Dame an und ihre Hände waren total verunstaltet. Ganz furchtbar. Und sie konnte nicht mehr arbeiten. Sie hatte ihrem Mann normalerweise im Geschäft geholfen. Sie machte so die ganze Schreibarbeit und dafür war sie zuständig. Aber sie konnte ihren Job nicht mehr ausführen, weil die Verkrüppelung, diese Verknotung der Hände so furchtbar war, dass sie so viel Schmerzen hatte und sich nicht mehr bewegen konnte. Und sie konnte auch nichts mehr festhalten. Sie konnte ihren Haushalt nicht mehr machen. Und dann sitzt sie vor uns. Und dann frage ich sie immer dieselbe Frage. Ich frage sie, was ist es, was Gott in ihrem Leben tun muss? Und sie sagt, Herr Pastor, das ist doch offensichtlich. Oder nein, sage ich, es ist für mich nicht offensichtlich. Ja, sagt sie, ich möchte, dass Gott meine Hände berührt. Und dann schaue ich sie an und sage, es ist aber nicht das eigentliche Problem, oder? Dann frage ich sie und sage, was hat Gott zu Ihnen gesagt? Und dann schaut sie mich an und sagt, wissen Sie, ich bin heute noch sauer auf meinen Mann. Und dann erzählte sie so einige Geschichten aus ihrem Leben. Und sie sagt, ich kann das nicht vergeben. Und es frisst mich innerlich schier auf. Und sage ich, hey, schöne Grüße. Das ist Gott, der Heilige Geist, der zu Ihnen schon lange redet und sagt, was Sie tun sollen. Aber Sie müssen gehorsam sein und das umsetzen, sonst ändert sich nichts. Und in meinem Beisein betete sie und ließ ihren Mann los. Und ließ die Schuld los. Und in der Bibel, im Propheten Jesaja steht, wenn wir Menschen loslassen, dann fängt unsere Heilung ganz schnell an, sich freizusetzen. Vor vielleicht 14 Tagen rief mich dieser Jugendleiter wieder an und sagt, du Matthias, am Sonntag hatten wir einen heißen Gottesdienst. Kannst du dich noch an die Frau mit den verkrüppelten Händen erinnern? Ja, sage ich, kann ich mich gut erinnern. Die hat ein Zeugnis gegeben, hat sich nach vorne gestellt und hat ihre Finger gezeigt. Die Frau hat völlig normale Hände. Unglaublich, sowohl für ihren Doktor unglaublich, wie auch für ihren Ehemann. Warum? Der Schlüssel ist immer derselbe. Gott redet zu dir, zu jedem von uns, der hier sitzt. Und wir empfangen dieses Reden Gottes, in welcher Form auch immer. Und wenn Sie das Reden Gottes für sich empfangen, während ich heute predige, wird Gott Sie an Situationen in Ihrem Leben erinnern, wo Sie in Krisen drinstecken oder warum Sie in dieser Krise drinstecken. Und Gott wird zu Ihnen reden und Ihnen sagen, was Sie tun müssen. Und dann kommt die Herausforderung unseres Lebens, wenn Gott so hineinspricht in unser Leben. Dann kommt unsere Herausforderung, auf dieses Reden Gottes zu reagieren. Und Sie erinnern sich noch an unseren biblischen Text von diesem Mann, der da 38 Jahre lag. Dieser Mann traf eine Entscheidung, auf dieses Reden Gottes einzugehen. Und plötzlich, nach 38 Jahren, versuchen Sie sich vorzustellen, wie die Muskulatur dieses Mannes nach 38 Jahren Bettlägerigkeit ausgesehen hat. Versuchen Sie sich zu erinnern, was es in Ihrem Leben gegeben hat, als Sie Ihr Bein gebrochen hatten und 4 Wochen sich nicht bewegen konnten. Und dann versuchen Sie sich jemanden vorzustellen, der 38 Jahre nicht gehen konnte. Und dann hört er diesen Befehl Gottes, dieses Rema, dieses Reden Gottes, eine Offenbarung Gottes in seine Situation. Mein Freund, jetzt ist Zeit, roll dein Bett zusammen und geh. Wie hoch ist die Wahrscheinlichkeit, dass seine Muskulatur ihn halten würde? Sie haben recht, gleich null. Dieser Mann trifft eine Entscheidung zu sagen, Gott, wenn du zu mir redest, dann setze ich mich in Bewegung. Und hier liegt der Schlüssel. Glaube hört das Wort Gottes und handelt auf das Wort Gottes. Und das bringt uns raus aus der Krise. Ich habe dieses Beispiel immer erzählt, weil ich habe das an eigenem Leibe, an meinem eigenen Vater gesehen. Mein Vater ist ganz weit weg von irgendwelchen religiösen Dingen. Wir waren zu Hause immer evangelisch und wir konnten das bis in die österreichischen Grundwurzeln der Familiengeschichte nachvollziehen. Die kam mal aus Salzburg und das Salzburger Land hatte mal durch die Reformation einen richtigen Aufbruch. Und dann kam die Gegenreformation und dann mussten die ganzen Salzburger aus dem Land raus und wurden dann in Ostpreußen angesiedelt, haben die Moore wieder mehr oder weniger zu Ackerflächen umgearbeitet und so. Man war stolz darauf, evangelisch zu sein. Und ich habe das auch genossen, als Junge, jeden Sonntag in der Kirche. Ich war ein großartiger Backsteinzähler. Ich bin nie ganz durchgekommen in der Kirche. Mein Papa wird schwer krank. Gehirntumore drücken so auf sein Zentrum, dass er Lähmungserscheinungen bekommt. Aber da hatten wir schon was gehört davon. Er hatte schon verstanden, dass es einen Gott gibt, der anders arbeiten kann. Und meine Mutter hatte das auch schon lange verstanden. Aber ich erzähle Ihnen das. Der hatte nicht irgendwelche religiösen, komischen Allüren. Und die Ärzte haben ihm wenig Chance gegeben. Die Lähmung setzte so ein, dass er nichts halten konnte. Er konnte auch nicht mehr sprechen. Und da lag er hilflos in seinem Bett. Und die Ärzte sagten meiner Mutter, dass sie sich auf den Tod ihres Mannes vorbereiten muss. Und dann passierte das Verrückte. An einem Sonntagmorgen wollen wir runtergehen zum Frühstück und unser Vater sitzt am Tisch. Und wir haben gedacht, wir gucken nicht gut. Und er sitzt da und er agiert und hatte den Kaffee gekocht und alles war in Ordnung. Und wir schauten ihn an und wir haben gesagt, Papa, was ist denn jetzt passiert? Und dann sagt mein Papa, er hatte an dieser Nacht eine Offenbarung. Jesus stand an seinem Bett. Und Jesus hat zu ihm gesagt, Horst, wenn ich Gott bin, dann kann ich dich heilen. Stimmt das? Jo, Herr, du kannst alles. Wenn ich der Chef bin, dann kommst du jetzt aus dem Bett raus. Ach Herr, du weißt doch, ich kann nicht. Wenn ich der Chef bin, dann kommst du jetzt aus dem Bett raus. Aber Herr, du weißt, ich kann nicht. Wenn ich der Chef bin! Und dann sagt er, dann habe ich gesagt, ist okay, du bist der Chef. Das war die Sprache, die mein Vater gut verstanden hat. Und er kam irgendwie aus dem Bett raus. Und als er irgendwie die Treppe runtergekommen ist, wie auch immer, da war seine Kraft wieder da, sein Gleichgewichtssinn war da, seine Stärke kam zurück. Und man hat ihn in alle, was auch immer man tun konnte, um sein Gehirn durchzuchecken, um zu gucken, wo die Tumore sind, man hat sie nie mehr gefunden. Und heute geht er fröhlich auf 80 zu und es geht ihm gut und er fährt Fahrrad und macht seinen Haushalt ganz alleine. Und es ist wirklich klasse zu sehen. Warum erzähle ich Ihnen das? Weil ich möchte, dass Sie diesen Punkt verstehen. Sie brauchen, um in Ihrem Leben Veränderung zu erfahren, Sie brauchen das Reden Gottes. Das ist der Schlüssel. Die Bibel sagt, der Glaube kommt aus dem Hören des Wortes Gottes. Gott muss zu Ihnen sprechen. Sie müssen sein Reden verstehen. Und wenn Sie sein Reden für die Situation empfangen haben, und wenn Sie wissen, das ist, was Gott sagt, das weiß ich in meinem Herzen, dieser Gedankengang lässt mich nicht mehr los. Da hat mich ein Wort Gottes angesprungen, da ist ein Gedanke zu mir gekommen, der ist so stark, der ist so gut, der hat so viel Glaubenspotenzial. Ich merke, da kommt was von Gott zu mir. Dann halten Sie das fest und beginnen Sie daraufhin zu handeln. Das beeindruckt mich, wenn ich durch die Bibel gehe. Da kommt eine Frau. Wir finden das im Lukas-Evangelium im 8. Kapitel. Diese Frau leidet seit 12 Jahren daran, dass sie ein gynäkologisches Leiden hat und man nicht weiß, wie man das stoppen soll. Und sie hat alle Ärzte durch. Und sie hat Furchtbares erlitten und am Ende hat sie sogar ihren ganzen Lebenshaushalt dafür aufwenden müssen. Und man sagt ihr, sie sind ein hoffnungsloser Fall, sie sind austherapiert, man weiß nicht, was man mit ihnen anstellen soll. Und dann bekommt diese Frau eine Nachricht, wer immer ihr das erzählt hat, wird in der Bibel gar nicht gesagt, aber sie empfängt diese göttliche Information. Und sie bekommt ein Reden Gottes für sich in diese Situation hinein. Und dieses Reden Gottes heißt, wenn du den unteren Teil, wenn du nur einen unteren Teil des Mantels von Jesus berührst, reicht das aus, damit du gesund wirst. Du musst ihn nur ein bisschen berühren, das ist völlig ausreichend. Was für ein Satz, was für eine Offenbarung. Ich muss nur Jesus einmal berühren. Und diese Frau setzt alles auf eine Karte. Wenn man 12 Jahre lang Blut verloren hat, ohne eine Bluttransfusion erlebt zu haben, ich kann Ihnen sagen, dann ist nicht mehr viel übrig mit körperlicher Kraft. Aber die Frau setzt alles auf eine Karte und dann gibt es einen Satz in der Bibel, der mich fasziniert. Da heißt es nämlich in dem Paralleltext im Matthäus-Evangelium, sie sprach zu sich selber. Liebe Freunde, was wir entdecken, ist doch Folgendes. Wenn wir eine Problematik haben und wenn wir in einer Krise stecken, dann denken wir in der Regel immer über die Krise nach. Und wir sind wie im Laufrad der Hamster, immer dasselbe. Und wir grübeln und wir grübeln und wir überlegen und das Problem wird immer größer dabei. Kennen Sie das? Negative Art von Meditation. Wir denken immer wieder um das Problem nach und wir sind super da drin. Und dann bekommen wir auch noch den glorreichen Gedanken, über unser Problem permanent zu reden. Ich staune, wenn ich mit Menschen rede, die in ihrer Krise stecken, die können ihr Problem so haarklein analysieren, dass es gewaltig ist. Und wenn ich sie frage, wie gut sie sich über ihre Lösung Gedanken gemacht haben, kommt in der Regel fast nichts. Kennen Sie diese netten Cafés und diese Geburtstagscafés? Wenn irgendeiner anfängt, sich darüber zu unterhalten, dass es ihn irgendwo zwickt und zieht. Ja, beim ersten zwickt's, beim anderen ist das Bein schon fast ab und der dritte geht schon mit dem Kopf unter dem Arm nach Hause. Das wird immer schlimmer, Sie müssen sich die Leute mal anhören. Wir sind in einer unglaublichen Begabung, über unsere Problematik zu reden und sie immer größer zu machen. Ich wünschte mir, wir könnten genauso über die Lösung nachdenken. Und diese Frau kämpft bewusst gegen den Strich. Was tut sie? Sie sprach zu sich selber. Was redete diese Frau zu sich selber? Sie redete permanent die Lösung Gottes zu sich selber. Sie sprach zu sich selbst. Wenn ich nur den Saum seines Kleides anrühren würde. Wenn ich nur Jesus berühre, dann werde ich gesund. In dem Augenblick, wo diese Berührung zustande kommt, wird seine Heilung mich packen. Und sie redete das und sie dachte darüber nach und sie meditierte über diesem Reden Gottes und ihr Herz war gefüllt. Und ich soll Ihnen was sagen, hier liegt das Geheimnis großen Glaubens. Je mehr wir über den geoffenbarten Willen Gottes nachdenken, je mehr wir darüber reden, je stärker wird Glaube in uns. Glauben ist keine Sache, die eine Anstrengung unseres eigenen Leistungsbewusstseins ist, sondern Glaube wächst durch das Nachsinnen über Gottes Wort, das er zu ihnen gesprochen hat. Glaube ist völlig simpel, wenn sie sich mit dem Willen Gottes beschäftigen. Der wächst nahezu zwangsläufig, es geht gar nicht anders. Und diese Frau lebte in dem Gedankengang der Möglichkeiten Gottes. Und jetzt kommt diese faszinierende Geschichte. Was macht sie? Sie drängt sich durch die Masse der Leute. Und jetzt kommt der Punkt, der entscheidende Kristallisationspunkt, der den Glauben lebendig werden lässt. Glaube ist wie eine Lunte an einer Dynamitstange. Die Lunte an sich ist noch nicht wirklich gewaltig. Aber die Lunte, der Glaube, der am Wort, an der Offenbarung des Wortes Gottes hängt, der uns klar macht, was Gott eigentlich will, die Lunte des Glaubens, die an dem Wort Gottes hängt, die macht die ganze Sache explosiv. Und sie wusste, damit der Glaube dieses Wort Gottes in ihr tatsächlich zur Wirkung bringt und das Wunder freisetzt, muss sie Jesus berühren. Liebe Freunde, das ist, was Gebet ausmacht. Im Gebet berühren wir Jesus, damit wird die Lunte des Glaubens freigesetzt und das Wort Gottes entfaltet seine Kraft. Deswegen lieben wir es, für Menschen zu beten und mit Menschen zu beten, weil die Bibel sagt, wo zwei sich eins werden, wo sie den Willen Gottes entdeckt haben und ihn beten, wird die Kraft Gottes im Leben von Menschen freigesetzt. Und diese Frau macht genau diesen Punkt. Und mit einmal bleibt Jesus stehen in diesem Menschenpulk und dreht sich um. Und Petrus steht ganz offensichtlich in der Nähe. Und Jesus sagt zu ihm, ey, Petrus, wer hat mich angerührt? Der lächelt müde. Ja, das ist ja eine wirklich doofe Frage. Hör mal, die drücken und schubsen dich alle und du fragst, wer hat mich angerührt? Und Jesus sagt, nee. Die Person, die mich angerührt hat, die hat mich mit Glauben angerührt. Die wusste, was ich tun wollte und die hatte Vertrauen und hat von mir genommen. Und jetzt kommt das, was leider in unserem biblischen Text besser hätte übersetzt werden können. Im Griechischen kommt das viel besser raus in der Ursprache des Neuen Testamentes. Da steht, denn ich spürte, sagt Jesus, wie mir Kraft entrissen wurde. Glaube nimmt. Glaube ist sich hundertprozentig sicher und deswegen nimmt biblischer Glaube. Das ist nicht eventuell und es könnte eventuell sein und vielleicht und wenn irgendwas irgendwann durch irgendwelche Umstände irgendwie kommen könnte, dann eventuell. Nichts davon hat mit biblischem Glauben zu tun. Glaube weiß den Willen Gottes und nimmt 100%. Verstehen Sie den Punkt? Diese Frau wusste. Und Jesus sagt, ey, wo ist die Dame? Und dann meldet sie sich ganz zaghaft. Und die Bibel sagt, denn im selben Augenblick, wo der Glaube durch das Wort Gottes in ihr gewachsen, die Berührung mit Jesus zustande brachte, wurde sie geheilt. Liebe Freunde, das ist der Schlüssel. Und ich weiß nicht, in welcher Krise Sie heute Abend stecken, aber Gott weiß es. Und wenn Sie mir zuhören, bitte ich Sie, denken Sie darüber nach. Und bitten Sie Gott, Sie zu erinnern, wo er schon mal zu Ihnen geredet hat, was er in dieser Situation eigentlich mit Ihnen tun will. Ich glaube, dass Gott immer zu Menschen redet. Das ist meine Offenbarung, die ich über viele, viele Jahre erlebe. Gott sagt Ihnen, was er tun möchte. Unser Punkt ist, ob wir das wirklich mit Glauben verbinden, ob wir das festhalten und ob wir es dann zu Gott bringen und sagen, Herr, das hast du zu mir gesagt. Ich bin sicher, dass du dein Wort einlöst und ich komme zu dir, um deine Zusage für mich in Anspruch zu nehmen. Mehr nicht. Aber das ist biblischer Glaube und Gebet. Eine junge Dame mit zwei Kindern kommt in unseren Gottesdienst. Ein wirklich chaotisches Umfeld, viel Schulden, viel Not, von ihrem Mann verlassen. Total verbittert, viel Mist im Leben mitgemacht. Und ihre innere Not ist riesengroß. Und so kommt sie mit dieser Krise irgendwann zu mir und sagt, Pastor, ich habe heute Morgen über meine Situation gebetet. Und dieser Gedanke lässt mich nicht mehr los. Ich soll für meinen Mann, der abgehauen ist, ich soll für ihn beten und ihn segnen, dass Gott ihn mit allem Guten überschüttet. Das ist ja ein komischer Satz. Aber ich wusste genau, Gott muss zu ihr geredet haben, weil in ihrer Lebenssituation wäre alles andere normal gewesen, zu sagen, ey, Gott, lass einen Blitz auf den Kerl fallen, ja, dass da nur noch Asche übrig bleibt. Das wäre menschlich normal gewesen. So, sie hatte ganz offensichtlich von Gott was empfangen. Und so beteten wir zusammen, dass der Segen Gottes auf diesen Mann kommt. Und für mich, völlig unerfindlich, wie Gott das macht, aber das ist immer so, wenn Gott zu uns redet, dann ist er für die Erfüllung seines Wortes zuständig, nicht wir. Und es brauchte wenige Monate. Um die Weihnachtszeit herum kommt sie plötzlich mit einem Mann neben sich in den Gottesdienst. Und ich wusste, sie hatte ihn beschrieben, das muss ihr Mann sein. Und dann kommt dieser Mann in den Gottesdienst hinein und schaut mich an und sagt, Herr Pastor, ich weiß schon, was Sie denken. Genau, das war meinem Gesicht abzulesen. Ich hätte dem rechts und links eine geklebt. Und er sagt, hör mal, du bist ja wohl nicht ganz klar, oder? Die Frau in die Schulden reinzureißen, dann mit den Kindern alleine stehen und so weiter. Ich hätte ihm einen richtigen Vortrag gehalten. Und dann sagt er, wissen Sie, vor einigen Monaten war ich in Schweden und dann sitze ich auf der Straße. Meine Freundin hatte mich verlassen, ich war abgebrannt, ich wusste nicht mehr, was ich tun sollte. Und plötzlich an einem Sonntagmorgen hält neben mir ein schwarzer Volvo. Die Tür klappt auf und ein Mann schaut mich an und sagt zu mir, Sie kommen aus Deutschland. Und er sagt, gucken Sie mich an. Sehe ich deutsch aus? Dieser Mann kommt aus dem Libanon. Nee, sage ich, Sie sehen wirklich nicht deutsch aus. Und dann sagt er zu mir, Sie haben eine Frau in Deutschland und zwei Kinder, stimmt's? Und ich kriegte Panik. Ich dachte, der ist vom Geheimdienst. Oh, jetzt holen die mich in der Limousine ab. Jetzt wird das Ding gefährlich. Er sagte zu ihm, ich bin Pastor hier aus einer ortsansässigen Gemeinde. Heute Morgen beim Frühstück redet Gott plötzlich zu mir und sagt, fahr in die und die Straße. Da sitzt ein Typ, der kommt aus Deutschland, hat Frau und zwei Kinder verlassen. Sag ihm, dass sein Termin ist, dass er sein Leben ändern muss, weil Gott will mit ihm was anfangen. Und als dieser Mann einen Glaubensgrundkurs durchgezogen hatte, die biblische Glaubenstaufe erlebt hatte und mit seinem Leben anfing, auf die Reihe zu gehen, dann haben sie ihn wieder nach Deutschland nach Hause geschickt. Sehr clever. Von dieser Sorte Mitarbeiter wünsche ich mir mehr, dass andere die Arbeit machen und die dann fertig nach Hause kommen. Das so. Es hat mich total fasziniert. Als Gott zu dieser Frau redete, dass sie ihren Mann segnen sollte, glauben Sie, die wäre auf die Idee gekommen, dass Gott den irgendwie aus Schweden wieder herholt? Das hätte die sich nie vorstellen können. Wenn Gott zu uns redet in unsere Situation, dann ist es nicht unser Problem, uns darüber Gedanken zu machen, wie er das wohl anstellt. Unser Problem oder unsere Herausforderung dabei ist, Gottes Wort zu empfangen. Und Gottes Arbeit ist es, das in Bewegung zu bringen. Das fasziniert mich. Ein junger Geschäftsmann hat mich vor einigen Wochen angerufen. Er sitzt mit mehreren gleichberechtigten Partnern in seinem Betrieb. Und die wollten ihn ganz offensichtlich übers Ohr hauen und haben sie dann auch gemacht. Eine Menge Gelder, die ihm eigentlich zugestanden wären. Und jetzt hätte er die einklagen können. Und während wir beide miteinander reden, frage ich ihn und sage, du, was hat Gott zu dir gesagt? Was sollst du tun? Er sagt, das ist Verrückte. Ich bete und ich habe immer den Eindruck, segne die Leute. Und er sagt, ey, die können doch damit nicht durchkommen. Aber alles, was ich bekomme, wenn ich darüber nachdenke und wenn ich zur Ruhe komme, ist dieser Gedanke, segne die. Tja, sag ich, wenn Gott so zu dir redet, was sollst du machen? Segne die Leute und hört auf, dich darüber zu ärgern, was sie gemacht haben. Tu einfach, was Gott sagt. Vor ein paar Tagen ruft er mich wieder an. Und dann sage ich, hä, was passiert? Du, sagt er, ich weiß auch nicht. Die haben mich von oberster Stelle eingeladen. Ich habe da vor Jahren mal einen Antrag eingebracht, der ist jetzt durchgelaufen und sie haben mir 40.000 Euro überwiesen. Dann sage ich, hör mal, wie hoch war denn der Betrag, um den dich deine Kollegen gebracht haben? Und während ich das sage, denkt er nach und sagt, hör mal, das war auch so zwischen 35.000 und 40.000. Und während er dann noch am Telefon ist, sage ich zu ihm, siehst du, was hast du verstanden? Hatte Gott Mühe, für dein Recht zu sorgen? Und es fiel ihm plötzlich siedend heiß ein und er sagt, oh meine Güte. Wo lag der Schlüssel, dass Gott in der Lage war, die Türen aufzumachen, um diesem Mann sein Recht zu verschaffen? Der Schlüssel war simpel. Dieser Mann hörte das Reden Gottes. Er war bereit, auf diesen Willensimpuls Gottes zu reagieren. Er tat, was Gott sagte. Und aufgrund dessen war er freigesetzt, die Kraft Gottes in sein Leben hineinzuziehen. Ich schließe diesen Abend mit einer ganz persönlichen Geschichte. Wir haben zwei Söhne adoptiert. Und der zweite Sohn hat uns viel Sorgen gemacht. Bis dahin, dass er irgendwann von uns zu Hause ausgezogen ist. Und wir nur noch übers Jugendamt ab und zu eine Info bekommen haben. Und dann habe ich so Berichte gehört wie: Ihr Sohn ist jedes Wochenende besoffen, lebt mit irgendwelchen Leuten zusammen und wir wissen nicht genau, was er macht. Irgendwann gab es so Nachrichten wie: Wir wissen auch nicht genau,

Ob man irgendwo irgendwelche gravierenden Fehler gemacht hat, man hinterfragt sich, man hinterfragt alles das, was man so an Erziehungsweisheiten gelernt hat. Viele Monate, oft Nächte wachgelegen. Und in einer dieser Nächte ist es mir plötzlich, als wenn Gott zu mir redet. Und ein Gedanke kommt so deutlich durch. Und es ist eine Fragestellung. Und diese Frage lautet: Wem gehört der Sohn, dir oder mir? Und meine Antwort war klar: Natürlich ist es mein Sohn. Ich habe den schließlich mal aus Rumänien rausgeholt. Ich habe alles, was ich konnte, angestellt, um dieses Kind irgendwie aus seinem Chaos da rauszuholen. Und der Satz, den ich höre in meine Gedanken, ist total deutlich: Wenn es dein Sohn ist, dann kümmerst du dich drum. Und ich habe diesen Gedanken hin und her überlegt und habe gedacht: Ja, wie mache ich das? Der ist ja ganz weit weg. Ich habe ja überhaupt gar keine Handhabe. Ich weiß gar nicht, wo ich ihn suchen müsste. Ich wüsste gar nicht, was ich tun soll. Und die Stimme kommt nochmal: Wessen Sohn ist es? Ist es dein oder mein Sohn? Und ich sage ihm plötzlich, beim zweiten Mal habe ich begriffen, was eigentlich vor sich geht. Und ich merkte, Gott versucht gerade zu mir zu reden. Und ich habe gesagt: Herr Jesus, ich verstehe, was du sagst. Nein, es ist nicht mein Sohn, es ist dein Sohn. Mach du es, du kannst es viel besser. Und während dieser Gedanke sich so klar in meinem Inneren abzeichnet, sagt Gott zu mir: Wenn es mein Sohn ist, dann schlaf endlich ruhig, weil ich brauche dich gesund. Ich war fertig. Soll ich Ihnen was sagen? Gott braucht Ihre Weisheiten nicht. Gott braucht Ihre Sorgen nicht, um seinen Job zu machen. Aber was Gott braucht, ist unsere Bereitschaft, ihm zu glauben. Und wenn wir ihm vertrauen, dann ist es unser Job, auch nach dem zu handeln, was er sagt. Und ich traf eine Entscheidung in meinem Leben, zu sagen: Gott, er gehört dir. Herr, und ich gebe ihn ab, komplett, du bist der Chef. Wir hörten wochenlang nichts von ihm und eines Nachts sitze ich noch an der Vorbereitung einer Predigt, es ist Samstagnacht, und plötzlich klingelt das Telefon. Und weil ich nicht genau wusste, ob da irgendwas in der Gemeinde schief ist oder nicht, nehme ich das Telefon ab, um zu hören, wo die Not ist, und mein Sohn ist am Telefon. Und er sagt: Papa, ich muss dich was fragen. Der hat nicht guten Abend gesagt oder irgendwas, sondern: Ich muss dich was fragen. Ich sage: Was ist passiert? Papa, ist was Komisches passiert. Ich bin mit dem Zug nach Rendsburg gefahren und steige in Rendsburg auf dem Bahnhof aus und plötzlich kommt mir eine alte Dame entgegen, streckt ihren Finger aus, guckt mich an und sagt: Junge, nur dass du es nicht vergisst, Gott sucht dich. Was ist das denn für eine Geschichte? Ja, sagte: Papa, kommt noch besser. Ich war im Eiderpark, das ist so ein Kneipenviertel in Rendsburg. Papa, ich komme aus der Kneipe raus. Und daneben ist so Aldi und Lidl und all so ein Zeug. Und dann schiebt eine Frau ihren Einkaufswagen, dreht sich zu mir um, nimmt ihren Finger, starrt mich an und sagt: Junge, nur dass du es nicht vergisst, Gott sucht immer noch nach dir. Papa, das ist doch wohl nicht normal, oder? Und dann so, schaue ich, dann hätte ich am liebsten in sein Herz geschaut und habe zu ihm gesagt: Hör mal, was denkst du denn, wo das herkommt? Und dann sagt er nur: Ich weiß schon, und legt wieder auf. Soll ich Ihnen was sagen? Ich bin im Arbeitszimmer wie Rumpelstilzchen hin und her gesprungen und habe gesagt: Gott, wie immer du das anstellst, ist mir ganz egal. Es brauchte noch ein paar Wochen,

Und es war wieder ein Samstag und wieder relativ spät. Da klingelt wieder mein Telefon und mein Sohn ist dran. Er sagt, Papa, wenn ich dir sage, wo ich heute war, du glaubst es nie. Na, sag ich, wo warst du? Ich war im Gottesdienst. Ich sage, du warst im Gottesdienst? Was machst du da denn? Ja, sagt er, Papa, ich wollte von Kiel nach Eckernförde und dann tramp ich da und plötzlich hält so eine Frau mit einer Ente an und fragt, wo ich hin will. Ja, sage ich, Richtung Eckernförde. Oh, sagt sie, das ist gut, ich will auch Richtung Eckernförde, aber dann muss ich dann noch weiter nach Schleswig meine Kinder wegbringen. Naja, habe ich gedacht, es ist mir egal, was die macht, Hauptsache ich komme nach Hause. Und dann sitze ich da in dieser Ente und ich höre mir die Musik an und ich denke, die kenne ich, die Musik. Und irgendwann habe ich die Frau angesprochen und habe gesagt, die Musik, was ist das genau? Dann sagt die, das nennt man Lobpreis. Ach, sagt er, genau, das kenne ich. Dann sagt die, wie, das kennst du? Ja, sagt er, mein Vater ist auch so fromm. Dann schaut ihn die Frau an und sagt, weißt du, ich fahre nach Schleswig. Da ist auch so eine Gemeinde, die nennt sich Freie Christengemeinde und da gehen meine Kinder in die Jugend. Hast nicht Lust mitzukommen? Sagt der Papa, ich wusste auch nicht, was ich am Abend machen soll, dann bin ich mit denen mitgefahren. Und dann sitzt er in dieser Jugendgruppe und die hatten einen Gastprediger eingeladen. Und mitten in der Predigt unterbricht der Bursche die Predigt und geht zu ihm hin und sagt, ey, dich kenne ich doch. Und mein Sohn guckt den Prediger an und sagt, Mensch, dich kenne ich auch. Dann war das jemand, der bei uns in der Gemeinde Praktikum gemacht hatte und mittlerweile seinen eigenen Predigtdienst hatte. Dann schaut er ihn an und sagt, ey, glaubst du, dass Gott einen guten Plan hat? Ich muss extra herkommen, um dich hier zu treffen und dir zu sagen, dass es Zeit ist, dass du mit Jesus dein Kram regelst. Und mein Sohn sagt, Papa, ich wusste genau, Gott redet zu mir. Das kann nicht mit rechten Dingen zugehen. Dass der extra vorbeikommen muss, um mich hier abzuholen. Dass diese Frau extra vorbeikommen muss, um mit mir diese Riesenreise zu machen, damit ich hier in diesem Gottesdienst sitze. Und weißt du was, Papa, ich habe mit ihm gebetet und Jesus mein Leben gegeben. Ja. Wissen Sie, was mich so beruhigt? Dass mein Gott die Dinge viel besser kann als ich. Und wenn ich dastehe und denke, die Krise ist hoffnungslos, dann kommt mein Gott und sagt zu mir, ey Sohn, ich habe eine Antwort. Wem Weisheit mangelt, der bitte Gott, der gerne gibt, ohne Vorhaltung zu machen. Er bitte aber im Glauben. Sie wissen genau, wo Ihre Not steckt heute Abend. Sie wissen genau, wo Sie in der Krise sitzen und keinen Plan haben, wie Sie rauskommen sollen. Aber ich sage Ihnen, es gibt jemanden, der hat heute Abend für Sie einen Plan. Gott lädt sie ein. Ich glaube, sie spüren die Einladung Gottes in ihre Situation hinein. Sie spüren, dass das Gott ganz offensichtlich Interesse hat, sie mit seiner Liebe zu ziehen. Jetzt kommt der entscheidende Punkt, wo sie gefordert sind. Wir machen nicht einen Vortrag, nur um einen Vortrag gemacht zu haben, sondern wir möchten, dass sie die Kraft Gottes erleben und sagen können, mir ist Gott begegnet. In meiner Situation habe ich übernatürliche Hilfe Gottes empfangen. Deshalb ist heute Abend meine Bitte, dass wenn Gebet angeboten wird, sie sich von ihrem Platz erheben und sagen, Gott, ich komme zu dir. Ich möchte so gerne das, was in mir geboren ist, dieser Gedanke der Hoffnung, dieser Gedanke der Glaube, des Glaubens, da wo sie spüren, Gott hat in ihre Situation hineingeredet. Sie wissen eigentlich, was Gott tun sollte und möchte in ihrem Leben. Und sie sagen, ich muss das mit Gott klar machen. Ich muss mich mit ihm verbinden. Ich brauche jemanden, der mit mir betet. Denn die Bibel sagt, dass wo zwei eins werden, worum sie gemäß dem Willen Gottes bitten, da beginnt Gottes Kraft, sich freizusetzen. Und wir kennen das aus dem Vaterunser, das sagen wir so oft. Dein Reich komme, dein Wille geschehe, wie im Himmel,
So auf der Erde. Gott wird immer seinen Willen freisetzen. Deswegen gibt er uns eine Anweisung und sagt, was er von uns will. Und dann handeln wir darauf. Und dann entdecken wir, wie Gott seine Kraft in unser Leben hinein wirksam werden lässt. Keine Ahnung, was Gott zu Ihnen gesagt hat, was er heute für Sie tun will. Aber ich lade Sie ein, wenn Sie wissen, dass Gott mit Ihnen reden will, wenn Sie wissen, dass er in Ihre Situation eingreifen will, wenn Sie wissen, dass er Sie holen möchte, dann lade ich Sie ein, kommen Sie hier nach vorne, wenn das Gebet angeboten wird. Dann setzen Sie alles, was Sie haben, in Bewegung und tun Sie, was Gott sagt, damit Sie seine freisetzende Kraft erleben. Und hier vorne sind eine Menge Leute, die mit Ihnen beten, die gelernt haben, auf die Stimme Gottes zu hören, die in ihrer Situation Ihnen sagen können, was Gott tun möchte. Und ich finde das so großartig, dass wir diese Möglichkeit haben, Gott live in unser Leben hinein zu erleben. Ich möchte Sie bitten, stehen Sie doch mit mir auf, wir wollen beten miteinander.

0: Herr Jesus, in deinem Wort sagst du, alle Dinge sind dem möglich, der lernt zu glauben. Heute Abend hast du uns klar gezeigt, wie es geht. Ich danke dir für Menschen, die in ihrer Krise nicht verzweifelt sind, sondern die heute Abend hier sind. Und die hören, dass du in ihr Leben hineinsprechen möchtest, dass du für sie Hoffnung und Zukunft hast. Ich danke dir für diejenigen, die in ihrem Herzen Glauben gesammelt haben und sagen, ja, Gott, ich möchte deinem Reden, deiner Information vertrauen. Und ich werde das so machen, wie du sagst. Jesus, du hast immer zu den Menschen gesagt, kommt her zu mir. Und dann hast du für sie gebetet und sie gesegnet. Und die Kraft Gottes wurde freigesetzt. Herr Jesus, und ich danke dir für die Möglichkeit, dass wir dasselbe heute Abend tun können. Dass wir zu dir kommen dürfen. Dass der Himmel hier sichtbar und spürbar wird für Menschen, die bereit sind, dir zu glauben. Ich danke dir, dass niemand nach Hause gehen muss, wie er gekommen ist. Sondern wir dürfen Veränderung mit nach Hause nehmen, weil du immer noch der Herr bist. Danke dafür. Und jetzt möchte ich alle die einladen, die sagen, das stimmt, das erlebe ich. Ich merke, Gott redet zu mir. Und ich möchte seine heilende Kraft, ich möchte seine Veränderung in meine Lebenssituation heute Abend in Anspruch nehmen. Ich möchte wie diese Frau Gott berühren. Ich möchte nicht mehr mit meiner Not so nach Hause gehen, sondern ich möchte, dass Gott seine Antwort hineinlegt in mein Leben. Ich möchte mit Gott neu anfangen. Ich möchte, dass er hineinkommt in mein Leben. Und vielleicht kämpfen sie mit Krankheit und sie sagen, ich möchte so gerne, dass Gott hier etwas tut. Ich spüre, Gott will mich hier nicht im Regen stehen lassen, sondern er hat eine Antwort für mich. Und wenn ihre Not auf dem Familienbereich liegt, dann kommen sie und sagen, Gott, ich glaube dir und ich traue dir zu, dass du Veränderung schaffst in meinem Herzen, aber auch in unserer Situation. Vielleicht ist ihre Not, dass sie sagen, Gott, ich habe dich mal gekannt. Ich kann mich erinnern an meinen Konfirmationsspruch. Ich kann mich erinnern an die Zeiten, wo ich dich mal kannte. Gott, ich habe dich verloren, aber ich möchte dich wiederfinden. Ich möchte, dass du in mein Leben kommst. Vielleicht sind sie schon lange Christ, aber es gibt Lebensbereiche, wo sie merken, sie kriegen keinen Durchbruch. Und Gott sagt zu ihnen heute, ich bin der Gott des Durchbruches für dich. Und ich lade sie ein, bitte, gehen Sie nicht mit dem nach Hause, sondern holen Sie sich die Hilfe Gottes heute Abend und kommen Sie und nutzen Sie die Chance, Gottes Kraft durch Gebet in Ihr Leben freizusetzen. Verbinden Sie sich mit jemandem, der Gott kennt und beten Sie miteinander und sehen Sie, wie Gott Veränderung hineinspricht in Ihre Situation. Und ich lade Sie ein, wenn das Ihr Punkt ist, kommen Sie doch bitte jetzt nach vorne.
1: Die Fortsetzung folgt morgen um die gleiche Zeit.

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Nachdem das letzte Bild an uns vorbeigeglitten war, sah ich zurück und stellte fest, dass in den schwersten Zeiten meines Lebens nur eine Spur zu sehen war. 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Sei ganz gewiss, ich habe dich getragen.

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1: Kapitel 13. Und die Kinder Israel taten wieder um, was dem Herrn missfiel, und der Herr gab sie in die Hände der Philister 40 Jahre. Es war aber ein Mann in Zora von einem Geschlecht der Daniter mit Namen Manoah, und seine Frau war unfruchtbar und hatte keine Kinder. Und der Engel des Herrn erschien der Frau und sprach zu ihr: Siehe, du bist unfruchtbar und hast keine Kinder, aber du wirst schwanger werden und einen Sohn gebären. So hüte dich nun, Wein oder starkes Getränk zu trinken und Unreines zu essen. Denn du wirst schwanger werden und einen Sohn gebären, dem kein Schermesser aufs Haupt kommen soll. Denn der Knabe wird ein Geweihter Gottes sein von Mutterleibe an, und er wird anfangen, Israel zu erretten aus der Hand der Philister. Da kam die Frau und sagte es ihrem Mann und sprach: Es kam ein Mann Gottes zu mir, und seine Gestalt war anzusehen wie der Engel Gottes zum Erschrecken, so dass ich ihn nicht fragte, woher oder wohin, und er sagte mir nicht, wie er hieß. Er sprach aber zu mir: Siehe, du wirst schwanger werden und einen Sohn gebären. So trinke nun keinen Wein oder starkes Getränk und iss nichts Unreines. Denn der Knabe soll ein Geweihter Gottes sein von Mutterleibe an bis zum Tag seines Todes. Da bat Manoah den Herrn und sprach: Ach Herr, lass den Mann Gottes wieder zu uns kommen, den du gesandt hast, damit er uns lehre, was wir mit dem Knaben tun sollen, der geboren werden soll. Und Gott erhörte Manoah, und der Engel Gottes kam wieder zu der Frau. Sie saß aber auf dem Felde, und ihr Mann Manoah war nicht bei ihr. Da lief sie eilends und sagte es ihrem Mann und sprach zu ihm: Siehe, der Mann ist mir erschienen, der heute Nacht zu mir kam. Manoah machte sich auf und ging hinter seiner Frau her und kam zu dem Mann und sprach zu ihm: Bist du der Mann, der mit der Frau geredet hat? Er sprach: Ja. Und Manoah sprach: Wenn nun eintrifft, was du gesagt hast, wie sollen wir es mit dem Knaben halten und tun? Der Engel des Herrn sprach zu Manoah: Vor allem, was ich der Frau gesagt habe, soll sie sich hüten. Sie soll nicht essen, was vom Weinstock kommt, und soll keinen Wein oder starkes Getränk trinken und nichts Unreines essen. Alles, was ich ihr geboten habe, soll sie halten. Manoah sprach zum Engel des Herrn: Wir möchten dich gern hier behalten und dir ein Ziegenböcklein zurichten. Aber der Engel des Herrn antwortete Manoah: Wenn du mich auch hier hältst, so esse ich doch von deiner Speise nicht. Willst du aber dem Herrn ein Brandopfer bringen, so kannst du es opfern. Manoah aber wusste nicht, dass es der Engel des Herrn war. Und Manoah sprach zum Engel des Herrn: Wie heißt du? Denn wir wollen dich ehren, wenn nun eintrifft, was du gesagt hast. Aber der Engel des Herrn sprach zu ihm: Warum fragst du nach meinem Namen, der doch geheimnisvoll ist? Da nahm Manoah ein Ziegenböcklein und Speisopfer und brachte es auf einem Felsen dem Herrn dar, der geheimnisvolle Dinge tut. Manoah aber und seine Frau sahen zu. Und als die Flamme aufloderte vom Altar gen Himmel, fuhr der Engel des Herrn auf in der Flamme des Altars. Als das Manoah und seine Frau sahen, fielen sie zur Erde auf ihr Angesicht. Und der Engel des Herrn erschien Manoah und seiner Frau nicht mehr. Damals erkannte Manoah, dass es der Engel des Herrn war, und sprach zu seiner Frau: Wir müssen des Todes sterben, weil wir Gott gesehen haben. Aber seine Frau antwortete ihm: Wenn es dem Herrn gefallen hätte, uns zu töten, so hätte er das Brandopfer und Speisopfer nicht angenommen von unseren Händen. Er hätte uns auch das alles weder sehen noch hören lassen, wie jetzt geschehen ist. Und die Frau gebar einen Sohn und nannte ihn Simson. Und der Knabe wuchs heran, und der Herr segnete ihn. Und der Geist des Herrn fing an, ihn umzutreiben im Lager Dans zwischen Zora und Eshtaol. Simson ging hinab nach Timna und sah ein Mädchen in Timna unter den Töchtern der Philister. Und als er heraufkam, sagte er es seinem Vater und seiner Mutter und sprach: Ich habe ein Mädchen gesehen in Timna unter den Töchtern der Philister, nehmt mir nun diese zur Frau. Sein Vater und seine Mutter sprachen zu ihm, ist denn nun kein Mädchen unter den Töchtern deiner Brüder und in deinem ganzen Volk, dass du hingehst und willst eine Frau nehmen von den Philistern, die unbeschnitten sind? Simson sprach zu seinem Vater, nimm mir diese, denn sie gefällt meinen Augen. Aber sein Vater und seine Mutter wussten nicht, dass es von dem Herrn kam, denn er suchte einen Anlass gegen die Philister. Die Philister aber herrschten zu der Zeit über Israel. Da ging Simson hinab mit seinem Vater und seiner Mutter nach Timna. Und als sie kamen an die Weinberge von Timna, siehe, da kam ein junger Löwe brüllend ihm entgegen. Und der Geist des Herrn geriet über ihn, und er zerriss ihn, wie man ein Böcklein zerreißt, und hatte doch gar nichts in seiner Hand. Er sagte aber seinem Vater und seiner Mutter nicht, was er getan hatte. Als er nun hinkam, redete er mit dem Mädchen, und Simson hatte Gefallen an ihr. Und nach einigen Tagen kam er wieder, um sie zu holen, und bog vom Wege ab, um nach dem Aas des Löwen zu sehen. Siehe, da war ein Bienenschwarm in dem Leibe des Löwen und Honig. Und er nahm davon in seine Hand und aß unterwegs und ging zu seinem Vater und zu seiner Mutter und gab ihnen, dass sie auch aßen. Er sagte ihnen aber nicht, dass er den Honig aus dem Leibe des Löwen genommen hatte. Und als sein Vater hinkam zu dem Mädchen, machte Simson dort ein Hochzeitsgelage, wie es die jungen Leute zu tun pflegen. Und als sie ihn sahen, gaben sie ihm 30 Gesellen, die bei ihm sein sollten. Simson aber sprach zu ihnen, ich will euch ein Rätsel aufgeben. Wenn ihr mir das erratet und trefft in diesen 7 Tagen des Gelages, so will ich euch 30 Gewänder geben und 30 Feierkleider. Könnt ihr's aber nicht erraten, so sollt ihr mir 30 Gewänder und 30 Feierkleider geben. Und sie sprachen zu ihm, gib dein Rätsel auf, lass uns hören. Er sprach zu ihnen, Speise ging aus vom Fresser und Süßigkeit vom Starken. Und sie konnten in 3 Tagen das Rätsel nicht erraten. Am 4. Tage sprachen sie zu Simsons Frau, überrede deinen Mann, dass er uns des Rätsels Lösung sagt, oder wir werden dich und deines Vaters Haus mit Feuer verbrennen. Habt ihr uns hierher geladen, um uns arm zu machen? Da weinte Simsons Frau vor ihm und sprach, du bist meiner überdrüssig und hast mich nicht lieb. Du hast den Söhnen meines Volks ein Rätsel aufgegeben und hast mir es nicht gesagt. Er aber sprach zu ihr, siehe, ich hab's meinem Vater und meiner Mutter nicht gesagt und sollte dir's sagen? Und sie weinte vor ihm die 7 Tage, die sie feierten. Aber am 7. Tage sagte er es ihr, denn sie drang in ihn. Sie aber sagte des Rätsels Lösung den Söhnen ihres Volks. Da sprachen die Männer der Stadt zu ihm am 7. Tage, ehe die Sonne unterging, was ist süßer als Honig? Was ist stärker als der Löwe? Aber er sprach zu ihnen, wenn ihr nicht mit meinem Kalb gepflügt hättet, so hättet ihr mein Rätsel nicht getroffen. Und der Geist des Herrn geriet über ihn, und er ging hinab nach Askalon, und er schlug 30 Mann unter ihnen, und nahm ihre Gewänder und gab Feierkleider denen, die das Rätsel erraten hatten. Und sein Zorn entbrannte, und er ging hinauf in seines Vaters Haus. Aber Simsons Frau wurde seinem Gesellen gegeben, der sein Brautführer gewesen war. Es begab sich aber nach einigen Tagen um die Weizenernte, dass Simson seine Frau besuchte mit einem Ziegenböcklein. Und als er dachte, ich will zu meiner Frau in die Kammer gehen, da wollte ihn ihr Vater nicht hineinlassen und sprach, ich meinte, du bist ihrer ganz überdrüssig geworden und ich habe sie deinem Gesellen gegeben. Sie hat aber eine jüngere Schwester, die ist schöner als sie, die nimm statt ihrer. Da sprach Simson zu ihnen, diesmal bin ich frei von Schuld, wenn ich den Philistern Böses tue. Und Simson ging hin und fing 300 Füchse, nahm Fackeln und kehrte je einen Schwanz zum andern und tat eine Fackel je zwischen 2 Schwänze und zündete die Fackeln an und ließ die Füchse in das Korn der Philister laufen und zündete so die Garben samt dem stehenden Korn an und Weinberge und Ölbäume. Da sprachen die Philister: Wer hat das getan? Da sagte man: Simson, der Schwiegersohn des Timnitos, weil er ihm seine Frau genommen und seinem Gesellen gegeben hat. Da zogen die Philister hin und verbrannten sie samt ihrer Familie mit Feuer. Simson aber sprach zu ihnen: Wenn ihr das tut, so will ich nicht ruhen, bis ich mich an euch gerecht habe. Und er schlug sie zusammen mit mächtigen Schlägen und zog hinab und wohnte in der Felsenkluft von Etam. Da zogen die Philister hinauf und lagerten sich in Juda und breiteten sich aus bei Lehi. Aber die von Juda sprachen: Warum seid ihr gegen uns heraufgezogen? Sie antworteten: Wir sind heraufgekommen, Simson zu binden, dass wir ihm tun, wie er uns getan hat. Da zogen 3000 Mann von Juda hinab in die Felsenkluft zu Etam und sprachen zu Simson: Weißt du nicht, dass die Philister über uns herrschen? Warum hast du uns denn das angetan? Er sprach zu ihnen: Wie sie mir getan haben, so hab ich ihnen wieder getan. Sie sprachen zu ihm: Wir sind herabgekommen, dich zu binden und in die Hände der Philister zu geben. Simson sprach zu ihnen: So schwört mir, dass ihr selber mir nichts antun wollt. Sie antworteten ihm: Nein, sondern wir wollen dich nur binden und in ihre Hände geben und wollen dich nicht töten. Und sie banden ihn mit 2 neuen Stricken und führten ihn aus der Felsenkluft hinauf. Und als er nach Lehi kam, jauchzten die Philister ihm entgegen. Aber der Geist des Herrn geriet über ihn, und die Stricke an seinen Armen wurden wie Fäden, die das Feuer versenkt hat, so dass die Fesseln an seinen Händen zerschmolzen. Und er fand einen frischen Eselskinnbacken. Da streckte er seine Hand aus und nahm ihn, und er schlug damit 1000 Mann. Und Simson sprach: Mit eines Esels Kinnbacken habe ich sie geschunden, mit eines Esels Kinnbacken habe ich 1000 Mann erschlagen. Und als er das gesagt hatte, warf er den Kinnbacken aus seiner Hand, und man nannte die Stätte Ramat Lehi. Als ihn aber sehr dürstete, rief er den Herrn an und sprach: Du hast solch großes Heil gegeben durch die Hand deines Knechts. Nun aber muss ich vor Durst sterben und in die Hände der Unbeschnittenen fallen. Da spaltete Gott die Höhlung im Kinnbacken, das Wasser herausfloß. Und als er trank, kehrte sein Geist zurück und er lebte wieder auf. Darum heißt der Ort Quelle des Rufenden, die ist in Lehi bis auf den heutigen Tag. Und er richtete Israel zu den Zeiten der